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1: Ich bin Dirk Zeichler. Die Störung bei der Deutschen Bahn ist dem bundeseigenen Konzern zufolge behoben. Der Verkehr läuft nun Schritt für Schritt wieder an, sagte ein Sprecher. IT-Experten der DB hätten pausenlos an der Entstörung gearbeitet, mit Erfolg. Der Bahnverkehr war am späten Abend wegen einer Funkstörung eingestellt worden. Vertreter der islamistischen Taliban sind erstmals seit ihrer Machtübernahme in Afghanistan von der EU-Kommission zu Gesprächen in Brüssel empfangen worden. Das bestätigte ein Sprecher der Europäischen Kommission. Demnach ging es bei dem Austausch um die Abschiebungen von Afghanen in ihrer Heimat.
2: Die EU-Staaten wollen mehr afghanische Kriminelle, die ein Sicherheitsrisiko sind, in deren Heimat abschieben. Schon im Januar hatten 20 Staaten die EU-Kommission um Hilfe bei den Abschiebungen gebeten. Das Ganze ist aber heikel. Erstens, weil die EU die Taliban nicht als legitime Regierung anerkennt, daher ist auch die Rede von technischer Ebene. Zweitens aber auch, weil den Taliban schwere Menschenrechtsverletzungen angelastet werden. Deutschland hofft dennoch in der Zukunft auf 3 Abschiebeflüge pro Monat. Aus Brüssel, Editha Ebeling.
1: Frankreich hat den heißesten Tag seit Beginn der Messungen 1947 erlebt. Die Durchschnittstemperatur für das französische Festland kletterte auf knapp 30 Grad. In der Spitze wurden teilweise Werte deutlich über 40 Grad gemessen.
3: Nach der heißesten Nacht folgt in Frankreich der heißeste Tag seit Jahrzehnten. Riesige Teile des Landes ächzen unter Hitze. Noch nie gab es in so vielen Gegenden Hitzewarnung rot. Und ein Ende ist noch immer nicht in Sicht. Auch für Touristinnen und Touristen haben die hohen Temperaturen mittlerweile Folgen. So schließen Eiffelturm und Louvre schon um 16 Uhr und selbst bei Mont-Saint-Michel in der sonst eher kühleren Normandie rieten die Betreiber Besuchern dazu, lieber wann anders zu kommen. Aus Paris, Rache Sommer.
1: Zum Sport. Englands Star-Offensive um Superstürmer Harry Kane ist an Ghanas Abwehrbollwerk verzweifelt und hat auf seiner Titelmission bei der Fußball-WM einen herben Dämpfer kassiert. Die Mannschaft von Trainer Thomas Tuchel kam gegen die Afrikaner nicht über ein 0:0 hinaus. Ein wiedererstarkter Cristiano Ronaldo hat Portugal dagegen zum Comeback im Favoritenkreis dieser Fußball-WM geführt. Der Superstar traf zweimal beim 5:0 gegen Außenseiter Usbekistan.
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1: Ich bin Dirk Zeitler. Die Störung bei der Deutschen Bahn ist behoben. Der Verkehr läuft nun Schritt für Schritt wieder an, sagte ein Sprecher. IT-Experten der DB hätten pausenlos an der Entstörung gearbeitet, mit Erfolg. Der Bahnverkehr war am späten Dienstagabend wegen einer Funkstörung bundesweit eingestellt worden. Den Angaben des Sprechers zufolge war der digitale Bahnfunk gestört. Details nannte er nicht. Wie viel Schutz brauchen Kinder und Jugendliche in der digitalen Welt? Die Experten der Social Media Kommission der Bundesregierung legen heute Empfehlungen dazu vor. Dies betrifft beispielsweise ein Social Media Verbot oder die Einführung von Altersgrenzen.
2: Die SPD hat sich für ein vollständiges Verbot von Plattformen wie Instagram, TikTok und Co. für Kinder unter 14 ausgesprochen. Die Unionsfraktion ist laut einem ARD-Bericht dagegen für die Einführung von Altersgrenzen für bestimmte Angebote. Und zwar, wenn diese besonders suchtfördernde Elemente wie Push-Nachrichten oder Algorithmen verwenden. Der Staat müsse angesichts der Risiken für die psychische Gesundheit von Kindern stärker eingreifen und die Plattformbetreiber in die Pflicht nehmen, hieß es. Tanja Wagner, Nachrichtenredaktion.
1: In Deutschland rücken ein steigendes Rentenalter und eine weitreichende Umgestaltung der Alterssicherung näher. Union und SPD wollen die Empfehlung der Rentenkommission schnell 1:1 umsetzen. Das kündigten Bundeskanzler Merz und Sozialministerin Baas an.
3: Kern der Empfehlungen ist eine neue Kapitalrente. Sie soll das Rentenniveau stabilisieren. Dafür sollen Arbeitgeber und Arbeitnehmer 2% des Bruttoeinkommens zahlen, zusätzlich zum normalen Rentenbeitrag. Außerdem geplant ein schrittweise ansteigendes Renteneintrittsalter und keine Frührente ohne Abschläge mehr ab 63. Frühestens ab 64 soll man künftig in Rente gehen können, aber dann mit Abschlägen. Thomas Thonfeld, Nachrichtenredaktion.
1: Zum Sport. Englands Star-Offensive um Superstürmer Harry Kane ist an Ghanas Abwehrbollwerk verzweifelt und hat auf seiner Titelmission bei der Fußball-WM einen herben Dämpfer kassiert. Die Mannschaft kam gegen Ghana nicht über ein 0:0 hinaus. Ein wiedererstarkter Cristiano Ronaldo hat Portugal dagegen zum Comeback im Favoritenkreis geführt. Der Superstar traf beim 5:0 gegen Außenseiter Usbekistan zweimal. Mit einem 1:0-Sieg gegen Panama warte Kroatien die Chance auf den Einzug in die WM-Zwischenrunde.
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1: Ich bin Dirk Zeitler. Die Störung bei der Deutschen Bahn ist behoben. Der Verkehr läuft nun Schritt für Schritt wieder an, sagte ein Sprecher. IT-Experten der DB hätten pausenlos an der Entstörung gearbeitet, mit Erfolg. Der Bahnverkehr war am späten Dienstagabend wegen einer Funkstörung bundesweit eingestellt worden. Den Angaben des Sprechers zufolge war der digitale Bahnfunk gestört. Details nannte er nicht. Wie viel Schutz brauchen Kinder und Jugendliche in der digitalen Welt? Die Experten der Social Media Kommission der Bundesregierung legen heute Empfehlungen dazu vor. Dies betrifft beispielsweise ein Social Media Verbot oder die Einführung von Altersgrenzen.
2: Die SPD hat sich für ein vollständiges Verbot von Plattformen wie Instagram, TikTok und Co. für Kinder unter 14 ausgesprochen. Die Unionsfraktion ist laut einem ARD-Bericht dagegen für die Einführung von Altersgrenzen für bestimmte Angebote. Und zwar, wenn diese besonders suchtfördernde Elemente wie Push-Nachrichten oder Algorithmen verwenden. Der Staat müsse angesichts der Risiken für die psychische Gesundheit von Kindern stärker eingreifen und die Plattformbetreiber in die Pflicht nehmen, hieß es. Tanja Wagner, Nachrichtenredaktion.
1: In Deutschland rücken ein steigendes Rentenalter und eine weitreichende Umgestaltung der Alterssicherung näher. Union und SPD wollen die Empfehlungen der Rentenkommission schnell 1:1 umsetzen. Das kündigten Bundeskanzler Merz und Sozialministerin Baas an.
3: Kern der Empfehlungen ist eine neue Kapitalrente. Sie soll das Rentenniveau stabilisieren. Dafür sollen Arbeitgeber und Arbeitnehmer 2% des Bruttoeinkommens zahlen, zusätzlich zum normalen Rentenbeitrag. Außerdem geplant ein schrittweise ansteigendes Renteneintrittsalter und keine Frührente ohne Abschläge mehr ab 63. Frühestens ab 64 soll man künftig in Rente gehen können, aber dann mit Abschlägen. Thomas Thonfeld, Nachrichtenredaktion.
1: Zum Sport. Englands Star-Offensive um Superstürmer Harry Kane ist an Ghanas Abwehrbollwerk verzweifelt und hat auf seiner Titelmission bei der Fußball-WM einen herben Dämpfer kassiert. Die Mannschaft kam gegen Ghana nicht über ein 0:0 hinaus. Ein wiedererstarkter Cristiano Ronaldo hat Portugal dagegen zum Comeback im Favoritenkreis geführt. Der Superstar traf beim 5:0 gegen Außenseiter Usbekistan zweimal. Mit einem 1:0-Sieg gegen Panama warte Kroatien die Chance auf den Einzug in die WM-Zwischenrunde.
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0: Ich bin David Büchner. 2 Stunden lang ging nichts mehr. Eine technische Störung hat den Zugverkehr der Deutschen Bahn in der Nacht bundesweit lahmgelegt. Mittlerweile fahren die Züge wieder. Bis sich alles normalisiert hat, muss aber noch mit Verspätungen und kurzfristigen Fahrtausfällen gerechnet werden. Der Grund für den Stopp des Bahnverkehrs war demnach eine Störung des digitalen Bahnfunksystems GSMR. Wie viel Schutz brauchen Kinder und Jugendliche in der digitalen Welt und wie viel Freiraum? Die Experten der Social Media Kommission der Bundesregierung legen heute Empfehlungen dazu vor.
1: Die SPD hat sich für ein vollständiges Verbot von Plattformen wie Instagram, TikTok und Co. für Kinder unter 14 ausgesprochen. Die Unionsfraktion ist laut einem ARD-Bericht dagegen für die Einführung von Altersgrenzen für bestimmte Angebote. Und zwar, wenn diese besonders suchtfördernde Elemente wie Push-Nachrichten oder Algorithmen verwenden. Während Deutschlands Ärzte ein Social-Media-Verbot befürworten, warnen Kritiker, Jugendlichen die Chancen auf Teilhabe, Information, Bildung oder Vernetzung zu verwehren. Tanja Wagner, Nachrichtenredaktion.
0: Frankreich hat den heißesten Tag seit Beginn der Messungen 1947 erlebt. Die Durchschnittstemperatur für das französische Festland kletterte auf knapp 30 Grad. In der Spitze wurden teilweise Werte deutlich über 40 Grad gemessen.
2: Nach der heißesten Nacht folgt in Frankreich der heißeste Tag seit Jahrzehnten. Riesige Teile des Landes ächzen unter Hitze. Noch nie gab es in so vielen Gegenden Hitzewarnung rot und ein Ende ist noch immer nicht in Sicht. Auch für Touristinnen und Touristen haben die hohen Temperaturen mittlerweile Folgen. So schließen Eiffelturm und Louvre schon um 16 Uhr und selbst bei Mont-Saint-Michel in der sonst eher kühleren Normandie rieten die Betreiber Besuchern dazu, lieber wann anders zu kommen. Aus Paris, Rache Sommer.
0: Und zum Sport. Englands Superstürmer Harry Kane ist an Ghanas Abwehrbollwerk verzweifelt und hat auf seiner Titelmission bei der Fußball-WM einen herben Dämpfer kassiert. Am Ende stand es 0:0. Besser lief es für Portugal und Cristiano Ronaldo. Der Superstar traf beim 5:0 gegen Außenseiter Usbekistan zweimal. Als erster Spieler überhaupt hat der 41-Jährige jetzt bei 6 Weltmeisterschaften getroffen. Außerdem besiegte Kroatien Panama mit 1:0.
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5: Ihr habt aktuell noch Freifahrt auf den Straßen, aber uns ist ein Blitzer gemeldet worden. Und zwar von Leon Joel. Der Blitzer soll am Gemeindehaus in Waldböckelheim gerade eben erst aufgestellt worden sein. Also da ein bisschen auf die Bremse drücken. Einen weiteren Blitzer haben wir auf der A61 bei Waldlaubersheim. Solltet ihr noch irgendwas gesehen haben, Blitzer oder auch Staus, dann könnt ihr uns das gerne wie Leon Joel einfach als WhatsApp schicken oder klingelt kurz durch. Die Antenne-Hotline für Telefon und WhatsApp ist die 0671 920 88 88 0. Gute Fahrt!
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5: Heute erwartet uns wirklich nichts anderes als purer Sonnenschein. Keine Wolken, die wir heute erwarten können. Und Temperaturen bis zu 37 Grad. Aktuell liegen wir bei 18 Grad, also jetzt nochmal alle schnell die Fenster aufreißen. In Bad Kreuznach am Prieger-Denkmal, 17 Grad in Niederoberstein am Edelstein-Museum und in Heinzenberg an der Burgruine Heinzenberg. Und 16 Grad, die messen wir in Gebroth in der Ellerbachstraße.
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5: Ein Sound, der einfach im Kopf bleibt oder direkt Erinnerungen weckt, wenn man ihn hört. Prayer Sea von Lily Wood and the Prick und Robin Schulz. Ein Song, der für mich auf jeden Fall schon Geschichte geschrieben hat, deswegen auch mehr als verdient in unserem Tagebuch der großen Hits. Hören wir gleich nochmal ein bisschen mehr drüber. Vorher noch Madonna mit La Isla Bonita und eine aktuelle noch von Austis, Electrified.
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1: Kommt heute vom mobilen Pflegedienst am Schlosspark in Bad Kreuznach. Gesucht werden Pflegefachkräfte sowie einjährige Pflegehilfskräfte für die ambulante Pflege und die Wohngemeinschaft am Kurpark. In Teilzeit oder auf Minijobbasis. Du hast eine Ausbildung in der Altenpflege oder Gesundheits- und Krankenpflege abgeschlossen? Du arbeitest selbstständig, bist zuverlässig, empathisch und gerne im Team unterwegs. Außerdem besitzt du einen Führerschein? Ja, dann bist du beim mobilen Pflegedienst am Schlosspark in Bad Kreuznach genau richtig. Mehr zu unserem Job des Tages gibt's morgen ab 16.30 Uhr beim Arbeitgeber des Monats. Unbedingt einschalten.
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1: 24. Juni 2014. Lily Wood and the Prick und Robin Schulz sind mit Prayer and See neu in den Charts. Lily Wood and the Prick sind Nili Hadida und Benjamin Cotto. Die beiden lernen sich 2008 in einem Pariser Café kennen und beschließen, zusammen Musik zu machen. Sie schreiben ein paar Songs, nehmen sie auf und stellen sie auf MySpace. Dort meldet sich ein Produzent bei ihnen und will mit ihnen an ihrer ersten CD arbeiten. Und das machen sie. Sie spielen ruhige, melancholische Folk-Pop-Songs, meistens nur mit Gitarre und Gesang. Und einer davon ist dieser, Prayer in C.
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1: Ein paar Jahre später stolpert der deutsche DJ Robin Schulz über die Nummer und hat sofort einen Ohrwurm. In ihm geht es los. Der Song lässt ihn kreativ werden. Er fragt bei den beiden Franzosen an, ob er einen Remix machen darf. Und nachdem die Zusage kommt, legt er sofort los. Aus dem eigentlich traurigen Song macht er eine richtige Dance-Nummer und landet damit ganz oben in den Charts.

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0: Closer hier um 6.21 Uhr auf der Antenne am Mittwochmorgen.
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0: 2 Stunden lang ging gestern nichts mehr bei der Deutschen Bahn und das bundesweit. Eine technische Störung, die hatte den Zugverkehr lahmgelegt. Mittlerweile fahren die Züge wieder. Bis sich alles aber wieder normalisiert hat, muss weiter mit Verspätungen und auch Zugausfällen gerechnet werden. Der Grund für den Stopp des Bahnverkehrs war demnach eine Störung des digitalen Bahnfunksystems GSMR. Außerdem heute auf der Antenne: Melocare kommt nach Bad Kreuznach. 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Und ich konnte davon heute Morgen, konnte ich es vor der Antennetür beobachten. 3 Brände, die haben die Feuerwehr Bad Kreuznach in der Nacht wachgehalten. Erst brannten Kartonagen an der Ecke der Kreuzstraße Mannheimer Straße, dann Mülltonnen an der Ecke Römerstraße Hasengasse und zuletzt brannte es im Glashütter Weg. Dort war es eine rund 5 Meter lange Hecke. Aber alles weitere dazu in unseren Lokalnachrichten gleich um halb. Vorher gibt's noch ein bisschen Musik.

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1: Mit Paul Kalmund, einen schönen guten Morgen. Die Feuerwehr Bad Kreuznach hat in der Nacht 3 Brände innerhalb kurzer Zeit gelöscht. Kurz vor Mitternacht brannten Kartonagen an der Ecke Kreuzstraße und Mannheimer Straße. Polizeibeamte verhinderten mit einem Feuerlöscher und dem Wegziehen des Brandguts ein Übergreifen der Flammen auf ein Gebäude. Die Feuerwehr löschte den Brand anschließend vollständig. Gegen 1:15 rückten die Einsatzkräfte erneut aus. An der Ecke Römerstraße und Hasengasse standen mehrere Mülltonnen voll Brand. Da die Tonnen auf der Straße standen, waren keine Gebäude gefährdet. Auch dieses Feuer war nach kurzer Zeit gelöscht. Noch während die Feuerwehr ihre Ausrüstung verstaute, erfolgte kurz nach 1 die nächste Alarmierung. Im Glashütter Weg brannte eine etwa 5 Meter lange Hecke entlang der Bahnlinie. Nach rund 45 Minuten konnten die Einsatzkräfte auch diesen Brand löschen und schließlich zur Wache zurückkehren. Die Stadt Alzey hat nach der ersten Fahrradbusaktion eine gemischte Bilanz gezogen. An 3 Montagen im Rahmen des Stadtradelns waren erstmals begleitete Fahrradgruppen auf festen Routen unterwegs. Ziel war es, Schülerinnen und Schülern einen sicheren und klimafreundlichen Schulweg anzubieten. Organisiert wurde das Projekt gemeinsam mit Lehrkräften und dem ADFC. Die Organisatoren loben die Zusammenarbeit der ehrenamtlichen Helfer und Lehrkräfte. Die direkte Resonanz der Schüler blieb allerdings hinter den Erwartungen zurück. Trotz verschiedener Werbemaßnahmen nutzten nur wenige Jugendliche das Angebot. Als mögliche Ursache werden unter anderem die Abfahrtzeiten genannt. Eine Fortsetzung des Projekts ist dennoch geplant. Zum Beginn des neuen Schuljahres könnte der Fahrradbus erneut angeboten werden. Dann sollen vor allem neue Fünftklässler und ihre Eltern gezielt angesprochen werden. Die Technische Hochschule Bingen hat einen neuen Professor für Netzwerke und IT-Sicherheit. Maximilian Schüngel-Nakelski verstärkt nun das Informatikteam der Hochschule. Der 33-Jährige studierte Elektro- und Informationstechnik an der Hochschule Darmstadt und promovierte dort im Bereich angewandte Informatik. Nach Angaben der TH Bingen beschäftigt er sich vor allem mit zuverlässigen Netzwerkarchitekturen und IT-Sicherheit. In der Lehre möchte er Studierenden nicht nur technisches Wissen vermitteln, sondern auch kritisches Denken fördern. Beides hält er für wichtige Voraussetzungen, um die Digitalisierung erfolgreich mitzugestalten. Die Nachwuchsteams des Kreuznacher HC und des VfL Bad Kreuznach haben vor der Sommerpause weitere Erfolge gefeiert. Die weibliche U12 der Spielgemeinschaft KHC VfL Bad Kreuznach gewann ihr Heimspiel gegen den Dürkheimer HC deutlich mit 7:0. Nach dem zweiten klaren Heimsieg in Folge geht die Mannschaft als Tabellenführer der Oberliga Rheinland-Pfalz Saarland in die Sommerpause. Auch die WU10 zeigte beim Saisonabschluss in Mainz Einsatz. Nach einer Niederlage gegen Worms gelang ein 2:0 Erfolg gegen Schott Mainz. Die MU12 sammelte beim Verbandsligaspieltag in Alzey wichtige Erfahrungen. Nach einer Niederlage gegen die Spielgemeinschaft Heidesheim Gau Algesheim gewann das Team sein zweites Spiel gegen Rot-Weiß Koblenz mit 4:0. Nach den Sommerferien stehen für die Teams die nächsten Spiele an. Die weibliche U12 kann dabei weiterhin auf die Qualifikation für das Halbfinale hoffen.
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3: Alle Blitzer und Verkehrsmeldungen könnt ihr uns jederzeit zukommen lassen unter der 0671 920 88 88 0. Und da ist auch was durchgekommen zu uns. Ein Blitzer in der Kreuznacher Straße in Waldböckelheim. Der Blitzer soll da auf Höhe des Rathauses stehen. Sonst wird noch geblitzt auf der A61 bei Waldlaubersheim und sonst, wie gesagt, freie Fahrt.
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3: Sonnenschein pur. Das nicht nur heute, sondern auch die nächsten Tage wird es durchgehend einfach nur sonnig und heiß sein. ohne jegliche Wolken, die uns da auch irgendwo Schatten und Abkühlung bieten können. Heute können wir mit bis zu 37 Grad rechnen. Die nächsten Tage werden sogar noch wärmer. Morgen 38 und Freitag und Samstag bis zu 40 Grad. Ab Sonntag verspricht dann aber ein bisschen Regen, etwas Abkühlung. Und nächste Woche können wir dann auch schon teilweise sogar Stand jetzt mit Temperaturen wieder unter 30 Grad rechnen. Aber bis dahin haben wir noch einiges an Temperaturen vor uns. Jetzt am Morgen ist es aber noch nicht ganz so heiß. 20 Grad messen wir aktuell in Bad Kreuznach am Schlosspark und in Oberstreit an der Brunnenstraße. 17, die sind es in Idar-Oberstein am Stadion im Haag. Und 16 Grad messen wir in Oberhosenbach.
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3: Ich würde sagen, bei uns in der Region ist sie relativ bekannt. Die Freilichtbühne Mörschied. Da gibt es jedes Jahr wechselndes Programm. Und zwar immer wahrscheinlich, also eigentlich immer motiviert an den Karl-May-Festspielen. Auch in diesem Jahr, beziehungsweise letzte Woche, gab es da wieder den Startschuss. Und ja, der ist tatsächlich, also der Start an sich, eigentlich relativ gut verlaufen. Aber davor ist noch einiges passiert, was das Ganze so ein bisschen ins Wanken gebracht hat. Aber was genau das war und warum die Spiele vielleicht gar nicht hätten starten können, das hören wir jetzt gleich nach den nächsten zwei Songs.
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0: Michael Schulte war das mit Remember Me hier bei den Radioweckern auf der Antenne. Es war Premiere bei der Freilichtbühne in Mörschied. Da standen nämlich die Karl-May-Festspiele an. Letztes Wochenende ging es da los. Aber vor dem Start, da ist nicht alles so ganz reibungslos gelaufen. Paul Kalmund aus der Antenne-Redaktion, der hat sich mal informiert.
1: Die letzten Tage war es heiß bei uns in der Nahe-Region und bei dem Wetter kann man ja auch viel unternehmen, zum Beispiel zur Freilichtbühne nach Mörschied fahren. Alexander Klein, erster Vorsitzender, wie haben Sie die Premiere am Wochenende jetzt erlebt?
2: Die Premiere war sehr gut gelaufen, tatsächlich ausverkauftes Haus. Abends ist es dann Gott sei Dank auch ein bisschen runtergekühlt. Super Stimmung im Publikum und eine sehr schöne Inszenierung. Also eine tolle Leistung von dem ganzen Team.
1: Nach der Diskussion der vergangenen Woche, wie erleichtert waren Sie, dass die Festspiele stattfinden konnten?
2: Sehr erleichtert. Das Ganze belastet uns schon eine Zeit länger. Jetzt wurde es publik durch das Verwaltungsgericht, dass es da jetzt zu einer Entscheidung kam. Wir kämpfen da schon seit 2 Jahren dran und sind am Freitag, Woche vorher, bevor unser letztes Probenwochenende stattfand, kam die Entscheidung. Und da waren wir schon sehr, sehr erleichtert, dass jetzt endlich eine gewisse Klarheit da ist und wir sagen können, jawohl, jetzt können wir uns auf das konzentrieren, was wir gut können. Jetzt können wir Spaß bringen, jetzt können wir unsere Leute sozusagen bei guter Laune halten und können einfach ganz entspannt in den Sommer gehen.
1: Es gab ja eben dieses Eilverfahren vom Verwaltungsgericht. Wie haben Sie diese Zeit auch als Verantwortlicher erlebt?
2: Ich habe eigentlich ein kleines Jurastudium gemacht in den letzten paar Monaten. Es ist auf einmal, das ist ja unser Hobby. Ne? Also Freilichtbühne Mörschied ist mein Hobby. Ich bin da erster Vorsitzender, ich bin da sehr aktiv, aber es ist unser Hobby. Und wenn dann auf einmal von jetzt auf gleich man seinem Hobby konfrontiert wird mit solchen unschönen Dingen, teilweise nachvollziehbar, teilweise unnachvollziehbar, dann stresst das. Dann stresst das, dann geht das an die Psyche von vielen von uns, von den Verantwortlichen. Und dann will man natürlich alles tun, was man kann. Man nutzt sämtliche Quellen, Netzwerke, die man hat, um wirklich das Bestmögliche zu geben. Und die Zeit ist dann schon sehr, sehr anstrengend.
0: Sagt Alexander Klein, der erste Vorsitzende der Freilichtbühne Mörschied. Gleich werden wir auch noch ein bisschen weiter über das Thema sprechen, denn die Karl-May-Festspiele, die gehen ja jetzt auch weiter. Winnetou 2, das Geheimnis des Scouts, so heißt das diesjährige Stück. Und dafür verlosen wir jetzt auch noch 2 Karten. Den Termin könnt ihr euch selbst aussuchen. Hauptsache, es ist noch diese Saison. Und alles, was ihr für die 2 Tickets für Winnetou 2, das Geheimnis des Scouts in der Freilichtbühne Mörschied machen müsst, ist jetzt bei uns anzurufen. Unsere Antenne-Hotline ist die 0671 920 88 88 0. Viel Glück!

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1: Ich bin Paul Kalm und einen schönen guten Morgen. Drei Brände halten Feuerwehr in Bad Kreuznach auf Trab. Außerdem in den lokalen Nachrichten um halb. Allzeit zieht gemischte Bilanz nach erstem Fahrradbusprojekt. TH Bingen hat neuen Professor für IT-Sicherheit. Und Kreuznacher Hockey-Nachwuchs feiert Erfolge vor der Sommerpause.
0: Und jetzt das Neueste aus Deutschland und der Welt.
2: Ich bin David Büchner. Eine deutschlandweite Funkstörung hat bei der Deutschen Bahn am späten Abend für Stillstand gesorgt. Für rund 2 Stunden ging nichts mehr. Mittlerweile fahren die Züge wieder, bis sich

0: Alles normalisiert hat, muss aber noch mit Verspätungen und kurzfristigen Fahrtausfällen gerechnet werden.
1: Riesenfrust bei den Reisenden. Nichts geht mehr. Und viele klagen, wir wurden überhaupt nicht informiert. Zwar hat die Bahn offenbar Taxi- und Hotelgutscheine verteilt, doch mancherorts gab es nicht mehr mal ein freies Zimmer, berichten Gestrandete. Betroffen waren zum Teil auch S- und U-Bahnen, die die Deutsche Bahn betreibt. Ursache für das Chaos war eine Störung beim digitalen internen Funksystem der Bahn. Näheres ist dazu bisher nicht bekannt. Claudia Wächter, Nachrichtenredaktion.
0: Australien hat es eingeführt, Großbritannien und Frankreich haben konkrete Pläne. Bekommt auch Deutschland ein Social-Media-Verbot für Kinder und Jugendliche? Eine Expertenkommission übergibt heute ihre Handlungsempfehlungen an Familienministerin Karin Prien. Was davon umgesetzt wird, ist unklar. Noch sind CDU, CSU und SPD nicht auf einer Linie. Und zum Sport. Die deutsche Fußballnationalmannschaft absolviert heute in Winston-Salem ihr Abschlusstraining. Danach geht es mit dem Flieger nach New York. In der Nähe findet morgen das dritte WM-Gruppenspiel gegen Ecuador statt.
2: 27 Grad und Sonne erwartet das deutsche Team in der Weltstadt New York. Es soll nicht der letzte Abstecher sein, denn im Stadion in East Rutherford findet auch das Finale statt. Bis auf Nico Schlotterbeck sind alle Spieler fit. Der Bundestrainer muss sich entscheiden, auf wie vielen Positionen er sein Team verändern will. Gut möglich, dass Topscorer Dennis Undav mal von Anfang an ran darf, denn er wird am Abend vor dem Spiel auf der Abschlusspressekonferenz sitzen, neben Nagelsmann. Eigentlich ein deutliches Zeichen. Aus Winston-Salem, Thomas Bremser.
0: Und auch die letzten Ergebnisse der Fußball-WM. Kolumbien hat mit 1:0 gegen die Demokratische Republik Kongo gewonnen. Vorher hat sich Kroatien ebenfalls mit 1:0 gegen Panama durchgesetzt. England und Ghana spielten 0:0 und Portugal gewann gegen Außenseiter Usbekistan mit 5:0. Superstar Cristiano Ronaldo traf dabei zweimal. Als erster Spieler überhaupt hat der 41-Jährige jetzt bei 6 Weltmeisterschaften getroffen.
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5: Ihr habt immer noch Freifahrt auf den Straßen, aber es wird geblitzt. Das zum einen auf der B428 in Bad Kreuznach. Ein weiterer Blitzer steht in der Kreuznacher Straße in Waldböckelheim. Da soll er auf Höhe des Rathauses stehen. Und auf der A61 wieder unsere beiden Blitzer bei Waldlaubersheim und bei Alzheim. Alle weiteren Verkehrsmeldungen und auch Blitzer könnt ihr uns natürlich jederzeit zukommen lassen unter der 0671 920 88 88 0. Gute Fahrt!
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5: Ja, was soll ich sagen? Es ist und bleibt heiß. Und das erstmal jetzt die ganze restliche Woche. Aber ich habe ja halb gute Neuigkeiten. Die nächste Woche verspricht ein bisschen Abkühlung und teilweise Temperaturen um die 30 Grad, sogar stellenweise unter 30 Grad. Jetzt müssen wir aber noch diese Woche umkriegen irgendwie. Die nächsten Tage sehen noch heißer aus als heute. Am Wochenende dann um die 40 Grad. Aber wie gesagt, ab Anfang nächster Woche leichter Regen, teilweise Regenschauer. Und am Dienstag nur Höchstwerte bis zu 27 Grad. Stand jetzt. Schauen wir auf die aktuellen Temperaturen. Die liegen bei 21 Grad im Bad Kreuznach am Radonstollen. 19 sind es in Bingen am Mäuseturm. 17 Grad in Idar-Oberstein an den Messehallen. Und 16 Grad, die messen wir in Langweiler an der Pfarrkirche.
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5: Die Karl-May-Festspiele bei der Freilichtbühne Mörschi, die hatten jetzt letztes Wochenende ihre Premiere. Und wir können froh sein, dass diese Premiere überhaupt stattfinden konnte, denn im Vorhinein gab es eine Klage. Und zwar wegen Lärmschutzbelästigung. Sie hatten eigentlich eine Sondergenehmigung dafür bekommen, auch um die Uhrzeiten, in denen eigentlich der Lärmschutz gilt, lauter sein zu dürfen. Dagegen hatte aber eine Anwohnerin geklagt. Wir schauen gleich nochmal ein bisschen mehr auf das Thema und wie es dann letztendlich ausgegangen ist. Hier nach den nächsten zwei Songs, nach den Pretenders mit Don't Get Me Wrong und hier zu Anfang noch Harry Styles mit seiner aktuellen American Girls.
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0: Die Antenne am Mittwochmorgen. Die Karl-May-Festspiele, die laufen jetzt seit letztem Wochenende bei der Freilichtbühne Mörschied. Aber das ist nicht ganz so selbstverständlich, denn es gab vorher eine Klage. Paul Kalmund aus der Antenne-Redaktion, der weiß mehr über das Thema.
1: Die Freilichtbühne Mörschied hat eine Ausnahmegenehmigung bekommen für die Karl-May-Festspiele. Und dagegen hatte eine Anwohnerin Widerspruch eingelegt und ein gerichtliches Eilverfahren angestrengt. Alexander Klein, erster Vorsitzender von der Freilichtbühne Mörschied. Am Ende stand ja ein Kompromiss mit reduzierten Lärmwerten und ohne Feuerwerk im Raum. Können die Festspiele ja unter diesen Bedingungen trotzdem so stattfinden, wie Sie es sich vorgestellt haben?
2: Ja, also wir haben zum einen dieses schwierige Thema, dass da ganz viele Faktoren aufeinander kommen. Man unterscheidet da zwischen dem Landesemissionsschutzgesetz und dann gibt es die Pyrotechnik, die ist aber eigentlich im Bundesgesetz geregelt. Also es ist ein bisschen schwierig. Es ist so ein Einzelfall, der halt auch so in Deutschland jetzt nicht ständig behandelt wird. Unsere Einschränkungen sind tatsächlich auch für unsere Seite, wir haben ja schon viel getan, das darf man nicht vergessen. Wir haben ja viele Umbauten schon erledigt. Das heißt, wir haben uns schon eingeschränkt in den letzten Jahren. Und die jetzt auferlegten Einschränkungen haben noch ein paar dB-Werte ausgemacht. Damit können wir aber gut umgehen. Ja, das schmälert das Ganze nicht. Der einzige Nachteil für viele unserer treuen Fans, das haben wir am Wochenende auch gehört, ist natürlich das Ausfallen des Premiere-Feuerwerks und auch das Feuerwerk am letzten Samstag. Da haben wir drauf verzichtet.
1: Also Einschränkungen gibt es, aber es geht auf jeden Fall weiter. Was nehmen Sie denn aus so einem Verfahren jetzt mit für die Zukunft?
2: Ja, grundsätzlich lernt man sehr viel dabei. Ne? Also, als Job, als Vorsitzender, man wächst an seinen Aufgaben. Es ist für jeden Mensch selbst natürlich auch nochmal interessant, vielleicht Gesetzeslagen zu verstehen hinten dran. Man setzt sich auch in die Gegenseite rein. Man überlegt auch da, haben wir vielleicht das ein oder andere Mal, das ist schon belastend für Anwohner. Ich möchte das gar nicht so, ich habe die ganzen Kommentare gelesen, auch online in den sozialen Medien, möchte auch nochmal zu aufrufen, Hass und Hetze hat noch nie was gebracht. Und auch gegen die Antragstellerin Hass und Hetze zu verbreiten, ist auch nicht der richtige Weg.
1: Ja, auf jeden Fall klare Worte von Ihnen. Wenn wir nach vorne schauen, worauf dürfen sich denn die Besucher jetzt auch in den kommenden Wochen bei den Karl-May-Festspielen besonders freuen?
2: Besonders freuen, ja, auf besonders gutes Wetter leider aktuell. Also gestern hatten wir Schulvorstellung, am Sonntag Mittag hatten wir eine Mittagsvorstellung. Das war schon extrem heiß. Aber wir haben ein wirklich tolles Stück auf die Bühne gestellt. Viel Action, viel Humor. Auch eine gewisse Form von Drama in der ganzen Sache. Wieder sehr zeitaktuell. Man kann sehr viel nachdenken während dem Stück. Und die Besucher dürfen sich einfach wirklich auf eine entspannte Show freuen. Ich sag mal so im Rahmen 3 Stunden Programm mit Pausen und mit bis es losgeht. Einfach mal abschalten, genießen. Die Kartenvorverkäufe laufen gut. Also wer noch gute Karten braucht, sollte jetzt buchen. Und dann haben wir ja ab dem 11.07. für 3 Wochen noch unser Sonderprogramm, samstags vorher. Da kann ich auch jetzt schon verraten, gibt ein richtig schönes, rundes Programm und ich bin echt stolz, was so viele Laien da auf die Bühne stellen. Das ist schon cool. Also kommt vorbei, genießt den Sommer mit uns. Wir sind alle froh, dass Kultur noch so bestehen kann.
0: Also, die Vorstellungen laufen bei der Freilichtbühne Mörschied. Die Veranstalter mussten zwar leider das Feuerwerk streichen, aber der Rest laufe gut. So der erste Vorsitzende Alexander Klein. Hier machen wir weiter mit Klock, Klock und Over.

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1: 2 Stunden lang ging nichts mehr bei der Deutschen Bahn und das bundesweit. Eine technische Störung, die hatte da heute Nacht den Zugverkehr lahmgelegt. Mittlerweile fahren die Züge aber wieder. Bis sich alles jetzt wieder normalisiert hat, muss aber weiterhin mit Verspätungen und auch Zugausfällen gerechnet werden. Der Grund für den Stopp des Bahnverkehrs, der war demnach eine Störung des digitalen Bahnfunksystems GSMR. Außerdem heute auf der Antenne: Melocare kommt nach Bad Kreuznach. In dem Unternehmen, da dreht sich alles rund um das Thema moderne Wundversorgung. Was genau man sich darunter vorstellen kann und wie Bad Kreuznach davon künftig profitiert, das erfahre ich ab 8.30 Uhr im Nahe-Dran-Talk von Dr. Carsten Haas. Und ja, ich konnte davon heute Morgen live Zeuge werden vor der Antennetür. 3 Brände, die haben nämlich heute Nacht die Feuerwehr in Bad Kreuznach wachgehalten. Erst haben die Kartonagen an der Ecke von der Kreuzstraße Mannheimer Straße gebrannt. Danach Mülltonnen an der Ecke Römerstraße Hasengasse und zuletzt hat es dann auch im Glashütter Weg gebrannt. Dort war es eine rund 5 Meter lange Hecke. Alles weitere dazu aber in unseren Lokalnachrichten um 9:30. Vorher hören wir noch Ronan Keating. Bisschen emotionaler mit When You Say Nothing At All.

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1: Mit Paul Kalmund, einen schönen guten Morgen. Die Feuerwehr Bad Kreuznach hat in der Nacht 3 Brände innerhalb kurzer Zeit gelöscht. Kurz vor Mitternacht brannten Kartonagen an der Ecke Kreuzstraße und Mannheimer Straße. Polizeibeamte verhinderten mit einem Feuerlöscher und dem Wegziehen des Brandguts ein Übergreifen der Flammen auf ein Gebäude. Die Feuerwehr löschte den Brand anschließend vollständig. Gegen 1:15 rückten die Einsatzkräfte erneut aus. An der Ecke Römerstraße und Hasengasse standen mehrere Mülltonnen voll Brand. Da die Tonnen auf der Straße standen, waren keine Gebäude gefährdet. Auch dieses Feuer war nach kurzer Zeit gelöscht. Noch während die Feuerwehr ihre Ausrüstung verstaute, erfolgte kurz nach 1 die nächste Alarmierung. Im Glashütter Weg brannte eine etwa 5 Meter lange Hecke entlang der Bahnlinie. Nach rund 45 Minuten konnten die Einsatzkräfte auch diesen Brand löschen und schließlich zur Wache zurückkehren. Die Stadt Alzey hat nach der ersten Fahrradbusaktion eine gemischte Bilanz gezogen. An 3 Montagen im Rahmen des Stadtradelns waren erstmals begleitete Fahrradgruppen auf festen Routen unterwegs. Ziel war es, Schülerinnen und Schülern einen sicheren und klimafreundlichen Schulweg anzubieten. Organisiert wurde das Projekt gemeinsam mit Lehrkräften und dem ADFC. Die Organisatoren loben die Zusammenarbeit der ehrenamtlichen Helfer und Lehrkräfte. Die direkte Resonanz der Schüler blieb allerdings hinter den Erwartungen zurück. Trotz verschiedener Werbemaßnahmen nutzten nur wenige Jugendliche das Angebot. Als mögliche Ursache werden unter anderem die Abfahrtzeiten genannt. Eine Fortsetzung des Projekts ist dennoch geplant. Zum Beginn des neuen Schuljahres könnte der Fahrradbus erneut angeboten werden. Dann sollen vor allem neue Fünftklässler und ihre Eltern gezielt angesprochen werden. Die Technische Hochschule Bingen hat einen neuen Professor für Netzwerke und IT-Sicherheit. Maximilian Schüngel-Nakelski verstärkt nun das Informatikteam der Hochschule. Der 33-Jährige studierte Elektro- und Informationstechnik an der Hochschule Darmstadt und promovierte dort im Bereich angewandte Informatik. Nach Angaben der TH Bingen beschäftigt er sich vor allem mit zuverlässigen Netzwerkarchitekturen und IT-Sicherheit. In der Lehre möchte er Studierenden nicht nur technisches Wissen vermitteln, sondern auch kritisches Denken fördern. Beides hält er für wichtige Voraussetzungen, um die Digitalisierung erfolgreich mitzugestalten. Die Nachwuchsteams des Kreuznacher HC und des VfL Bad Kreuznach haben vor der Sommerpause weitere Erfolge gefeiert. Die weibliche U12 der Spielgemeinschaft KHC VfL Bad Kreuznach gewann ihr Heimspiel gegen den Dürkheimer HC deutlich mit 7:0. Nach dem zweiten klaren Heimsieg in Folge geht die Mannschaft als Tabellenführer der Oberliga Rheinland-Pfalz Saarland in die Sommerpause. Auch die WU10 zeigte beim Saisonabschluss in Mainz Einsatz. Nach einer Niederlage gegen Worms gelang ein 2:0 Erfolg gegen Schott Mainz. Die MU12 sammelte beim Verbandsligaspieltag in Alzey wichtige Erfahrungen. Nach einer Niederlage gegen die Spielgemeinschaft Heidesheim Gau Algesheim gewann das Team sein zweites Spiel gegen Rot-Weiß Koblenz mit 4:0. Nach den Sommerferien stehen für die Teams die nächsten Spiele an. Die weibliche U12 kann dabei weiterhin auf die Qualifikation für das Halbfinale hoffen.
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3: Es staut sich etwas in der Bad Kreuznacher Innenstadt. Da braucht ihr in der Salinenstraße stadteinwärts gerade ungefähr 5 bis 10 Minuten länger. Am Brückes fängt es auch etwas an, sich zu stauen. Da sind stadteinwärts auch ungefähr 5 Minuten mehr. In Niederoberstein stockt der Verkehr in der nahe Hochstraße von Enzweiler kommend. Auch stadteinwärts, da sind es ja auch 5 bis 10 Minuten, die da oben drauf kommen. Schauen wir auf die Blitzer. Da haben wir einen in der Kreuznacher Straße in Waldböckelheim, ein weiterer auf der A61 bei Alzey und noch einer auf der A61, aber bei Waldböckelheim. Alle weiteren Verkehrsmeldungen und auch Blitzer könnt ihr uns jederzeit zukommen lassen unter der 0671 920 88 88 0. Gute Fahrt.
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3: Es ist auch heute wirklich einfach nur heiß bei uns. Es wird auch eine starke Wärmebelastung erwartet. Vor allem alte und pflegebedürftige Menschen könnte das extrem belasten, aber auch natürlich jeden anderen. Das ist jetzt der 6. bzw. 7. Tag in Folge, dass es so warm ist. Also da wirklich auch auf sich selbst und die Mitmenschen achten. Ein bisschen was trinken. Nicht bisschen, viel trinken heute den Tag über. Wir können auch heute natürlich wieder bis zu 37 Grad erwarten. Aktuell liegen wir bei 24 Grad in Bad Kreuznach am Denkmal Michel Mort, 23 in Bockenau am Rathaus und jeweils 22 Grad. Die messen wir in Idar-Oberstein an der Felsenkirche und in Vollmersbach am Andreasbrunnen.
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3: Habt ihr schon mal die Toilette irgendwo in einem Hotel oder sonst wo gesucht und euch gewundert, warum da 00 dran steht? Ina aus Baumholder hat sich das auf jeden Fall mal gefragt und hat die Frage zu uns geschickt. Wird gleich Thema in unserer schlauen Frage, denn Thorsten Subert hat natürlich wie immer die Antwort parat nach Jamelia mit Superstar und der aktuellen von Holly Humberstone mit To Love Somebody.
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1: Kommt heute vom mobilen Pflegedienst am Schlosspark in Bad Kreuznach. Gesucht werden Pflegefachkräfte sowie einjährige Pflegehilfskräfte für die ambulante Pflege und die Wohngemeinschaft am Kurpark. In Teilzeit oder auf Minijobbasis. Du hast eine Ausbildung in der Altenpflege oder Gesundheits- und Krankenpflege abgeschlossen? Du arbeitest selbstständig, bist zuverlässig, empathisch und gerne im Team unterwegs. Außerdem besitzt du einen Führerschein? Ja, dann bist du beim mobilen Pflegedienst am Schlosspark in Bad Kreuznach genau richtig. Mehr zu unserem Job des Tages gibt's morgen ab 16.30 Uhr beim Arbeitgeber des Monats. Unbedingt einschalten.
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0: Ich glaube, jeder kennt's, so ein bisschen zumindest. Die typischen Toilettensymbole haben eigentlich alle immer einen relativ schnell verständlichen Sinn. Teilweise hat man einen Mann abgebildet und teilweise eine Frau. Oder man hat D und M für Dame und Mann. Aber manchmal hat man eben auch die Ziffernfolge 00. Und da hat sich Ina aus Baumholder zu Recht gefragt, warum denn auch teilweise 00 auf der Toilette als Ziffer benutzt wird, um zu symbolisieren, hier ist eine Toilette. Thorsten Subert hat natürlich wie immer für uns die Antwort.
1: Hä? Ich hab gar nichts verstanden.
2: Eine Toilette auf jedem Zimmer. Ah, das ist ein Luxus, den gibt's nur in modernen Hotels. Früher war das ganz anders. Als die Bauern noch über den Hof gingen, da waren in guten Hotels zumindest mal eine Toilette auf jedem Stockwerk zu finden. Das war damals schon Luxus. Die Toiletten befanden sich dann immer direkt neben den Aufgängen. Und dort begann man ja auch mit dem Durchzählen der Räume. Noch vor dem Zimmer 01 bekamen die Örtchen also die Nummer 00.
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Die Antenne am Mittwochmorgen mit Malik Harris und Rockstars war das jetzt eben. Und wir machen weiter mit Pink und Cover Me in Sunshine.

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1: Ich bin Paul Kalm und einen schönen guten Morgen. Drei Brände halten Feuerwehr in Bad Kreuznach auf Trab. Außerdem in den lokalen Nachrichten um halb. Allzeit zieht gemischte Bilanz nach erstem Fahrradbusprojekt. TH Bingen hat neuen Professor für IT-Sicherheit. Und Kreuznacher Hockey-Nachwuchs feiert Erfolge vor der Sommerpause.
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2: Ich bin Babette Büchner. Gestrandete Reisende und sehr lange Warteschlangen an den Bahnhofsinformationen. Rund 2 Stunden standen in der Nacht bundesweit die Züge der Deutschen Bahn still. Schuld an dem Verkehrsdesaster war nach ersten Erkenntnissen eine Funkstörung. Wodurch sie ausgelöst wurde, ist noch unklar. Mittlerweile ist der Zugverkehr zwar wieder angelaufen, bis sich alles normalisiert hat, muss aber noch mit Verspätungen und einzelnen Ausfällen gerechnet werden. Wie viel Schutz brauchen Kinder und Jugendliche in der digitalen Welt und wie viel Freiraum? Die Experten der Social Media Kommission der Bundesregierung legen heute Empfehlungen dazu vor. Was davon umgesetzt wird, ist noch unklar. Noch sind CDU, CSU und SPD nicht auf einer Linie.
3: Die SPD hat sich für ein vollständiges Verbot von Plattformen wie Instagram

0: Instagram, TikTok und Co. für Kinder unter 14 ausgesprochen. Die Unionsfraktion ist laut einem ARD-Bericht dagegen für die Einführung von Altersgrenzen für bestimmte Angebote. Und zwar, wenn diese besonders suchtfördernde Elemente wie Push-Nachrichten oder Algorithmen verwenden. Während Deutschlands Ärzte ein Social-Media-Verbot befürworten, warnen Kritiker, Jugendlichen die Chancen auf Teilhabe, Information, Bildung oder Vernetzung zu verwehren. Tanja Wagner, Nachrichtenredaktion.
1: Anfang Februar hatte ein junger Mann in Rheinland-Pfalz seinen Zugbegleiter bei der Fahrkartenkontrolle mit der Faust ins Gesicht geschlagen. Der Mann wurde derart schwer verletzt, dass er starb. Heute beginnt der Prozess gegen den Angreifer.
2: Die Staatsanwaltschaft hat den Täter wegen Mordes angeklagt. Das zuständige Landgericht wertet die Tat dagegen als Körperverletzung mit Todesfolge. Erklärung: Es gebe keine Gründe für einen Tötungsvorsatz. Die Familie des Opfers ist empört. Mehrere kräftige Faustschläge gegen Kopf und Schläfen, das sei mehr als Körperverletzung mit Todesfolge, sagt der Bruder des Opfers. Er und seine Verwandten erhoffen sich von dem Prozess auch eine Signalwirkung für mehr Sicherheit im Bahnverkehr. Thomas Thonfeld, Nachrichtenredaktion.
1: Und zum Sport. Bei der Fußball-WM hat Kolumbien mit 1:0 gegen die Demokratische Republik Kongo gewonnen. Vorher hat sich Kroatien ebenfalls mit 1:0 gegen Panama durchgesetzt. England und Ghana spielten 0:0 und Portugal gewann gegen Außenseiter Usbekistan mit 5:0.
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5: Es staut sich in der Bad Kreuznacher Innenstadt. Da haben wir Staus in der Schalde-Gulz-Straße, in der Hochstraße bzw. am Brückes, in der Alzerstraße, in der Salinenstraße und sonst noch in der Wilhelmstraße. Da kommen überall jeweils 5 bis 10 Minuten obendrauf. Und auch auf der B41 von der A61 aus kommend Richtung Bad Kreuznach stockt der Verkehr. In Idar-Oberstein stockt es, wenn man von Enzweiler aus kommt, in Richtung Idar-Oberstein auf der nahe Hochstraße. 10 Minuten kommen da oben drauf. In der Gegenrichtung sind es 5 bis 10 Minuten. Dann staut es sich noch auf der B422, da kommen dann auch nochmal ungefähr 5 bis 10 Minuten statt auswärts obendrauf. Schauen wir auf die Blitzer. Da haben wir einen in der Kreuzacher Straße in Waldböckelheim. Ein weiterer steht am Uferweg in Alsenz. Auf der A61 blitzt es zweimal, einmal bei Alzey und einmal bei Waldlaubersheim. Und alle weiteren Verkehrsmeldungen, die könnt ihr uns jederzeit senden unter der 0671 920 88 88 0. Gute Fahrt.
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5: Wir haben den ganzen Tag über einen wolkenfreien blauen Himmel und puren Sonnenschein. Wir können insgesamt mit Temperaturen bis zu 37 Grad rechnen. Das ist jetzt schon der 7. Tag in Folge, der so unfassbar heiß ist. Es wird eine starke Wärmebelastung erwartet. Also ein bisschen auf euch und eure Mitmenschen achten. Die nächsten Tage sehen ähnlich oder noch heißer aus. 38 Grad können wir morgen erwarten und Freitag und Samstag dann bis zu 40 Grad. Aktuell liegen wir bei 25 Grad in Wolfsheim am Rheinsender. 24 Grad sind es in Bad Kreuznach an der Pauluskirche, 22 in Idar-Oberstein an der Mikado-Halle und 21 Grad, die messen wir in Bruchweiler.
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5: Nach dem Ausfall von unserem Nationalverteidiger Nico Schlotterbeck bei der Fußball-WM könnte es jetzt dazu kommen, dass es einen allgemeinen Austausch bzw. Wechsel in unserer Startelf gibt beim nächsten Spiel gegen Ecuador. Das bedingt natürlich nicht nur der Ausfall von Nico Schlotterbeck, sondern eben auch, dass Deutschland schon sicher in der K.O.-Runde ist und somit eigentlich nicht, ja, es ist relativ egal, ob wir gegen Ecuador gewinnen oder verlieren. Aber alle weiteren Infos dazu und auch, was die WM sonst noch für News aktuell mit sich bringt, das hören wir gleich nach den nächsten zwei Songs.
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0: Unser 80er-Hit nach 8, Visage mit Fade to Grey war das hier auf der Antenne. Und noch mehr 80er, die gibt's jeden Donnerstag ab 19 Uhr bei Back to the 80s.
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0: Ich glaube, so langsam aber sicher haben sich alle Fußball-Superstars eingespielt. So auch Cristiano Ronaldo. Gestern hatte nämlich Portugal und sein zweites WM-Spiel. Und da hat Cristiano Ronaldo beim 5:0-Sieg Portugals gegen Usbekistan mit 2 Toren auf die Kritik nach seinem WM-Auftakt geantwortet, bei dem er nämlich gar kein Tor geschossen hat und auch wirklich seine wenigsten Fußballkontakte überhaupt während eines Spiels hatte. Nach dem Spiel hat der 41-Jährige dann auch in eine TV-Kamera "Ich bin zurück" geschrien. Mit seinem Doppelpack stellte Ronaldo gleich mehrere WM-Rekorde auf. Unter anderem ist er nun der einzige Spieler, der bei 6 verschiedenen Weltmeisterschaften getroffen hat. Außerdem ist er Portugals erfolgreichster WM-Schütze. Portugal steht nach dem deutlichen Sieg mit 4 Punkten praktisch sicher im Achtelfinale. Für den Gruppensieg reicht der Mannschaft im letzten Gruppenspiel gegen Kolumbien jetzt bereits ein Unentschieden. England und Ghana, die haben sich mit einem 0:0 getrennt. Kroatien setzte sich mit einem 1:0 gegen Panama durch und schießt Panama damit aus dem Turnier. Und Kolumbien, die gewann heute Morgen noch mit 1:0 gegen Außenseiter Kongo, nachdem das erste Tor von Bayern-Star Luis Diaz als Abseits gewertet wurde, konnten sie doch nochmal nachlegen. Aber es gibt nicht nur gute Neuigkeiten, sondern es gibt leider auch schlechte. Frankreichs Nationaltrainer Didier Deschamps hat die WM vorübergehend verlassen. Grund ist der Tod seiner Mutter. Der 57-Jährige, der reist jetzt nach Frankreich zurück, um an der Beerdigung teilzunehmen. Deshalb wird er jetzt auch das letzte Gruppenspiel gegen Norwegen verpassen. Während seiner Abwesenheit übernimmt dann Co-Trainer Guy Stéphane die Betreuung der französischen Nationalmannschaft. Das teilte der französische Fußballverband mit. Deschamps ist seit 2012 Nationaltrainer Frankreichs und führte das Team zum Beispiel 2018 zum WM-Titel. Für Deutschland gibt es auch News. Bundestrainer Julian Nagelsmann, der plant jetzt im letzten WM-Gruppenspiel gegen Ecuador nämlich einige Änderungen. Nach dem Ausfall von Nico Schlotterbeck könnte jetzt Verteidiger Antonio Rüdiger in die Startelf rücken. Außerdem haben Oliver Baumann, der Torwart, Leon Goretzka und Dennis Undav Chancen auf einen Einsatz von Beginn an. Der Bundestrainer setzt dabei voraussichtlich auf einen Mix aus Stamm- und Ergänzungsspielern, denn er ist eben auch der Meinung, dass die Stammspieler auf die K.O.-Runde vorbereitet werden müssen. Heute Nacht sind nicht wie sonst immer 4 Spiele, sondern gleich 6 Stück. Das ist dem neuen Spielmodi geschuldet. Um 21 Uhr spielen die Schweiz gegen Kanada. Gleichzeitig spielt Bosnien-Herzegowina gegen Katar. Um 0 Uhr ist dann Anpfiff für die Spiele Schottland gegen Brasilien und Marokko gegen Haiti. Und um 3 Uhr dann die letzten beiden Spiele Tschechien gegen Mexiko und Südafrika gegen Korea. Bis zum Ende der Gruppenphase werden nun jede Nacht 6 Spiele stattfinden, also bis Sonntag. Das nächste Deutschlandspiel, das ist morgen schon gegen die Elfenbeinküste um 22 Uhr. Gegen Ecuador, so sieht's nämlich aus, ist da an Pfiff und wird in ARD ausgestrahlt. Alle Spiele, alle Tore, alles Wichtige, damit ihr bei der nächsten Mittagspause auch mitreden könnt. Den nächsten WM-Ticker, den gibt's wieder um 11.40 Uhr.
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0: Milo mit You Don't Know war das hier auf der Antenne. Der Tag des Sports ist in Bad Kreuznach jedes Jahr eine große Veranstaltung. So hat auch in diesem Jahr der VfL Bad Kreuznach wieder auf den Kornmarkt eingeladen und seine verschiedenen Abteilungen und auch Sportarten vorgestellt. Am Wochenende gab es Stände, Mitmachaktionen und auch Vorführungen. Und mittendrin auch FSJler Fabian Twardowski. Es war sein großes FSJ-Projekt und deswegen wollten wir von ihm mal wissen, wie denn so die Rückmeldungen waren.
1: Wir haben nur positive Rückmeldungen bekommen von den Gästen als auch von den Helfern, die vor Ort waren. Deswegen können wir auch als Verein sagen, dass es eine sehr gelungene Veranstaltung für uns war. Aber man muss auch sagen, dass vor allem die Organisation, die Koordination und vor allem die Moderation vom Herrn Boos, von dem Sitzungspräsident der Weißen Fleck, gelobt wurden. Und deswegen, die ganzen Rückmeldungen freuen uns auch sehr zu hören und zeigen uns einfach, dass es auch bei den ganzen Menschen gut angekommen ist.
0: Die Rückmeldungen waren also positiv, aber wir wollten natürlich auch noch wissen, wie das Fazit vom VfL selbst und auch von Fabian ausgefallen ist.
1: Ich muss sagen, es gab jetzt keinen bestimmten Moment, der mir besonders in Erinnerung geblieben ist. Es war eher der gesamte Tag. Also es war echt ein sehr schöner und ein sehr spaßiger Tag. Es war zwar auch echt anstrengend, wie gesagt, vor allem bei der Hitze, aber dieser Spaß, den ich an dem Tag hatte, überwiegt das Ganze. Deswegen. Und vor allem war das ja mein großes FSJ-Projekt, was das Ganze nochmal für mich persönlich einfach besonderer macht. Und für den Verein war es zwar im Großen und Ganzen eine sehr gelungene Veranstaltung, aber für mich war es einfach ein cooler Tag und einfach ein Projekt, wo ich sagen kann, das war echt cool und wo ich sagen kann, dass es den ganzen Leuten echt viel Spaß gemacht hat. Und ich muss auch einfach nur, oder ich kann auch einfach nur Danke sagen und kann auch nur sagen, großen Respekt an die ganzen Abteilungen, die das Ganze mit mir durchgezogen haben und einfach mir vor allem bei der Hitze geholfen haben. Deswegen einfach nochmal von meiner Seite aus großen Dank.
0: Also durchweg ein Erfolg. Ich denke auch im nächsten Jahr können wir uns also auf einen Tag des Sports freuen.

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1: Kommt heute vom mobilen Pflegedienst am Schlosspark in Bad Kreuznach. Gesucht werden Pflegefachkräfte sowie einjährige Pflegehilfskräfte für die ambulante Pflege und die Wohngemeinschaft am Kurpark. In Teilzeit oder auf Minijobbasis. Du hast eine Ausbildung in der Altenpflege oder Gesundheits- und Krankenpflege abgeschlossen? Du arbeitest selbstständig, bist zuverlässig, empathisch und gerne im Team unterwegs. Außerdem besitzt du einen Führerschein? Ja, dann bist du beim mobilen Pflegedienst am Schlosspark in Bad Kreuznach genau richtig. Mehr zu unserem Job des Tages gibt's morgen ab 16.30 Uhr beim Arbeitgeber des Monats. Unbedingt einschalten.
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1: Mit Paul Kalmund, einen schönen guten Morgen. Die Feuerwehr Bad Kreuznach hat in der Nacht 3 Brände innerhalb kurzer Zeit gelöscht. Kurz vor Mitternacht brannten Kartonagen an der Ecke Kreuzstraße und Mannheimer Straße. Polizeibeamte verhinderten mit einem Feuerlöscher und dem Wegziehen des Brandguts ein Übergreifen der Flammen auf ein Gebäude. Die Feuerwehr löschte den Brand anschließend vollständig. Gegen 1:15 rückten die Einsatzkräfte erneut aus. An der Ecke Römerstraße und Hasengasse standen mehrere Mülltonnen voll Brand. Da die Tonnen auf der Straße standen, waren keine Gebäude gefährdet. Auch dieses Feuer war nach kurzer Zeit gelöscht. Noch während die Feuerwehr ihre Ausrüstung verstaute, erfolgte kurz nach 1 die nächste Alarmierung. Im Glashütter Weg brannte eine etwa 5 Meter lange Hecke entlang der Bahnlinie. Nach rund 45 Minuten konnten die Einsatzkräfte auch diesen Brand löschen und schließlich zur Wache zurückkehren. Die Stadt Alzey hat nach der ersten Fahrradbusaktion eine gemischte Bilanz gezogen. An 3 Montagen im Rahmen des Stadtradelns waren erstmals begleitete Fahrradgruppen auf festen Routen unterwegs. Ziel war es, Schülerinnen und Schülern einen sicheren und klimafreundlichen Schulweg anzubieten. Organisiert wurde das Projekt gemeinsam mit Lehrkräften und dem ADFC. Die Organisatoren loben die Zusammenarbeit der ehrenamtlichen Helfer und Lehrkräfte. Die direkte Resonanz der Schüler blieb allerdings hinter den Erwartungen zurück. Trotz verschiedener Werbemaßnahmen nutzten nur wenige Jugendliche das Angebot. Als mögliche Ursache werden unter anderem die Abfahrtzeiten genannt. Eine Fortsetzung des Projekts ist dennoch geplant. Zum Beginn des neuen Schuljahres könnte der Fahrradbus erneut angeboten werden. Dann sollen vor allem neue Fünftklässler und ihre Eltern gezielt angesprochen werden. Die Technische Hochschule Bingen hat einen neuen Professor für Netzwerke und IT-Sicherheit. Maximilian Schüngel-Nakelski verstärkt nun das Informatikteam der Hochschule. Der 33-Jährige studierte Elektro- und Informationstechnik an der Hochschule Darmstadt und promovierte dort im Bereich angewandte Informatik. Nach Angaben der TH Bingen beschäftigt er sich vor allem mit zuverlässigen Netzwerkarchitekturen und IT-Sicherheit. In der Lehre möchte er Studierenden nicht nur technisches Wissen vermitteln, sondern auch kritisches Denken fördern. Beides hält er für wichtige Voraussetzungen, um die Digitalisierung erfolgreich mitzugestalten. Die Nachwuchsteams des Kreuznacher HC und des VfL Bad Kreuznach haben vor der Sommerpause weitere Erfolge gefeiert. Die weibliche U12 der Spielgemeinschaft KHC VfL Bad Kreuznach gewann ihr Heimspiel gegen den Dürkheimer HC deutlich mit 7:0. Nach dem zweiten klaren Heimsieg in Folge geht die Mannschaft als Tabellenführer der Oberliga Rheinland-Pfalz Saarland in die Sommerpause. Auch die WU10 zeigte beim Saisonabschluss in Mainz Einsatz. Nach einer Niederlage gegen Worms gelang ein 2:0 Erfolg gegen Schott Mainz. Die MU12 sammelte beim Verbandsligaspieltag in Alzey wichtige Erfahrungen. Nach einer Niederlage gegen die Spielgemeinschaft Heidesheim Gau Algesheim gewann das Team sein zweites Spiel gegen Rot-Weiß Koblenz mit 4:0. Nach den Sommerferien stehen für die Teams die nächsten Spiele an. Die weibliche U12 kann dabei weiterhin auf die Qualifikation für das Halbfinale hoffen.
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3: Vorsicht bitte auf der B41 in Richtung Bad Sobernheim zwischen Gensingen und dem Anschluss auf die B50. Da besteht aktuell Gefahr durch ein liegen gebliebenes Fahrzeug auf dem rechten Fahrstreifen und das blockiert dort auch den Fahrstreifen. Also da mit besonderer Vorsicht unterwegs sein. Da staut es sich jetzt auch schon ein bisschen zurück. Da braucht ihr aktuell 10 bis 15 Minuten länger. Sonst staut es sich noch auf der Salinenstraße in beide Richtungen in Bad Kreuznach. Da sind es 5 Minuten mehr. Sonst in Bad Kreuznach in der Schalde-Gohl-Straße, in der Dr. Konrad-Adenauer-Straße und auch in der Alzeyer Straße kommen auch nochmal jeweils 5 bis 10 Minuten obendrauf. In Niederoberstein hat sich die Lage wieder beruhigt. Schauen wir auf die Blitzer. Da haben wir einen in der Kreuznacher Straße in Waldböckelheim, Ein weiterer steht im Uferweg in Alsenz und gleich zwei auf der A61, einmal bei Waldlaubersheim und einmal bei Alzheim. Alle weiteren Verkehrsmeldungen und auch Blitzer könnt ihr uns jederzeit zukommen lassen unter der 0671 920 88 88 0. Ich wünsche eine gute und sichere Fahrt.
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3: Was soll ich anderes sagen als es ist und wird heiß, das heute und auch die nächsten Tage. Wir können heute tatsächlich noch mit den niedrigsten Temperaturen der Woche rechnen, wenn ich mir so die nächsten Tage anschaue. 37 Grad haben wir heute in der Spitze. Morgen dann bis zu 38 und am Freitag und Samstag dann sogar bis zu 40 Grad. Wir können auch heute so gut wie keine Wolken erwarten, die uns da irgendwie so ein bisschen Schatten bieten. Also achtet auf euch und eure Mitmenschen und trinkt auf jeden Fall genug. Die aktuellen Temperaturen, die liegen bei 25 Grad in Bad Kreuznach an der Pfingstwiese und jeweils 24 messen wir in Jeckenbach am Jugendclubhaus, in Idar-Oberstein am Mineralienmuseum und ebenfalls 24 sind es in Königsau an der Königsauer Berghöhe.
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3: Und da ist heute Morgen bei mir im Studio Dr. Carsten Haas. Erstmal schönen guten Morgen.
9: Schönen guten Morgen, danke für die Einladung.
3: Ja, das hat nämlich einen ganz bestimmten Grund, denn jetzt am 1. Juli ist es soweit. Da eröffnest du jetzt hier in Bad Kreuznach einen neuen Standort und zwar vom Wundzentrum Melocare. Eigentlich sitzt er ja in Brandenburg, aber jetzt wird das Ganze auf Bad Kreuznach ausgeweitet. Und ich habe das Gefühl, ich werde heute sehr viele Fachbegriffe in den Mund nehmen, aber wir werden sehen, wie das alles so klappt. Und ich werde mit Carsten dann in der nächsten Stunde nochmal so ein bisschen mehr darüber quatschen, was das Wundzentrum alles anbietet und warum genau Bad Kreuznach als Standort ausgewählt wurde.
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0: Olivia Dean mit So Easy to Fall in Love war das hier auf der Antenne.
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0: Ein neues Wundzentrum eröffnet jetzt bald schon in Bad Kreuznach, und zwar Melocare. Und dafür ist Geschäftsführer und leitender Schmerz- und Wundtherapeut Carsten Haas heute Morgen bei mir im Studio. Und Melocare sagt jetzt vielleicht nicht jedem was, ich meine, kommt eigentlich aus Brandenburg. Kannst du vielleicht kurz mal einfach dein Unternehmen vorstellen? Was macht ihr überhaupt?
3: Ja, das mache ich sehr gern. Also, wir haben vor vielen, vielen Jahren gemerkt, dass auch in Brandenburg sehr viele Patienten an Wunden leiden, insbesondere an chronischen Wunden. Und ich habe mit einer ärztlichen Kollegin damals beschlossen, da muss was gemacht werden, das muss geholfen werden. Und dann haben wir uns informiert, was muss man tun, um diesen Menschen zu helfen. Und dann haben wir ein kleines Wundzentrum in Kloster Lenin im schönen Brandenburg gegründet, wo ich auch wohne.
0: Ja.
3: Und ja, wir haben uns etabliert und wir sind gut angekommen, das muss man auch sagen. Ja, und dann plötzlich öffnete sich die Möglichkeit hier im schönen Bad Kreuznach, also auch einem Gesundheitsstandort, und das schon seit vielen Jahrzehnten. Ich kenne Bad Kreuznach noch als Kind, meine Tante wohnte hier.
0: Ja, schöner Kurort auch. Ja,
3: absolut, absolut. Und was passt nicht besser zusammen als Wundmedizin und Kurcharakter? Also man muss ja wieder zurückgeführt werden, wieder ins Leben. Viele Wunden sind einfach so dramatisch im Verlauf, dass viele Leute es allein auch gar nicht schaffen, sich damit auseinanderzusetzen. Und das ist ja unsere Aufgabe und mein Lebensweg.
0: Sehr schön. Chronische Wunden, muss ich ehrlich sagen, das sagt mir jetzt in erster Linie mal nichts. Was kann man sich darunter vorstellen?
3: Eigentlich alles, was innerhalb von 4 bis 6 Wochen keine Tendenz zeigt zur Heilung. Meistens ist es so, dass wir zivilisatorisch bedingte Erkrankungen behandeln müssen. Also, dass die Wunde nicht einfach entstanden ist, weil man sich irgendwo raufgesetzt hat oder der Kaktus gepiekt hat.
0: Ja.
3: Sondern man muss sich das so vorstellen, wir haben Gefäßleiden zum Beispiel, die bekanntesten sind so die Besenreiserle, damit geht's los, bis zur Krampfader. Und dann kann man das mal beobachten, wenn man irgendwo im Kaufhaus die Leute mal so anschaut, jetzt im Sommer hinten die Wade anblickt, und da wird man schon das eine oder andere entdecken. Und wenn das nicht adäquat behandelt wird, endet das meistens in einer chronischen Wunde. Wir nennen das dann Ulkus.
0: Okay, Ulkus ist auf jeden Fall auch ein neuer Fachbegriff für mich. Aber du sagst es jetzt, ihr behandelt dann die Wunden dort. Welche Leistungen bietet ihr denn ansonsten noch an? Also gibt's
3: alles,
0: da noch was?
3: Ja, natürlich. Alles grundsätzlich erstmal. Also das war jetzt nur oberflächlich gesagt, das eine Krankheitsbild. Wir sind ein bisschen spezialisiert. Wir haben uns tatsächlich mit den Menschen auseinandergesetzt, die sehr, sehr schwierig einen Therapieplatz bekommen oder überhaupt auch gesehen werden. Ich selber behandle auch noch Patienten mit Acne inversa. Das ist auch eine sehr schwerwiegende Hauterkrankung. Wir behandeln Kinder mit Epidermolysis bullosa, die sind auch bekannt als die Schmetterlingskinder.
0: Mhm.
3: Wir haben uns auf die vakuumassistierte Wundtherapie spezialisiert, das heißt, wir können in der Wunde durch Gerätschaften einen Unterdruck aufbauen, und das regt die, ja, die neue Hautbildung, Granulation sagen wir dazu, regt das an.
0: Ja.
3: Das sind so unsere Spezialisierungen.
0: Okay.
3: Und noch vieles, vieles mehr. Das kann ich alles tatsächlich gerade gar nicht erzählen.
0: Alles gut. Wir werden auch gleich nochmal so ein bisschen genauer auf eure ganzen Leistungen eingehen, die ihr auch macht. Vielleicht aber nochmal, an welche Patienten richtet sich denn euer Angebot im Wundzentrum?
3: Grundsätzlich an alle, die ein Defizit haben damit, dass ihre Wunden heilen.
0: Klingt einfach.
3: Kurz und knapp.
0: Ganz kurz einfach. Und knapp. Und was unterscheidet euch da von anderen Wundzentren in dem Bereich?
3: Ja, wir sagten ja eben schon im Vorfeld, ich könnte jetzt sagen, wir sind einfach toll. Das sind wir. Aber in erster Linie sind wir sehr breit aufgestellt. Wir kommen mit einer hohen Fachexpertise. Ich mache meinen Beruf über 35 Jahre.
0: Wow.
3: Und auch meine Kolleginnen und Kollegen sind sehr gut ausgebildet. Ich selber bin auch noch Dozent der DEKRA, habe eine eigene Akademie. Das gehört mit noch zur Melocare. Und wir bilden fachmedizinisches Personal aus zu Wundexperten oder Therapeuten. Und so züchte ich mir sozusagen die eigenen sehr gut ausgebildeten Kolleginnen und Kollegen. Das möchte ich auch mit Stolz wirklich betonen, weil ich habe wirklich ein tolles Team, und auch, dass ich hier heute bei dir sitzen darf, liegt daran, weil mein Team funktioniert. Also danke auch nach Brandenburg.
0: Klingt auf jeden Fall schon mal vielversprechend. Du hast es ja vorhin schon gesagt, du nimmst es gerne selbst in die Hand, damit du dich am Ende nicht beschweren musst. Und so kannst du dich eben auch nicht beschweren, wenn schlecht ausgebildet wurde, ne? Weil du dann
3: das
0: selbst dran schuld bist.
3: Ja, man muss manchmal auch schweigen dann.
0: Sehr schön. Wir werden gleich nochmal so ein bisschen genauer drauf eingehen. Wir haben jetzt schon kleine Ansätze davon gehört, wie eure Leistungen funktionieren und wie sie ausgebaut sind. Aber ich muss sagen, ich glaube, da müssen wir nochmal gleich ein bisschen tiefer in die Materie reingehen, damit man das noch ein bisschen mehr versteht. Hier beim Nahe dran, in der nächsten halben Stunde wird's nochmal Thema.

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2: Am 1. Juli ist es soweit. Da eröffnet in Bad Kreuznach ein neues Wundzentrum. Und zwar das Wundzentrum Melocare, ursprünglich aus Brandenburg. Aber eröffnet jetzt eben einen neuen Standort in Bad Kreuznach im sogenannten Zimt. Und dafür heute Morgen auch bei mir im Studio Geschäftsführer und leitender Schmerz- und Wundtherapeut Carsten Haas. Wir haben eben schon so ein bisschen drüber gesprochen. Es geht natürlich, wie der Name schon sagt, vor allem um Wundmanagement und Versorgung von vor allem chronischen Wunden auch. Aber ich glaube auch, also ihr werbt ja auch mit modernem Wundmanagement. Was kann man sich darunter genau vorstellen, Carsten?
3: Ja, ich sag mal so, also die Zeit, wo Mutti raufpustet und sagt, es wird alles gut, mein Schatz ist vorbei. Ja. Moderne Wundversorgung bedeutet, dass wir einfach nach den neuesten wissenschaftlichen Standards arbeiten. Es gibt viele Interessengruppen, die sich inzwischen gefunden haben und sich auch damit beschäftigen, einfach Wundversorgung zu verbessern, auch für den Patienten mehr Freiraum zu bieten. Ne? Also wir hatten früher, ja, sag ich mal so Standardversorgung, ja, die Mullbinde rumgewickelt, Fließkompresse drauf. Das hilft der Wunde nicht. Eine Wunde muss feucht bleiben, damit dementsprechend sie heilen kann. Wir kommen ja aus dem Wasser sozusagen, ne?
2: Ja.
3: Und wir bestehen auch aus ziemlich viel Wasser, auch jetzt gerade wichtig im Sommer, ne? viel trinken, unser Körper braucht das, denn sonst schaffen es einfach bestimmte Hilfsstoffe in unserem Körper nicht, Haut zu bilden und Gewebe zu bilden. Und wenn man das einfach nur austrocknen lässt, passiert nichts. Und die moderne
2: entstehen so auch Narben dann?
3: Ja, und zwar ziemlich böse Narben, die einen natürlich dann noch einschränken. Narben ziehen auch das Gewebe zusammen und bei vielen Erkrankungen, die sehr groß sind, die Narben, haben wir dann natürlich auch Mobilitätsprobleme. Und deswegen machen wir die moderne Wundversorgung. Das bedeutet, wir benutzen Artikel, die tatsächlich hochwertig hergestellt worden sind und natürlich auch ein bisschen Geld kosten, aber dafür auch die Wunden so gut beeinflussen, dass wir auch am Ende einen ordentlichen Wundschluss haben.
2: Wir hatten es eben schon kurz angeschnitten, aber welche Art von Wunden sind damit gemeint und welche kommen auch besonders häufig dann zu euch?
3: Also wenn ich jetzt alle aufzählen würde, das würde nicht reichen tatsächlich. Also das Bekannteste ist auch noch so, was man im Volksmund kennt, das offene Bein. Ja, also das sogenannte Ulcus cruris, das Unterschenkelgeschwür. Ulcus hatte ich vorhin schon kurz einmal gesagt.
2: Ja.
3: Cruris heißt Unterschenkel. Und das gibt's auf zwei Wegen sozusagen, venös und arterielle Problematiken. Die arterielle Problematik kommt meistens mit einer Arteriosklerose einher. Und dann hat man eine Verschlusskrankheit der Arterien und venös sind es die Krampfadern, die einfach mit der Zeit, und das ist halt das Lebensproblem, wir wollen alle älter werden, und das ist die Quittung dann manchmal, dass halt das Gewebe auseinanderdriftet, die Venenklappen, die in unseren Venen verhindern, dass das Blut wieder zurückfließt in die Peripherie, die fallen zusammen, dann steigt der Druck unten im Fuß. Ja, und dann geht's los, ne? Und dann gibt's Mikrozirkulationsstörungen in diesen Bereichen und

0: Die kommt aus dem Englischen, heißt ja eigentlich Unterdrucktherapie. Ich schaffe in der Wunde durch eine besondere Wundauflage und durch ein technisches Gerät einen Unterdruck und damit ja schaffen wir ein sozusagen Vakuum. Das ist wie ein Negerkuss, ja, den man auch unter Unterdruck bringt, der wird immer größer, so muss man sich das vorstellen,
1: ja, ja,
0: weil wir die Luft rausziehen und so rege ich das Gewebe in der Wunde an, sich zu vergrößern und ich erschreiche schneller einen Wundverschluss. Und das ist atraumatisch, also es tut auch dem Patienten nicht weh, ist eine schöne Sache.
1: Das wäre nämlich jetzt meine nächste Frage gewesen.
0: Also Wundversorgung ist nicht immer schmerzfrei, das ist ganz klar, aber wir versuchen immer natürlich, und das ist ganz wichtig in Zusammenarbeit mit den niedergelassenen Ärztinnen und Ärzten, das so zu schaffen, ich als Schmerztherapeut da auch mit einzugreifen, dass wir ja eine schmerzfreie Wundversorgung bekommen. Und die WAC gehört dazu.
1: Sehr schön. Und die bietet ihr natürlich auch bei euch an. Aber auch sonst, also wir haben jetzt viel gehört, kann man das als Thrombose bezeichnen, was du vorhin gesagt hast, diese Verschlusskrankheiten in den Beinen, oder ist das nochmal was anderes?
0: Ja, eine Thrombose ist nochmal was anderes, das ist ja dann so das Highlight, was sich so oben drauf packt. Aber auch eine Thrombose kann postthrombotisch als Syndrom sich niederschlagen. Schön, dass du es ansprichst.
1: Ja.
0: Und das ist dann so ein bisschen tatsächlich der Worst Case, ja. Und der bringt meistens auch Wunden dort unten mit, also die Ulzerationen sind dann ganz oben angesiedelt.
1: Also auch das Probleme, die ja entstehen können, so auch wie Acne inversa, wirst du mir gleich auch nochmal ein bisschen genauer erklären, was das bedeutet. Da gibt's nämlich auch eine spezielle Behandlung, die ihr dafür anbietet und auch ja eine Light-Therapie oder Light-Therapie.
0: Das war richtig ausgesprochen.
1: Ja, Light-Therapie, ja, sehr schön. Klären wir gleich hier in der nächsten halben Stunde noch mit dem neuen Wundzentrum Melocare und Carsten Haas.

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1: Ich bin Paul Kalm und einen schönen guten Morgen. Drei Brände halten Feuerwehr in Bad Kreuznach auf Trab. Außerdem in den lokalen Nachrichten um halb. Allzeit zieht gemischte Bilanz nach erstem Fahrradbusprojekt. TH Bingen hat neuen Professor für IT-Sicherheit. Und Kreuznacher Hockey-Nachwuchs feiert Erfolge vor der Sommerpause.
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2: Ich bin David Büchner. Eine technische Störung hat die Züge der Deutschen Bahn in der Nacht bundesweit lahmgelegt. Nordrhein-Westfalens Verkehrsminister Oliver Krischer spricht nun von einem neuen Tiefpunkt bei einer ohnehin schwachen Betriebsqualität. Mittlerweile ist der Zugverkehr zwar wieder angelaufen, noch hat sich aber nicht alles normalisiert.
3: Geduld ist weiterhin gefragt. Bahnreisende und vor allem Pendler sollten Verspätungen und auch Zugausfälle einkalkulieren. Grund für den Totalausfall war eine Störung des digitalen internen Bahnfunksystems. Und der Frust bei vielen, die in der Nacht festsaßen, der ist natürlich riesig. Viele beklagen auch, dass es keine Informationen gab. Immerhin, die Bahn hat an Gestrandete Taxi- und Hotelgutscheine verteilt. Claudia Wächter, Nachrichtenredaktion.
2: Deutschland ist im europäischen Vergleich das am stärksten von Cyberangriffen mit Schadsoftware betroffene Land. Spuren von Cyberkriminellen führen dabei häufig nach Russland, sagt Experte Christian Dörr vom Hasso-Plattner-Institut in Potsdam.
4: Die Täter attackieren Unternehmen, die öffentliche Verwaltung und auch Krankenhäuser mit Schadsoftware, die Daten und Systeme verschlüsselt. So wollen die Kriminellen Lösegeld erpressen, oft mehrere hunderttausend Euro. Es dauert meistens Wochen, bis alles wieder läuft. Das kann ein Unternehmen in die Pleite treiben. Deutschland ist besonders attraktiv für Cyberangriffe, denn hier gibt es viele innovative Unternehmen mit wertvollen Daten, die man blockieren kann. Und oft sind sich diese Firmen

0: der Cybergefahr nicht bewusst und entsprechend schlecht geschützt, sagen die Experten. Aus Berlin, Uli Reitinger.
1: Europa kämpft weiter mit Rekordtemperaturen. Frankreich hat gestern den heißesten Tag seit Beginn der Messungen 1947 erlebt. Auch in Deutschland könnten in den kommenden Tagen Hitzerekorde geknackt werden. Tückisch ist dabei auch die nicht direkt spürbare UV-Strahlung. Nach Angaben des Bundesamts für Strahlenschutz werden heute und morgen die bislang höchsten Indexwerte des Jahres erwartet. Es rät daher besonders bei Kindern zu UV-Schutz. Und zum Sport. Bei der Fußball-WM hat Kolumbien mit 1:0 gegen die Demokratische Republik Kongo gewonnen. Vorher hat sich Kroatien ebenfalls mit 1:0 gegen Panama durchgesetzt. England und Ghana spielten 0:0 und Portugal gewann gegen Außenseiter Usbekistan mit 5:0.
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4: Bitte weiterhin Vorsicht auf der B41. Da besteht Gefahr durch ein defektes Fahrzeug zwischen der Anschlussstelle Gensingen und dem Anschluss B50. Da, ja, wie gesagt, ist der rechte Fahrstreifen komplett blockiert, denn da ist ein liegen gebliebenes Fahrzeug. Da staut sich's auch zurück. 10 bis 15 Minuten braucht ihr da länger. In Bad Kreuznach stockt der Verkehr wie immer in der Salinenstraße. In beide Richtungen sind es da ungefähr 5 Minuten mehr. Sonst hat sich die Lage auf den Straßen aber wieder beruhigt. Schauen wir auf die Blitzer. Da ist uns einer gemeldet worden in der Kreuznacher Straße in Waldböckelheim. Das soll da am Rathaus stehen in der 30er-Zone. Weiter geblitzt wird am Uferweg in Alsenz. Dann haben wir noch einen im Walsberg in Bad Kreuznach. Ein weiterer Blitzer steht in der Bingerstraße in Ingelheim, in der Hindenburgstraße in Bubenheim und zwei Blitzer auf der A61, einmal bei Alzey und einmal bei Waldlaubersheim. Alle weiteren Blitzer und auch Verkehrsmeldungen könnt ihr uns jederzeit per WhatsApp-Sprachnachricht senden oder einfach durchklingeln. Ist dieselbe Nummer, die 0671 920 88 88 0. Gute Fahrt!
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4: Es ist sonnig und es ist warm. Wenn wir auf die aktuellen Temperaturen schauen, dann ist es für die Uhrzeit auch schon relativ heiß. 28 Grad messen wir in Bad Kreuznach am Stadthaus. 26 sind es in Fürfeld in der Rathausstraße. 24 in Idar-Oberstein an der Edelstein-Erlebniswelt. Und 23 Grad, die messen wir in Rötzweiler-Nockental am Sportheim Rötzweiler. In der Spitze können wir heute mit bis zu 37 Grad rechnen, den ganzen Tag über purer Sonnenschein und auch leider so gut wie keine Wolken, die uns da irgendwie ein bisschen Abkühlung mitbringen.
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4: Am 1. Juli ist es soweit, also nächste Woche Mittwoch. Da eröffnet in Bad Kreuznach ein neues Wundzentrum, und zwar das Wundzentrum Melocare. Dafür ist heute Morgen Geschäftsführer und der leitende Schmerz- und Wundtherapeut Carsten Haas bei mir im Studio. Und ja, ich habe es vorhin schon angekündigt, es sind einige Fachbegriffe heute mit dabei. Zum Beispiel auch die Leittherapie oder die Erkrankung Acne Inversa, auf die spezielle Behandlungen angeboten wird in dem Wundzentrum, das jetzt bald eröffnen wird. Das wird unter anderem Thema werden. Wir werden gleich noch mal ein bisschen darüber sprechen, was genau das für eine Erkrankung ist und auch wie sie behandelt wird. Und auch, was sonst noch für spezialisierte Leistungen zu dem Wundzentrum Melocare mit dazugehören. All das Thema hier in der nächsten halben Stunde bei Nahe dran.
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0: 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BTS mit ihrer aktuellen Swim
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0: Es gibt bald etwas Neues in Bad Kreuznach und es kann vielen Menschen helfen, eventuell in Zukunft. Und zwar das Wundzentrum Melocare, was am 1. Juli eröffnen wird. Und auch schon erste Patienten hat, wie ich gehört habe. Aber Carsten Haas ist dafür heute Morgen bei mir im Studio. Er ist Geschäftsführer und leitender Schmerz- und Wundtherapeut bei Melocare. Und wir haben jetzt eben schon so ein bisschen über die WAC-Therapie gesprochen. Aber eine große Region, beziehungsweise eine große Sache, mit der ich auch beschäftigt bei euch, ist ja auch die Behandlung, beziehungsweise die spezielle Behandlung von Erkrankungen wie Acne inversa. Vielleicht bevor wir auf die Behandlung eingehen, kannst du vielleicht kurz erklären, was Acne inversa denn überhaupt für eine Erkrankung ist?
3: Ja, sehr gerne. Also das ist nicht zu verwechseln mit dem normalen Aknepickel, den man so in der Pubertät kennt und über den man sich ärgert, wenn man abends in die Disco möchte. Die Acne inversa oder auch Acne conglobata, das ist auch noch eine andere Art der Acne, sind sehr schwerwiegende Hauterkrankungen tatsächlich. Und eigentlich ist der richtige Fachname die Hidradenitis suppurativa. Darunter muss man sich vorstellen, dass bei uns gesunden Menschen Talg ganz normal abfließt, indem wir schwitzen oder, das merken wir bekommen etwas fettige Haare. Und dann waschen wir das und dann ist es gut. Ja, bei diesen Menschen aber sind die Poren da, wo die Haare sozusagen heraustreten, verstopft und der Talg kann nicht abfließen. Das bedeutet, der Druck steigt und das genau dort in diesem Zentrum und kann dafür sorgen, dass sich Fistelgänge bilden, die dann Eiter mit hereinziehen aufgrund von bakterieller Besiedlung. Und das Ganze findet auch noch an Körperregionen statt, die ja sehr prädestiniert dafür sind. Das ist axillär unter der Brust, im Schambereich. Also auch alles, was sehr schambehaftet ist, und die Menschen finden leider erst sehr spät den Weg zu uns oder auch den Weg zum Arzt, weil sie sich halt wirklich tatsächlich schämen für das, was ihnen da widerfährt. Und wir haben uns auf die Fahne geschrieben, wir möchten genau diesen Menschen helfen, und das tun wir auch schon sehr erfolgreich mit der Leittherapie.
0: Genau, jetzt wäre die nächste, ihr seid ja Leitstandort. Leittherapie, was kann man sich darunter vorstellen? Wie funktioniert das?
3: Ja, das ist die Firma Lenicura übrigens, gar nicht so weit weg hier von euch aus Wiesbaden. Die haben, und das sind alles keine Mediziner, die Geschäftsführer haben tatsächlich geforscht und haben eine Therapieart erfunden, da wird gebündeltes Licht, also kein Laser und auch kein UV-Licht, sondern gebündeltes Licht über verschiedene Filter, drei Stück an der Zahl, über eine Radiowelle in die Haut eingebracht. Und damit kann man diese Entzündungsprozesse sehr positiv beeinflussen, und zwar auch in jedem Grad dieser Erkrankung. Es gibt da drei Stadien, die werden unter Hurley-Klassifikation eingetaktet.
0: Aha.
3: Und eine dieser Therapieformen ist diese. Ansonsten gibt es leider in den meisten Fällen nur die Chirurgie. Da müssen dann die Chirurgen ran und müssen dann diese Abszesse rausschneiden. Und das ist halt im Anschluss auch wieder mit Wundheilung verbunden, die dann auch sehr schwierig ist, insbesondere wenn man dort in so entzündetes Gewebe hereingeschnitten hat. Es gibt auch Medikamente, die man nehmen kann. Nicht jeder verträgt die. Das ist wie mit jeder anderen Pille auch. Ja. Und die Firma Lenicura hat da dieses tolle Gerät entwickelt, und das heißt Light, aber mit AI. Also Light, AI ausgesprochen, um halt darzustellen, ist es für Menschen mit Akne inversa.
0: Light-Therapie klingt auf jeden Fall schon mal sehr spannend, und du hast es eben gesagt, Akne inversa oder
3: Akne. Die Hidradenitis suppurativa,
0: so, genau.
3: Das ist sehr schwer, das Wort.
0: Danke. Ja. Ist eher in schambehafteten Bereichen. Das heißt, du hast es eben schon kurz durchklingen lassen, die Leute kommen eher spät dann erst zum Arzt, wenn es eben dann schon sehr weit fortgeschritten ist. Bringt es denn aber was, früher zu kommen oder früh genug da zu sein?
3: Unbedingt. Und ich möchte auch hier eine Lanze genau für diese Menschen brechen. Habt Mut. Wir sind vielleicht ein kleiner Standort hier, aber wir sind ein Standort, und es werden hoffentlich immer mehr, und ich hoffe, dass auch viel, viel mehr Ärztinnen und Ärzte sich für das Thema noch interessieren. Es ist tatsächlich ein bisschen beiseite, sage ich mal so. Nicht jeder kennt sich mit dem Thema aus, aber dafür haben wir ja Menschen wie uns, wir kennen uns damit aus, und schickt sie zu uns oder kommt zu uns, und wenn es einfach nur erstmal eine Beratung ist und wir mit euch reden.
0: Vor allem ist ja vielleicht auch der Vorteil, dadurch, dass ihr jetzt erst noch ein relativ kleines Zentrum seid, dass es vielleicht ein privateres Umfeld ist und man einfach weniger Menschen hat, auf die man trifft vielleicht auch.
3: Das ist so, ja, das ist so.
0: Und jetzt ist es ja aber nicht die einzige spezialisierte Leistung, die ihr anbietet bei euch. Was gehört denn noch zu eurem Angebot?
3: Oh, das ist ein so großer Portfolio, das kann ich alles gar nicht sagen. Also wie gesagt, die Hauptaufgabe ist, Wunden dementsprechend so zu konditionieren, dass sie abheilen können. Die Leittherapie haben wir gesagt, die Wundtherapie durch die Vakuumtherapie. Wir achten insbesondere auch darauf, dass die mit uns am Standort mit agierenden Protagonisten, ja, mit uns eine Synergie schaffen. Wir haben das große Glück, in diesem Haus haben wir Orthopädietechnik, wir haben Physiotherapie, wir haben eine Hausärztin, wir haben eine Facharztpraxis für Kardiologie und Angiologie dort. Also wir sind ein gut aufgestelltes Team und wir arbeiten eng dann hoffentlich zusammen. Das wünsche ich mir immer, dass man Synergien schaffen kann. Das heißt also auch sämtliche andere Erkrankungen, die mit Gefäßen zu tun haben, die sozusagen auch Wunden hervorbringen können, können wir mit abdecken. Wir können sofort die Kompression weitergeben, zum Beispiel an das orthopädische Haus. Wir können ja alles eigentlich sozusagen anbieten, was es gibt. Besonderer Augenmerk noch, hatte ich vorhin kurz gesagt, die Schmetterlingskrankheit. Ne? Auch eine sehr, sehr schwerwiegende Erkrankung, wo bei Kindern, auch natürlich bei Erwachsenen, sich aber schon im Kindesalter und auch schon im Säuglingsalter die Haut löst und das jeden Tag, die Oberhaut, die Epidermis löst sich ab in Blasen. Das ist massiv schmerzhaft. Wir kennen das selber, wenn wir mal auf den Herd gefasst haben und eine Blase am Finger haben, wie lange uns das begleitet. Mhm. Und das muss man sich vorstellen, ist bei diesen Kids am ganzen Körper. Und auch da sind wir spezialisiert. Ich mache das schon eine ganze Weile. Ich habe da auch die passende Empathie für. Und das ist auch eine sehr dankbare Arbeit.
0: Klingt auf jeden Fall auch nach einem bewegenden Thema, also stelle ich mir nicht einfach vor, weil die Menschen ja wahrscheinlich auch einiges durchmachen dann. Aber wir wollen jetzt gleich ein bisschen positiver noch werden hier für einen positiven Abschluss, denn ihr feiert ja auch eure offizielle Standorteröffnung jetzt bald. Was genau da dann alles geplant ist und da können sich die ersten Leute wahrscheinlich auch schon so ein bisschen informieren, darüber werden wir gleich nochmal so ein bisschen genauer sprechen.

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2: Bald ist es soweit. Am 1. Juli eröffnet das Wundzentrum Melocare hier bei uns in Bad Kreuznach einen neuen Standort. Und das soll auch gefeiert werden, und zwar am 4. Juli. Aber bevor wir darauf ein bisschen genauer eingehen, wollen wir nochmal kurz über das diabetische Fußsyndrom sprechen. Denn es geht natürlich vor allem um die Behandlung von verschiedenen Wunden bzw. Wundtherapien, die er anbietet, wie zum Beispiel die Leittherapie für Acne Inversa oder einen ganz speziellen Fachbegriff, den ich nicht im Kopf habe. Und dafür ist heute Morgen aber der Spezialist bei mir im Studio, der die Fachbegriffe parat hat, Geschäftsführer und leitender Schmerz- und Wundtherapeut Carsten Haas. Und ihr habt auch zum Beispiel ein offenes Ohr für eben Leute, die an dem diabetischen Fußsyndrom erkrankt sind. Was genau ist das denn?
3: Das ist ein Syndrom, wie es schon der Name sagt. Das heißt also, viele verschiedene Symptome schließen sich da ein. Das fängt ganz langsam an. Aber vorab kann ich erstmal sagen, Diabetes ist weltweit auf dem Vormarsch, weil unsere Nahrungsmittel, das sage ich auch mal, ich nutze jetzt gerade mal diese Chance, leider sehr häufig mit Zucker versetzt werden, damit es nach irgendwas schmeckt. Mhm. Das ist schade, und wir müssen wirklich aufpassen, weil gerade Zucker zerstört sehr viel in unserem Körper. Er sorgt natürlich für Energie im Ersten, aber bei verschiedenen Menschen, die nicht in der Lage sind, Insulin noch zu bilden über ihre Bauchspeicheldrüse oder auch das Insulin nicht mehr in der Lage ist, in die Zelle zu transportieren, also den Zucker in die Zelle zu transportieren, schwimmt er einfach bei uns im Blut rum. Und das ist blöd, das muss man sich vorstellen. Das ist ein Stoff, der da zwar sein darf, aber nicht dauerhaft hingehört. Und der
2: und
3: hat
2: irgendwann
3: halt
2: auch ätzend wirkt, wie du gesagt
3: sozusagen
2: hast.
3: Sozusagen, man kann das ätzend nennen. So kann man das sich ein bisschen vergleichen, wenn man so volksmündig sprechen möchte. auf jeden Fall macht das vieles kaputt. Die Augen leiden zum Beispiel. Es kommt dann dazu Augen- und Sehstörungen. Die Haut geht kaputt. Und insbesondere macht es die Sehnen und die Nerven kaputt. Und die Menschen spüren irgendwann an ihren Füßen plötzlich nicht mehr, dass da irgendwas ist. Dann sind sie barfuß durch den Garten gelaufen und dann steckt da plötzlich was drin, was nicht reingehört. Und das merken die Menschen nicht, weil sie eine sogenannte Polyneuropathie haben. Und diese Polyneuropathie, das Wort Poly heißt viel, sorgt dafür, dass die Füße und die Region um den Fuß herum schmerzunsensibel werden. Also sie merken es einfach nicht. Mhm. Und dann kommt es zu Verletzungen. Diese Verletzungen führen wieder zu Wunden, weil auch der Zucker in der Wunde dafür sorgt, dass sie nicht heilt. Und das machen wir. Darum kümmern wir uns auch mit Akribie tatsächlich. Das ist auch so ein bisschen mein Steckenpferd. Und ich arbeite da auch sehr, sehr gerne mit den Diabetologinnen und Diabetologen des Landes zusammen, weil das sind die Spezialisten dafür. Und auch hier ein Aufruf, liebe Kolleginnen und Kollegen der Ärzteschaft, wir sind da. Wir würden uns freuen, wenn wir hier gerade in Bad Kreuznach und in der näheren Umgebung, also bis nach Mainz rein und Frankfurt, werden wir aktiv sein und auch noch tiefer in den Süden kommen, wenn wir da gemeinsam etwas für die Patienten schaffen. Denn in erster Linie wollen wir sie entlasten. Wir wollen ja auch den Praxisalltag entlasten, weil viele Arztpraxen sind einfach so sehr in Arbeit. Die schaffen kaum noch tatsächlich auch noch sich nebenher mit Wundversorgung auseinanderzusetzen. Und dafür sind wir jetzt da.
2: Vor allem wahrscheinlich bei chronischen Wunden sind es ja auch immer wiederkehrende Patienten. Umso besser, wenn ihr dann da seid und euch auch darum kümmern könnt. Aber bei dem diabetischen Fußsyndrom hattest du jetzt ja auch gesagt, da geht's auch um Aufklärung, oder?
3: In erster Linie geht es um Aufklärung. Mhm. Also ich muss den Menschen nicht erklären, was sie haben, das wissen sie. Und wir alle wissen, Rauchen ist nicht so toll, Alkohol sollte man in Maßen genießen, etc. etc. Das muss man den Menschen nicht immer wieder in den Ohren legen. Das wollen die nicht hören. Mir ist es viel wichtiger, sie kommen, wir reden miteinander und ich kann beobachten. Und wenn es nur ein- oder zweimal im Quartal ist, so hat man jedenfalls einen dauerhaften Blick drauf und hilft auch. Manchmal sind die kleinen Gesten viel effektiver, als wenn man jemanden jeden Tag erzählt, wo seine Probleme liegen.
2: Umso schöner auch, dass ihr so ein familiäres Umfeld auch bei euch habt. Da kommt man doch dann auch gerne immer wieder. Und wer sich davon selbst überzeugen will, der hat ja jetzt am 4. Juli auch die Möglichkeit, denn da feiert ihr eure offizielle Standorteröffnung. Habt ihr da so ein kleines Programm geplant?
3: Also in erster Linie hatten wir eigentlich vor, euch lecker zu verköstigen.
2: Ja.
3: Wir haben verschiedene Institutionen hier ringsherum gebeten, die sich mit Nahrungsmitteln auseinandersetzen. Ich darf ja keine Werbung machen. Dass ihr einfach auch zum Speisen kommt, zum Essen kommt und sich halt mit uns auch mal einfach ins Gespräch begeben könnt. Fragen beantworten, schauen, wie das Wundzentrum aufgebaut ist, wie der Standort Zimt aufgebaut ist. Wir haben wahnsinnig viele Parkplätze, sehr schön gelegenes Haus, muss man sagen. Und wir haben halt auch gesagt, es kann jeder kommen tatsächlich. Allerdings, du sagtest es vorhin bei deinem Wetterspot, wir erwarten ja Maximaltemperaturen.
2: Ja.
3: Und ich denke, wir werden wahrscheinlich mehr Getränke anbieten als Essen. Wir hatten gestern schon ein ganz kleines Defilé mit der jüdischen Gemeinde hier aus Bad Kreuznach. Und es war auch ganz zauberhaft, aber wir haben kaum was gegessen tatsächlich.
2: Ja, so eine, die Hitze, ja, die Hitze sorgt oft dafür, dass man dann weniger isst. Aber genau. Ihr bietet trotzdem wahrscheinlich was an, aber es geht dann primär darum, genug Flüssigkeit zu sich zu nehmen und sich einfach ein bisschen zu informieren. Wie sieht es aus, wenn man jetzt vorher schon mal so ein bisschen sich reinlesen möchte in die Materie? Ihr habt wahrscheinlich auch eine Webseite und seid sonst noch irgendwo zu finden?
3: Also wir sind in allen Social Media Kanälen vertreten, von Facebook über Insta, alles was es da so gibt. Da kümmert sich ein ganz toller Kollege von mir drum, dass es auch immer up to date ist. Ansonsten auf unserer Internetseite www.melo.care. Bitte immer bedenken, wir haben kein DE hinten. Ja, die Melo Care GmbH hat mal eine Idee gehabt und man konnte damals diese Domain-Endung care kaufen und deswegen melo.care. Und dann findet man unsere Internetseite und darüber kriegt man alle Kontakte und dann kann man auch direkt mit uns in Kontakt kommen, auch über den Chat. Ja.
2: Perfekt.
3: Und ich würde mich freuen. Also es darf wirklich jeder kommen. Schaut euch das Team an und ich hoffe, dass wir eine schöne Zeit miteinander verbringen, auch für die Zukunft. Insbesondere auch alle medizinischen Kollegen natürlich auch welcome. Und wir haben so viel positives Feedback auch von der Landes- und Stadtverwaltung übrigens bekommen, das möchte ich auch mal sagen, in Richtung Rathaus. Und vielen Dank dafür, ja, dass wir uns hier niederlassen können. Und Herr Oberbürgermeister, Sie sind herzlich eingeladen. Kommen Sie doch vorbei.
2: Ja, sehr schön. Wie viel Uhr geht's los?
3: Ab 15 Uhr geht's los. Also wir haben uns extra ein bisschen für später, gerade bei der Temperaturentwicklung gerade entschieden, dass wir vielleicht eher so die Abendstunden nutzen. Also wir haben jetzt erstmal Open End angesagt. Also irgendwann muss ich ins Bett.
2: Ja, aber an einem Samstag kann man doch auch mal ein bisschen länger wach bleiben.
3: Da geht was.
2: Ja.
3: Ich denke, da geht was.
2: 4. Juli, 15 Uhr geht's also los. Das MeloCare öffnet in Bad Kreuznach und ihr dürft mit dabei sein. Kleinigkeiten zu essen, gibt's ein bisschen was zu trinken. Und falls ihr euch vorher noch mal ein bisschen drüber informieren wollt, was genau denn bei MeloCare angeboten wird, geht das zum einen auf der Webseite von melo.care und aber natürlich auch noch mal unsere Sendung gibt's zum Nachhören später auf antenne-kh.de bei uns im Podcast. Und dann wünsche ich ganz viel Erfolg bei der Eröffnung und hoffe, dass die richtigen Leute euer Haus finden.
3: Vielen, vielen lieben Dank.
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2: Mit Paul Kalmund, einen schönen guten Morgen. Die Feuerwehr Bad Kreuznach hat in der Nacht 3 Brände innerhalb kurzer Zeit gelöscht. Kurz vor Mitternacht brannten Kartonagen an der Ecke Kreuzstraße und Mannheimer Straße. Polizeibeamte verhinderten mit einem Feuerlöscher und dem Wegziehen des Brandguts ein Übergreifen der Flammen auf ein Gebäude. Die Feuerwehr löschte den Brand anschließend vollständig. Gegen 1:15 rückten die Einsatzkräfte erneut aus. An der Ecke Römerstraße und Hasengasse standen mehrere Mülltonnen voll Brand. Da die Tonnen auf der Straße standen, waren keine Gebäude gefährdet. Auch dieses Feuer war nach kurzer Zeit gelöscht. Noch während die Feuerwehr ihre Ausrüstung verstaute, erfolgte kurz nach 1 die nächste Alarmierung. Im Glashütter Weg brannte eine etwa 5 Meter lange Hecke entlang der Bahnlinie. Nach rund 45 Minuten konnten die Einsatzkräfte auch diesen Brand löschen und schließlich zur Wache zurückkehren. Die Stadt Alzey hat nach der ersten Fahrradbusaktion eine gemischte Bilanz gezogen. An 3 Montagen im Rahmen des Stadtradelns waren erstmals begleitete Fahrradgruppen auf festen Routen unterwegs. Ziel war es, Schülerinnen und Schülern einen sicheren und klimafreundlichen Schulweg anzubieten. Organisiert wurde das Projekt gemeinsam mit Lehrkräften und dem ADFC. Die Organisatoren loben die Zusammenarbeit der ehrenamtlichen Helfer und Lehrkräfte. Die direkte Resonanz der Schüler blieb allerdings hinter den Erwartungen zurück. Trotz verschiedener Werbemaßnahmen nutzten nur wenige Jugendliche das Angebot. Als mögliche Ursache werden unter anderem die Abfahrtzeiten genannt. Eine Fortsetzung des Projekts ist dennoch geplant. Zum Beginn des neuen Schuljahres könnte der Fahrradbus erneut angeboten werden. Dann sollen vor allem neue Fünftklässler und ihre Eltern gezielt angesprochen werden. Die Technische Hochschule Bingen hat einen neuen Professor für Netzwerke und IT-Sicherheit. Maximilian Schüngel-Nakelski verstärkt nun das Informatikteam der Hochschule. Der 33-Jährige studierte Elektro- und Informationstechnik an der Hochschule Darmstadt und promovierte dort im Bereich angewandte Informatik. Nach Angaben der TH Bingen beschäftigt er sich vor allem mit zuverlässigen Netzwerkarchitekturen und IT-Sicherheit. In der Lehre möchte er Studierenden nicht nur technisches Wissen vermitteln, sondern auch kritisches Denken fördern. Beides hält er für wichtige Voraussetzungen, um die Digitalisierung erfolgreich mitzugestalten. Die Nachwuchsteams des Kreuznacher HC und des VfL Bad Kreuznach haben vor der Sommerpause weitere Erfolge gefeiert. Die weibliche U12 der Spielgemeinschaft KHC VfL Bad Kreuznach gewann ihr Heimspiel gegen den Dürkheimer HC deutlich mit 7:0. Nach dem zweiten klaren Heimsieg in Folge geht die Mannschaft als Tabellenführer der Oberliga Rheinland-Pfalz Saarland in die Sommerpause. Auch die WU10 zeigte beim Saisonabschluss in Mainz Einsatz. Nach einer Niederlage gegen Worms gelang ein 2:0 Erfolg gegen Schott Mainz. Die MU12 sammelte beim Verbandsligaspieltag in Alzey wichtige Erfahrungen. Nach einer Niederlage gegen die Spielgemeinschaft Heidesheim Gau Algesheim gewann das Team sein zweites Spiel gegen Rot-Weiß Koblenz mit 4:0. Nach den Sommerferien stehen für die Teams die nächsten Spiele an. Die weibliche U12 kann dabei weiterhin auf die Qualifikation für das Halbfinale hoffen.
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4: Vorsicht bitte weiterhin auf der B41 zwischen der Anschlussstelle Gensingen und der Anschlussstelle Bad Kreuznach. Da ist ein liegengebliebenes Fahrzeug auf dem rechten Fahrstreifen und der rechte Fahrstreifen auch weiterhin blockiert. Deswegen staut es sich auch etwas zurück. Ungefähr 10 Minuten müsst ihr da mehr einrechnen. Sonst kommt ihr aber überall gut durch, aber nicht zu schnell fahren, denn das könnte teuer werden. Wir haben ein paar Blitzer bei uns. Einer davon steht auf der B41 bei Idar-Oberstein bzw. bei Weilerbach, um genau zu sein. Dann haben wir noch einen Blitzer an der Kreuznacher Straße in Waldböckelheim, im Walsberg in Bad Kreuznach, am Uferweg in Alsenz, auf der A61 einmal bei Waldlaubersheim und einmal bei Alzey. in der Karl-Heinz-Kipp-Straße in Alzey und in der Hindenburgstraße in Bubenheim wird noch geblitzt. Solltet ihr noch irgendwas gesehen haben, Blitzer oder auch Staus, dann könnt ihr das jederzeit bei uns melden. Geht ganz einfach unter der 0671 920 88 88 0. Eine gute Fahrt wünsche ich.
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4: Es ist sonnig und das ist heiß und das nicht nur heute, sondern auch die nächsten Tage. Wir können bis zum Samstag Temperaturen bis zu 40 Grad erwarten. Also es wird wirklich richtig heiß. Achtet auf euch, achtet auf eure Mitmenschen und trinkt den ganzen Tag über genug. Heute können wir in der Spitze 37 Grad erwarten. Da sind wir auch schon auf einem Weg hin. 29 messen wir aktuell in Bad Kreuznach am Europaplatz. Jeweils 28 sind es in Oberstreit an der Brunnenstraße und in Achtelsbach am Forsthaus Neuhof. Und 27 Grad, die messen wir in Idar-Oberstein am Stadion im Haag.
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4: Wir haben natürlich wie immer eine Katze, beziehungsweise nicht wie immer, ne? Aber wir haben wie immer ein Tier, das ein neues Zuhause sucht. Und leider ist es ja immer nicht nur ein Tier, was ein Zuhause sucht, sondern allgemein die Tierheime brauchen Leute, die Haustiere bei sich aufnehmen. Und da stellen wir jede Woche wieder ein Tier vor. Und in dieser Woche ist das die Katze Anna, die wir vorstellen. Was sie ausmacht und was die Besitzer mitbringen sollten, das hören wir hier gleich nach den nächsten zwei Songs.
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1: Körbchen gesucht heute aus dem Tierschutzverein Mensch und Tier hier in Bingen. Und bei mir ist Annette. Annette, du hast mir eine Katze vorgestellt, die Anna. Anna, kleine schwarze Katze, jetzt erstmal nichts super Auffälliges, wenn ich als Nicht-Katzenexperte da drauf gucke. Ja, was kannst du mir über Anna erzählen? Was ist das für eine Katze?
2: Hallo erstmal. Ja, also die Anna kam aus einem Sterbefall, ist ungefähr von 2014, ist eigentlich eine recht liebe Katze, war nur leider schon jetzt zweimal vermittelt, kam wegen Unsauberkeit zurück, was sie hier überhaupt nicht zeigt. Sie hat allerdings eine schmerzliche Stelle im Mund, die immer wieder aufgeht, die behandelt werden wird aktuell mit Cortison und das muss man halt im Auge behalten und wir gehen einfach davon aus, dass sie durch dieses schmerzhafte Unsauberkeit in dem jeweiligen Zuhause gezeigt hat.
1: Okay, ja, das war ja jetzt schon sehr viel zu Anna. Jetzt nochmal das Ganze Stück für Stück. Also Anna 2014, das heißt, ne, 12 Jahre alt, wenn ich mich nicht verrechnet habe. Und ist, also verstorben heißt, die vorherige Besitzerin ist verstorben?
2: Die Besitzerin ist verstorben, genau. Und dann kam Anna hierher. Und wurde von uns aufgenommen, untersucht und ein-, zweimal vermittelt, ja.
1: Okay, und dann vermittelt und dann Unreinheit gezeigt. Also ist das so ein bisschen das Katzenpendant zu nicht stubenrein, kann man sagen. Also macht dann ihr Geschäft nicht ins Katzenklo oder raus in den Garten, sondern dann in die Wohnung, ins Haus?
2: Richtig, also sie war noch nicht im Freigang, von daher hat sie es in die Wohnung gemacht. Und zwar Urin, also Kot hat sie immer ordentlich auf die Toiletten abgesetzt.
1: Okay, und wenn ich dich richtig verstanden habe, also sie hat Zahnschmerzen oder Probleme im Mundraum und man kann vielleicht davon ausgehen, dass eben diese Schmerzen dafür verantwortlich sind, dass sie eben Unreinheit zeigt, weil sie damit auf sich aufmerksam macht, oder?
2: Genau, so können wir uns das vorstellen und diese Stellen sind in etwa so, wie werden wir so Aften im Mund haben, die so richtig schmerzig sind und die wuchern halt immer wieder bei ihr auf.
1: Und das war dann auch ein Grund, nehme ich an, dafür, dass sie zweimal schon wieder zurückgekommen ist. Ist denn, wie behandelt man das oder kann man das behandeln gut?
2: Aktuell bekommt sie Cortison, ansonsten kann man auch ein bisschen was fürs Immunsystem tun, dann verbessert sich das auch so. Aber man muss es weiterhin im Auge behalten und natürlich auch medizinisch immer wieder mal abklären lassen.
1: Verstehe, das heißt auch dann weitere Behandlungskosten und dann vermutlich auch Medikamentenkosten werden auf einen potenziellen neuen Besitzer dann auch zukommen. Man muss ja jetzt sagen, als Hörer sind es vielleicht ja jetzt nicht unbedingt Pro-Argumente, aber das ist ja eine tolle Katze, die auch ganz, ganz viel zu bieten hat. Und jetzt wollen wir natürlich vor allem mal darüber sprechen. Was kannst du mir aus dem Alltag mit Anna erzählen?
2: Also Anna ist eine liebe Katze, sie nimmt ihre Medikamente vor allen Dingen auch ganz brav mit so einem Schlecki, da sind wir immer besonders froh drum. Und ja, also sie ist wirklich eine liebe Katze, sie kuschelt eigentlich gern mit den Leuten, die sie kennt, zeigt ansonsten ein ruhiges Verhalten von, wie eine ältere Katze das halt so macht. Sie liegt viel, aber sie würde auch gern noch weiter in den Freigang gehen, weil sie trotz ihres Alters noch sehr neugierig ist.
1: Okay, also wird auch gerne noch beschäftigt und bespaßt. Wenn ich jetzt vorbeikommen möchte und ja, selbst wenn Anna vielleicht nicht die perfekte Katze für mich ist, vielleicht habt ihr eine andere Katze oder ein anderes Tier, was perfekt zu mir passt. Wie würde so eine Vermittlung aussehen? Von ich höre das jetzt und interessiere mich dazu, zu ich habe ein neues Familienmitglied.
2: Best mal auf unsere Homepage gucken, da sind dann manchmal noch die, also meistens die aktuellen Vermittlungstiere abgelegt oder auf unsere Facebook-Seite. Und dann am besten eine E-Mail schreiben oder auch gerne anrufen. Und dann dürften wir ein schönes Zuhause für die jeweiligen Tiere bei Ihnen finden.
1: Perfekt, das klingt doch nach einem super Plan.
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1: Ich bin Paul Kallmund. Einen schönen guten Tag. Bad Kreuznacher Erinnerungsstück jetzt in Paris. Außerdem in den lokalen Nachrichten um 5:30. Allzeit zieht gemischte Bilanz nach erstem Fahrradbusprojekt. Vierte Jobmesse für Zugewanderte lockt zahlreiche Besucher nach Bad Kreuznach. Und Kreuznacher Hockey-Nachwuchs feiert Erfolge vor der Sommerpause.
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2: Ich bin Babette Büchner. Nach der bundesweiten Störung im Bahnverkehr in der Nacht durch Probleme mit dem digitalen Bahnfunk sind Sicherheits- und IT-Experten auf der Fehlersuche. Nordrhein-Westfalens Verkehrsminister Oliver Krischer sagte, dass durch einen technischen Defekt der komplette Bahnverkehr in Deutschland zum Erliegen kommt, sei ein neuer Tiefpunkt bei einer ohnehin schwachen Betriebsqualität. Mittlerweile gibt es nur noch vereinzelt Folgeverspätungen. Die Hafenstadt Sewastopol auf der von Russland annektierten Halbinsel Krim ist nach Drohnenangriffen der Ukraine ohne Strom. Die Energieinfrastruktur sei in der Nacht getroffen und beschädigt worden, bestätigte der zuständige Gouverneur auf Telegram. Medienberichten zufolge ist auch in einigen anderen Teilen der Krim nach einem Drohneneinschlag die Stromversorgung zusammengebrochen. Knapp 5 Monate nach dem tödlichen Angriff auf einen Zugbegleiter in Rheinland-Pfalz hat der Prozess gegen den mutmaßlichen Täter begonnen. Der Fall hatte bundesweit eine Debatte über mehr Sicherheit im Bahnverkehr ausgelöst.
3: Die Staatsanwaltschaft hat den Täter wegen Mordes angeklagt. Das zuständige Landgericht wertet die Tat dagegen als Körperverletzung mit Todesfolge. Erklärung: Es gebe keine Gründe für einen Tötungsvorsatz. Die Familie des Opfers ist empört. Mehrere kräftige Faustschläge gegen Kopf und Schläfen, das sei mehr als Körperverletzung mit Todesfolge, sagt der Bruder des Opfers. Er und seine Verwandten erhoffen sich von dem Prozess auch eine Signalwirkung für mehr Sicherheit im Bahnverkehr. Thomas Thonfeld, Nachrichtenredaktion.
2: Und zum Sport. Die deutsche Fußballnationalmannschaft absolviert heute in Winston-Salem ihr Abschlusstraining. Danach geht es mit dem Flieger nach New York. In der Nähe findet morgen das dritte Gruppenspiel gegen Ecuador statt.
4: 27 Grad und Sonne erwartet das deutsche Team in der Weltstadt New York. Es soll nicht der letzte Abstecher sein, denn im Stadion in East Rutherford findet auch das Finale statt. Bis auf Nico Schlotterbeck sind alle Spieler fit. Der Bundestrainer muss sich entscheiden, auf wie vielen Positionen er sein Team verändern will. Gut möglich, dass Top

0: Moskauer Dennis Undav mal von Anfang an ran darf. Denn er wird am Abend vor dem Spiel auf der Abschlusspressekonferenz sitzen, neben Nagelsmann. Eigentlich ein deutliches Zeichen. Aus Winston-Salem, Thomas Bremser.
1: Los geht es morgen wieder um 22 Uhr unserer Zeit.
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4: Es wird ordentlich geblitzt aktuell bei uns in der Region. Da haben wir zum einen in der Kreuznacher Straße in Waldböckelheim. Ein weiterer Blitzer steht auf der B41 bei Roxheim. Und dann haben wir noch einen im Walsberg in Bad Kreuznach. Weiter geblitzt wird in der Hindenburgstraße in Bubenheim, in der Karl-Heinz-Kipp-Straße in Alzey. Und zwei Blitzer haben wir noch auf der A61, einmal bei Waldlaubersheim und noch einen bei Alzey. Alle weiteren Verkehrsmeldungen könnt ihr uns jederzeit zukommen lassen unter der 0671 920 88 88 0. Gute Fahrt!
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4: Es ist und bleibt den Tag über sonnig. So auch die nächsten Tage. Wirklich purer Sonnenschein, kein Regen und so gut wie keine Wolken am Himmel. Heute können wir Temperaturen bis zu 37 Grad erwarten. Aktuell sind wir auch schon nah dran, beziehungsweise wenigstens nah an der 30. 29 messen wir in Bad Kreuznach am Teetempel. Jeweils 27 in Volksheim am Marktplatz und in Idar-Oberstein am Schloss Oberstein und 24 Grad, die sind es in Hattgenstein am Glockenhaus.
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4: Bei der Arbeit mit mir, Geraldine Werner. Hallo zusammen. Wir haben gute Musik jetzt hier in der nächsten halben Stunde mit dabei. 30 Seconds to Mars mit Seasons. Cyndi Lauper mit Girls Just Wanna Have Fun. Und hier noch eine aktuelle Kygo, Khaled und Griffin mit Save My Love.
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2: Kommt heute vom mobilen Pflegedienst am Schlosspark in Bad Kreuznach. 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In Teilzeit oder auf Minijobbasis. 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Du arbeitest selbstständig, bist zuverlässig, empathisch und gerne im Team unterwegs. 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Ja, dann bist du beim mobilen Pflegedienst am Schlosspark in Bad Kreuznach genau richtig. 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
1: Ich bin Paul Kalm und einen schönen guten Tag. Ein Stück Bad Kreuznach hat jetzt einen Platz in Paris gefunden. Bundestagspräsidentin und Bundestagsabgeordnete der Nahe Region Julia Klöckner hat bei einem Treffen der deutsch-französischen parlamentarischen Versammlung die Bänder des neu eingeweihten deutsch-französischen Rosenbeets aus dem Bad Kreuznacher Kurpark an die französische Parlamentspräsidentin Yael Braun-Pivet übergeben. Die Bänder sollen an die enge Freundschaft zwischen Deutschland und Frankreich erinnern. Zudem verwies Klöckner auf die historische Bedeutung Bad Kreuznachs. Dort trafen sich 1958 Konrad Adenauer und Charles de Gaulle zu einem wichtigen deutsch-französischen Gipfeltreffen. Bei der parlamentarischen Versammlung in Paris standen außerdem Themen der Jugend- und Bildungspolitik im Mittelpunkt. Die Stadt Alzey hat nach der ersten Fahrradbusaktion eine gemischte Bilanz gezogen. An drei Montagen im Rahmen des Stadtradelns waren erstmals begleitete Fahrradgruppen auf festen Routen unterwegs. Ziel war es, Schülerinnen und Schülern einen sicheren und klimafreundlichen Schulweg anzubieten. Organisiert wurde das Projekt gemeinsam mit Lehrkräften und dem ADFC. Die Organisatoren loben die Zusammenarbeit der ehrenamtlichen Helfer und Lehrkräfte. Die direkte Resonanz der Schüler blieb allerdings hinter den Erwartungen zurück. Trotz verschiedener Werbemaßnahmen nutzten nur wenige Jugendliche das Angebot. Als mögliche Ursache werden unter anderem die Abfahrtzeiten genannt. Eine Fortsetzung des Projekts ist dennoch geplant. Zum Beginn des neuen Schuljahres könnte der Fahrradbus erneut angeboten werden. Dann sollen vor allem neue Fünftklässler und ihre Eltern gezielt angesprochen werden. Die vierte Jobmesse für Zugewanderte in Bad Kreuznach hat zahlreiche Interessierte angezogen. Rund 450 Zugewanderte kamen in die Theodor-Fliedner-Halle. Dort informierten sie sich bei 20 Arbeitgebern über Einstiegsmöglichkeiten auf dem regionalen Arbeitsmarkt. Organisiert wurde die Messe von der IHK Koblenz gemeinsam mit mehreren Partnern aus der Region. Gesucht werden nach Angaben der Veranstalter vor allem Fachkräfte für technische Berufe, die Gastronomie, die Logistik und die Pflege. Gleichzeitig verfügen viele Zugewanderte über entsprechende Qualifikationen. Die Messe sollte deshalb Arbeitgeber und potenzielle Arbeitnehmer zusammenbringen. Damit die Gespräche möglichst unkompliziert ablaufen konnten, standen Dolmetscher zur Verfügung. Außerdem boten die Veranstalter Beratungen zur Anerkennung ausländischer Berufsabschlüsse sowie zu Aus- und Weiterbildungsmöglichkeiten an. Die beteiligten Unternehmen zogen ein positives Fazit und lobten die Motivation der Bewerber. Die Nachwuchsteams des Kreuznacher HC und des VfL Bad Kreuznach haben vor der Sommerpause weitere Erfolge gefeiert. Die weibliche U12 der Spielgemeinschaft KHC VfL Bad Kreuznach gewann ihr Heimspiel gegen den Dürkheimer HC deutlich mit 7:0. Nach dem zweiten klaren Heimsieg in Folge geht die Mannschaft als Tabellenführer der Oberliga Rheinland-Pfalz-Saarland in die Sommerpause. Auch die WU10 zeigte beim Saisonabschluss in Mainz Einsatz. Nach einer Niederlage gegen Worms gelang ein 2:0 Erfolg gegen Schott Mainz. Die MU12 sammelte beim Verbandsligaspieltag in Alzey wichtige Erfahrungen. Nach einer Niederlage gegen die Spielgemeinschaft Heidesheim-Gau-Algesheim gewann das Team sein zweites Spiel gegen Rot-Weiß-Koblenz mit 4:0. Nach den Sommerferien stehen für die Teams die nächsten Spiele an. Die weibliche U12 kann dabei weiterhin auf die Qualifikation für das Halbfinale hoffen.
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3: Ihr kommt aktuell überall gut durch, aber es wird geblitzt. Im Walsberg in Bad Kreuznach haben wir zum einen einen Blitzer, einmal auf der B41 bei Roxheim, in der Kreuznacher Straße in Waldböckelheim, da steht da am Rathaus in der 30er-Zone, in der Karl-Heinz-Kipp-Straße in Alzey und auch auf der A61 bei Alzey wird geblitzt, in der Hindenburgstraße in Bubenheim, in der Bingerstraße in Ingelheim und auf der A61 bei Waldlaubersheim. Alle weiteren Verkehrsmeldungen könnt ihr uns senden oder einfach durchklingeln, ist dieselbe Nummer, die 0671 920 88 88 0. Gute Fahrt.
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3: Es ist und bleibt heiß. Schauen wir auf die aktuellen Temperaturen. Die liegen bei 29 Grad in Bad Kreuznach am Planetenweg. 28 messen wir in Monzingen am Kindergarten, 27 in Idar-Oberstein an der Klotzberg-Kaserne und 26 Grad, die sind es in Bundenbach am Besucherbergwerk. Der heutige Tag wird in der Spitze bis zu 37 Grad heiß. Die nächsten Tage sehen ähnlich aus, um nicht zu sagen noch heißer. Am Freitag und Samstag können wir um die 40 Grad erwarten, morgen dann bis zu 38 Grad. Also es wird richtig heiß, trinkt auf jeden Fall genug.
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3: Die Antenne bei der Arbeit. Ich wünsche einen schönen Vormittag. Und wir schauen gleich mal so ein bisschen Richtung Freilichtbühne Mörschied. Denn, dass die jetzt letztes Wochenende in die Saison gestartet ist, ich glaube, das wussten viele. Aber was da eigentlich noch für einen Streit dahinter stand, denn es gab eine Gerichtsverhandlung dazu, das wusste wahrscheinlich nicht jeder. Was genau da los war, das hören wir gleich hier nach den nächsten zwei Songs. Ich bin Geraldine Werner, hallo.
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0: Bebe Rexha featuring Faithless mit New Religion hier auf der Antenne. Es war Premiere bei der Freilichtbühne in Mörschied. Da standen nämlich jetzt die Karl-May-Festspiele an. Vor dem Start ist aber tatsächlich nicht alles so ganz reibungslos gelaufen. Nach einem Streit um Lärmschutzauflagen haben sich eine Anwohnerin, der Veranstalter und auch die Verbandsgemeinde vor dem Verwaltungsgericht Koblenz auf einen Kompromiss geeinigt. Wäre dieser Kompromiss nicht gekommen, hätten die Karl-May-Festspiele vielleicht nicht stattfinden können. Unter anderem wurden die erlaubten Lärmwerte reduziert und der Veranstalter, der verzichtet jetzt auf Feuerwerk der Kategorie F2. Damit war dann aber auch der Weg für den Start der Festspiele frei und Paul Kalmund aus der Antennenredaktion, der hat sich auch ein bisschen genauer darüber informiert.
1: Die letzten Tage war es heiß bei uns in der Nahregion und bei dem Wetter kann man ja auch viel unternehmen, zum Beispiel zur Freilichtbühne nach Mörschied fahren. Alexander Klein, erster Vorsitzender, wie haben Sie die Premiere am Wochenende jetzt erlebt?
2: Die Premiere war sehr gut gelaufen, tatsächlich ausverkauftes Haus. Abends ist es dann Gott sei Dank auch ein bisschen runtergekühlt. Super Stimmung im Publikum und eine sehr schöne Inszenierung. Also eine tolle Leistung von dem ganzen Team.
1: Nach der Diskussion der vergangenen Woche, wie erleichtert waren Sie, dass die Festspiele stattfinden konnten?
2: Sehr erleichtert. Das Ganze belastet uns schon eine Zeit länger. Jetzt wurde es publik durch das Verwaltungsgericht, dass es da jetzt zu einer Entscheidung kam. Wir kämpfen da schon seit 2 Jahren dran und sind am Freitag, Woche vorher, bevor unser letztes Probenwochenende stattfand, kam die Entscheidung. Und da waren wir schon sehr, sehr erleichtert, dass jetzt endlich ja, eine gewisse Klarheit da ist und wir sagen können, jawohl, jetzt können wir uns auf das konzentrieren, was wir gut können. Jetzt können wir Spaß bringen, jetzt können wir unsere Leute sozusagen bei guter Laune halten und können einfach ganz entspannt in den Sommer gehen.
1: Es gab ja eben dieses Eilverfahren vom Verwaltungsgericht. Wie haben Sie diese Zeit auch als Verantwortlicher erlebt?
2: Ich habe eigentlich ein kleines Jurastudium gemacht in den letzten paar Monaten. Es ist auf einmal, das ist ja unser Hobby. Ne? Also Freilichtbühne Mörschied ist mein Hobby. Ich bin da erster Vorsitzender, ich bin da sehr aktiv, aber es ist unser Hobby. Und wenn dann auf einmal von jetzt auf gleich man seinem Hobby konfrontiert wird mit solchen unschönen Dingen, teilweise nachvollziehbar, teilweise unnachvollziehbar, dann stresst das. Dann geht das an die Psyche von vielen von uns, von den Verantwortlichen. Und dann will man natürlich alles tun, was man kann. Man nutzt sämtliche Quellen, Netzwerke, die man hat, um wirklich ja, das Bestmögliche zu geben. Und die Zeit ist dann schon sehr, sehr anstrengend.
0: Sagt Alexander Klein, der erste Vorsitzende der Freilichtbühne Mörschied. Gleich werden wir noch weiter über das Thema sprechen, denn die Karl-May-Festspiele, die gehen ja auch weiter. Vorher aber noch ein bisschen Musik, Purple Disco Machine mit Dopamin.

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1: Ich bin Paul Kalmund. Einen schönen guten Tag. Bad Kreuznacher Erinnerungsstück jetzt in Paris. Außerdem in den lokalen Nachrichten um 9:30. 9 Feuerwehreinsätze in 48 Stunden fordern Helfer in der Region. 4. Jobmesse für Zugewanderte lockt zahlreiche Besucher nach Bad Kreuznach. Und Hartmut Schulz stellt im Idar-Obersteiner Rathaus aus.
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2: Ich bin Babit Büchner. 2 Stunden lang ging nichts mehr. Probleme mit dem digitalen Bahnfunk haben den Zugverkehr der Deutschen Bahn in der Nacht bundesweit lahmgelegt. IT-Experten sind nun auf Fehlersuche.
3: Während der Bahnverkehr nach und nach wieder ins Rollen kommt, hagelt es Kritik an der Deutschen Bahn. Verschiedene Politiker fordern eine lückenlose Aufklärung, genauso wie der Verband der privaten Güterbahnen, der auch von der Störung betroffen war. Dieser Vorfall zeige mal wieder, wie veraltet die Bahnsysteme sind, sagt der Vorsitzende des Verkehrsausschusses im Bundestag. Er fordert einen Modernisierungszeitplan von der Bahn. Währenddessen sind Sicherheits- und IT-Experten auf Fehlersuche. Als Ursache werde ein fehlerhaftes Update der Deutschen Bahn vermutet. Fiona Reinhardt, Nachrichtenredaktion.
2: Während die Hitze weiter über Frankreich brütet, sind rund 68.000 Haushalte im Nordwesten des Landes vom Strom abgeschnitten. Grund sei eine hitzebedingte Panne an einem Transformator, teilten die Behörden mit. Auch in Deutschland könnten in den kommenden Tagen neue Hitzerekorde geknackt werden. Tückisch ist dabei auch die nicht direkt spürbare UV-Strahlung. Nach Angaben des Bundesamts für Strahlenschutz werden heute und morgen die bislang höchsten Indexwerte des Jahres erwartet. In Deutschland haben im vergangenen Jahr 17,3 Millionen Menschen alleine gelebt. Das war gut jede 5. Person, teilte das Statistische Bundesamt mit.
4: Daten, warum nicht? Aber zusammenleben? Nein, viele junge Leute, die leben allein, Frauen etwas häufiger als Männer. Aber top in Sachen Solo-Haushalt, das ist die Gruppe der über 65-Jährigen, da ist fast jeder 3. Single. Alleinstehende wurden übrigens eher in Großstädten als auf dem Land. Und im EU-Vergleich, da liegen wir in Sachen Single-Haushalte über dem Durchschnitt. Claudia Wächter, Nachrichtenredaktion.
2: Und zum Sport. Die deutsche Fußballnationalmannschaft absolviert heute in Winston-Salem ihr Abschlusstraining. Danach geht es mit dem Flieger nach New York. In der Nähe findet morgen das 3. Gruppenspiel gegen Ecuador statt. Für die Gruppe B beginnt heute schon der letzte Gruppenspieltag. Ab 21 Uhr unserer Zeit kämpfen Kanadier und Schweizer um den Gruppensieg. Parallel trifft Bosnien-Herzegowina auf Katar.
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6: Es wird ordentlich geblitzt aktuell bei uns in der Region. Da haben wir zum einen in der Kreuznacher Straße in Waldböckelheim. Ein weiterer Blitzer steht auf der B41.

0: bei Roxheim. Und dann haben wir noch einen im Walsberg in Bad Kreuznach. Weiter geblitzt wird in der Hindenburgstraße in Bubenheim, in der Karl-Heinz-Kipp-Straße in Alzey. Und zwei Blitze haben wir noch auf der A61, einmal bei Waldlaubersheim und noch einen bei Alzey. Alle weiteren Verkehrsmeldungen könnt ihr uns jederzeit zukommen lassen unter der 0671 920 88 88 0. Gute Fahrt!
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0: Es ist und bleibt den Tag über sonnig. So auch die nächsten Tage. Wirklich purer Sonnenschein, kein Regen und so gut wie keine Wolken am Himmel. Heute können wir Temperaturen bis zu 37 Grad erwarten. Aktuell sind wir auch schon nah dran, beziehungsweise wenigstens nah an der 30. 29 messen wir in Bad Kreuznach am Teetempel. Jeweils 27 in Volksheim am Marktplatz und in Idar-Oberstein am Schloss Oberstein und 24 Grad, die sind es in Hattgenstein am Glockenhaus.
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0: Schöne Premiere jetzt bei der Freilichtbühne Mörschied am Wochenende. Sind gut reingestartet, aber das auch, ja, sag ich mal, ganz knapp. Denn da läuft jetzt seit 2 Jahren ein Verfahren, denn sie hatten eigentlich eine Sondergenehmigung bekommen für Lärmschutz, dass sie den überschreiten dürfen und auch in der Lärmschutzzeit eben lauter sein dürfen und sonstiges. Und da hatte eine Anwohnerin geklagt. Und das hätte fast verhindert, dass die Freilichtbühne Mörschied da auftreten kann. Aber im letzten Moment haben sie es dann geschafft und das Gericht hat entschieden, sie dürfen es, aber mit anderen Auflagen. Mein Kollege Paul Kalmund, der hat sich da ein bisschen schlauer gemacht und das hören wir hier gleich nach den nächsten 2 Songs.
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1: Kommt heute vom mobilen Pflegedienst am Schlosspark in Bad Kreuznach. Gesucht werden Pflegefachkräfte sowie einjährige Pflegehilfskräfte für die ambulante Pflege und die Wohngemeinschaft am Kurpark. In Teilzeit oder auf Minijobbasis. Du hast eine Ausbildung in der Altenpflege oder Gesundheits- und Krankenpflege abgeschlossen? Du arbeitest selbstständig, bist zuverlässig, empathisch und gerne im Team unterwegs. Außerdem besitzt du einen Führerschein? Ja, dann bist du beim mobilen Pflegedienst am Schlosspark in Bad Kreuznach genau richtig. 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

0: Die Antenne bei der Arbeit, Police mit Every Breath You Take war das. Die Karl-May-Festspiele, die laufen seit letztem Wochenende bei der Freilichtbühne Mörschied. Aber es gab vorher eine Klage. Paul Keimund aus der Antenne-Redaktion, der weiß mehr über das Thema.
1: Die Freilichtbühne Mörschied hat eine Ausnahmegenehmigung bekommen für die Karl-May-Festspiele und dagegen hatte eine Anwohnerin Widerspruch eingelegt und ein gerichtliches Eilverfahren angestrengt. Alexander Klein, erster Vorsitzender von der Freilichtbühne Mörschied. Am Ende stand hier ein Kompromiss mit reduzierten Lärmwerten und ohne Feuerwerk im Raum. Können die Festspiele ja unter diesen Bedingungen trotzdem so stattfinden, wie Sie es sich vorgestellt haben?
2: Ja, also wir haben zum einen dieses schwierige Thema, dass da ganz viele Faktoren aufeinander kommen. Man unterscheidet da zwischen dem Landesemissionsschutzgesetz und dann gibt es die Pyrotechnik, die ist aber eigentlich im Bundesgesetz geregelt. Also es ist ein bisschen schwierig. Es ist so ein Einzelfall, der halt auch so in Deutschland jetzt nicht ständig behandelt wird. Unsere Einschränkungen sind tatsächlich auch für unsere Seite, wir haben ja schon viel getan, das darf man nicht vergessen, wir haben ja viele Umbauten schon erledigt. Das heißt, wir haben uns schon eingeschränkt in den letzten Jahren. Und die jetzt auferlegten Einschränkungen haben noch ein paar dB-Werte ausgemacht. Damit können wir aber gut umgehen. Ja, das schmälert das Ganze nicht. Der einzige Nachteil für viele unserer treuen Fans, das haben wir am Wochenende auch gehört, ist natürlich das Ausfallen des Premiere-Feuerwerks und auch das Feuerwerk am letzten Samstag. Da haben wir drauf verzichtet.
1: Also Einschränkungen gibt es, aber es geht auf jeden Fall weiter. Was nehmen Sie denn aus so einem Verfahren jetzt mit für die Zukunft?
2: Ja, grundsätzlich lernt man sehr viel dabei. Ne? Also, als Job als Vorsitzender, man wächst an seinen Aufgaben. Es ist für jeden Mensch selbst natürlich auch nochmal interessant, vielleicht Gesetzeslagen zu verstehen hinten dran. Man setzt sich auch in die Gegenseite rein, man überlegt auch da, haben wir vielleicht das ein oder andere Mal, das ist schon belastend für Anwohner. Ich möchte das gar nicht so, ich habe die ganzen Kommentare gelesen, auch online in den sozialen Medien, möchte auch nochmal zu aufrufen, Hass und Hetze hat noch nie was gebracht. Und auch gegen die Antragstellerin Hass und Hetze zu verbreiten, ist auch nicht der richtige Weg.
1: Ja, auf jeden Fall klare Worte von Ihnen. Wenn wir nach vorne schauen, worauf dürfen sich denn die Besucher jetzt auch in den kommenden Wochen bei den Karl-May-Festspielen besonders freuen?
2: Besonders freuen, ja, auf besonders gutes Wetter leider aktuell. Also gestern hatten wir Schulvorstellung, am Sonntag Mittag hatten wir eine Mittagsvorstellung. Das war schon extrem heiß. Aber wir haben ein wirklich tolles Stück auf die Bühne gestellt. Viel Action, viel Humor. Auch eine gewisse Form von Drama in der ganzen Sache. Wieder sehr zeitaktuell. Man kann sehr viel nachdenken während dem Stück. Und die Besucher dürfen sich einfach wirklich auf eine entspannte Show freuen. Ich sag mal so im Rahmen 3 Stunden Programm mit Pausen und mit bis es losgeht. Einfach mal abschalten, genießen. Die Kartenvorverkäufe laufen gut, also wer noch gute Karten braucht, sollte jetzt buchen. Und dann haben wir ja ab dem 11.07. für 3 Wochen noch unser Sonderprogramm, samstags vorher. Da kann ich auch jetzt schon verraten, gibt ein richtig schönes, rundes Programm und ich bin echt stolz, was so viele Laien da auf die Bühne stellen. Das ist schon cool, also kommt vorbei, genießt den Sommer mit uns. Wir sind alle froh, dass Kultur noch so bestehen kann.
0: Also die Vorstellungen laufen bei der Freilichtbühne Mörschied. Die Veranstalter haben zwar leider Gottes das Feuerwerk streichen müssen, aber der Rest laufe gut. So der erste Vorsitzende Alexander Klein.

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1: Ich bin Paul Kalmund, einen schönen guten Tag. Ein Stück Bad Kreuznach hat jetzt einen Platz in Paris gefunden. Bundestagspräsidentin und Bundestagsabgeordnete der Nahe Region Julia Klöckner hat bei einem Treffen der deutsch-französischen parlamentarischen Versammlung die Bänder des neu eingeweihten deutsch-französischen Rosenbeets aus dem Bad Kreuznacher Kurpark an die französische Parlamentspräsidentin Yael Braun-Pivet übergeben. Die Bänder sollen an die enge Freundschaft zwischen Deutschland und Frankreich erinnern. Zudem verwies Klöckner auf die historische Bedeutung Bad Kreuznachs. Dort trafen sich 1958 Konrad Adenauer und Charles de Gaulle zu einem wichtigen deutsch-französischen Gipfeltreffen. Bei der parlamentarischen Versammlung in Paris standen außerdem Themen der Jugend- und Bildungspolitik im Mittelpunkt. Die Feuerwehren der Verbandsgemeinde Sprendlingen-Gensingen haben innerhalb von 48 Stunden 9 Einsätze bewältigt. Neben dem Großbrand auf dem Betriebshof eines Entsorgungsunternehmens in Welgesheim mussten die Einsatzkräfte 8 weitere Einsätze abarbeiten. Dazu gehörten unter anderem eine Tierrettung, die Unterstützung bei einem medizinischen Notfall, ausgelöste Brandmeldeanlagen sowie ein Verkehrsunfall auf der Autobahn. Beim Großbrand in Welgesheim waren mehr als 300 Einsatzkräfte verschiedener Organisationen im Einsatz. 13 Helfer wurden dabei verletzt, konnten die Krankenhäuser nach Untersuchungen und Behandlungen aber wieder verlassen. Bürgermeister Manfred Scherer dankte den ehrenamtlichen Einsatzkräften für ihren Einsatz. Er betonte, dass die Feuerwehrleute nicht nur körperlich belastende Einsätze bewältigen, sondern auch psychisch herausfordernde Situationen erleben. Die 4. Jobmesse für Zugewanderte in Bad Kreuznach hat zahlreiche Interessierte angezogen. Rund 450 Zugewanderte kamen in die Theodor-Fliedner-Halle. Dort informierten sie sich bei 20 Arbeitgebern über Einstiegsmöglichkeiten auf dem regionalen Arbeitsmarkt. Organisiert wurde die Messe von der IHK Koblenz gemeinsam mit mehreren Partnern aus der Region. Gesucht werden nach Angaben der Veranstalter vor allem Fachkräfte für technische Berufe, die Gastronomie, die Logistik und die Pflege. Gleichzeitig verfügen viele Zugewanderte über entsprechende Qualifikationen. Die Messe sollte deshalb Arbeitgeber und potenzielle Arbeitnehmer zusammenbringen. Damit die Gespräche möglichst unkompliziert ablaufen konnten, standen Dolmetscher zur Verfügung. Außerdem boten die Veranstalter Beratungen zur Anerkennung ausländischer Berufsabschlüsse sowie zu Aus- und Weiterbildungsmöglichkeiten an. Die beteiligten Unternehmen zogen ein positives Fazit und lobten die Motivation der Bewerber. Im Rathaus von Idar-Oberstein ist derzeit eine Ausstellung mit Werken des Birkenfelder Hobbykünstlers Hartmut Schulz zu sehen. Gezeigt werden Ölgemälde und Bleistiftzeichnungen, die vor allem Landschaften, Naturmotive und Bauwerke darstellen. Viele der Werke basieren auf Eindrücken, die Schulz während seiner Reisen und Auslandsaufenthalte gesammelt hat. Nach Angaben der Stadt begann er bereits als Kind mit dem Zeichnen. Während seiner Zeit als Soldat und im diplomatischen Dienst entstanden zunächst vor allem Bleistiftzeichnungen. Nach seiner Pensionierung setzte er zahlreiche Reiseeindrücke in Gemälde um. Die Ausstellung im Foyer des Rathauses ist noch bis Anfang September zu sehen.
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3: Ihr kommt aktuell überall gut durch, aber es wird geblitzt. Im Walsberg in Bad Kreuznach haben wir zum einen einen Blitzer, einmal auf der B41 bei Roxheim, in der Kreuznacher Straße in Waldböckelheim, da steht da am Rathaus in der 30er-Zone, in der Karl-Heinz-Kipp-Straße in Alzey und auch auf der A61 bei Alzey wird geblitzt, in der Hindenburgstraße in Bubenheim, in der Bingerstraße in Ingelheim und auf der A61 bei Waldlaubersheim. Alle weiteren Verkehrsmeldungen könnt ihr uns senden oder einfach durchklingeln, ist dieselbe Nummer, die 0671 920 88 88 0. Gute Fahrt.
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3: Es ist und bleibt heiß. Schauen wir auf die aktuellen Temperaturen. Die liegen bei 29 Grad in Bad Kreuznach am Planetenweg. 28 messen wir in Monzingen am Kindergarten. 27 in Idar-Oberstein an der Klotzberg-Kaserne. Und 26 Grad, die sind es in Bundenbach am Besucherbergwerk. Der heutige Tag wird in der Spitze bis zu 37 Grad heiß. Die nächsten Tage sehen ähnlich aus, um nicht zu sagen noch heißer. Am Freitag und Samstag können wir um die 40 Grad erwarten. Morgen dann bis zu 38 Grad. Also es wird richtig heiß. Trinkt auf jeden Fall genug.
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3: Die Fußball-WM ist in vollem Gange. Die Gruppenphase läuft noch bis Sonntag. Das heißt, wir haben auch jede Nacht jetzt 6 Spiele wegen dem neuen Spielmodi in diesem Jahr, weil es einfach mehr Spiele sind. Aber Deutschland ist ja, wie wir wissen, schon sicher weiter in der K.O.-Runde, hat aber jetzt am Donnerstag noch ein Spiel, also morgen. Und da wird die Startelf mal so ein bisschen anders aufgestellt. Was genau sich da alles ändert und wieso, hören wir gleich unter anderem bei unserem WM-Ticker.
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2: Es war wieder einiges los jetzt in der Nacht. Es ist wieder viel passiert. Die Stars waren wieder auf dem Platz unterwegs bei der Fußball-WM, die ja natürlich in vollem Gange ist. Bis Sonntag läuft da noch die Gruppenphase und dann geht es auch schon in die heiße K.O.-Runde. Und da hat sich Portugal jetzt heute Nacht auch schon ordentlich nach vorne geschossen. Und damit auch Cristiano Ronaldo, der hatte seinen ersten Treffer jetzt bei der WM, hat vorher in dem ersten Spiel ja nicht ganz so überzeugen können und hat jetzt aber zu dem 5:0 Sieg von Portugal gegen Usbekistan einen Doppelpack geschossen und hat dann auch nach einem Spiel in eine Kamera geschrien, ich bin zurück. Also er hat auf jeden Fall die Kritik mitbekommen. Max, wie hast du das Portugal-Usbekistan-Spiel gesehen? Er ist nämlich gerade bei mir im Studio. Max Wischermann, hallo.
3: Hallo. War ein gutes Spiel, vor allem dadurch, dass sie ja im ersten Spiel so ein bisschen noch gestrauchelt haben. Jetzt so ein richtiger Befreiungsschlag. Klar, Usbekistan nicht der Gegner, an dem man sich messen möchte bei so einer WM. Aber wir haben auch schon Teams gesehen wie Spanien, die zum Beispiel gegen Kap Verde sich schwer getan haben und nur 0-0 rausgeholt haben. Das heißt, gegen so ein kleineres Team dann so ein dominantes Spiel bei 5-0, 5 Tore, 2 Tore von Ronaldo, das tut gut für den weiteren Turnierverlauf.
2: Vor allem sind sie ja jetzt auch nicht ganz sicher, aber zumindest relativ sicher in die K.O.-Runde auch eingestiegen, ins 16. Finale.
3: Ins 16. Finale, es ist ja ein anderer Turniermodus, wir haben ja 12 Gruppen, die größte WM aller Zeiten. Die Gruppen ersten und zweiten sind ja sicher durch und auch da gilt, wie auch bei vorherigen WMs, als Gruppensieger hat man dann im nächsten Verlauf einen schwächeren Gegner. Es kommen aber auch die 8 besten Gruppendritten weiter. Welche Gruppendritten da weiterkommen und welche Gruppendritten da ausscheiden, das steht allerdings erst nach dem letzten Spieltag am Sonntag fest. Noch zu Ronaldo, wichtige Tore auch für ihn. Er ist jetzt Rekordtorschütze bei Weltmeisterschaften für Portugal, hat damit seinen Landsmann Eusebio überholt.
2: Ah, okay. Ja, und er hat, glaube ich, auch noch einen anderen Rekord geschossen, denn er hat jetzt bei 6 verschiedenen Weltmeisterschaften getroffen und ist damit auch der einzige Spieler. Also einige Rekorde, die Ronaldo da direkt bei seinem zweiten Auftakt oder richtigen Auftakt. Komm, wir nehmen das einmal mal raus, das erste Spiel für ihn und machen jetzt, das war sein Auftakt. England und Ghana haben sich mit einem 0:0 getrennt. War bei England auch nicht ganz zu erwarten, aber ist jetzt halt so. Kroatien setzte sich mit 1:0 gegen Panama durch, hat damit Panama auch aus dem Turnier rausgeschossen, obwohl Panama eigentlich der Favorit in dem Spiel war. Und auch Kolumbien, der letzte Gegner jetzt für Portugal, hat mit 1:0 gegen Kongo gewonnen. Und war auch ein schönes Spiel. Man kann gespannt sein. Also Portugal reicht tatsächlich ein Unentschieden gegen das Spiel von Kolumbien, damit sie dann tatsächlich auch sicher weiter sind. Wir können also gespannt bleiben. Eine nicht ganz so schöne Neuigkeit ist, dass Frankreichs Nationaltrainer Didier Deschamps die WM vorübergehend verlassen hat, denn seine Mutter ist leider verstorben und er ist jetzt nach Frankreich gereist, um auf die Beerdigung zu gehen. Deshalb wird er auch bei dem letzten Gruppenspiel gegen Norwegen ausfallen, aber in seiner Abwesenheit übernimmt dann auch Co-Trainer Guy Stéphane die Betreuung der französischen Nationalmannschaft. Und aber kommen wir wieder zurück auf Deutschland, denn die haben jetzt morgen Abend ja auch ihr Spiel und Julian Nagelsmann hat angekündigt, da so ein bisschen was an der Startelf zu rütteln. Was genau sind da deine Einschätzungen, Max?
3: Also wird ja auf jeden Fall Schlotterbeck ersetzt werden müssen, der fällt die restliche WM aus aufgrund einer Sprunggelenksverletzung. Wahrscheinlich wird Antonio Rüdiger für ihn in die Startelf rücken. Es ist ein Spieler, der Bock macht, es ist ein Spieler, auf den ich auch richtig Bock habe.
2: Ich freue mich auch richtig.
3: Aber es ist auch ein Chaot. Also ich finde die Innenverteidigung mit Tah und Rüdiger, die ist auch anfällig für Highlights, im positiven wie im negativen Sinne. Ja. Aber auch darüber hinaus, Alexander Pavlovic, einer der beiden zentralen Mittelfeldspieler neben Felix Metscher, hatte gegen die Elfenbeinküste ein bisschen Schwierigkeiten mit physischen Gegenspielern. Also er hat so ein bisschen in Zweikämpfen, sah er da nicht immer so gut aus. Ja. Und Ecuador jetzt nicht die physischste Mannschaft, das heißt vielleicht, aber da könnte man zumindest ausprobieren, ob vielleicht ein Goretzka etc. oder ein Angelo Stiller sich da vielleicht besser tut. Und meine persönliche Theorie. Ich glaube, nach seinen 5 Torbeteiligungen wird Nagelsmann jetzt Dennis Undaf von Anfang an spielen lassen. Ja. Ich glaube, Undaf wird kein Tor schießen und dann wird er ihn im 16. Finale wieder mit gutem Gewissen auf die Bank setzen und wird der Medienlandschaft sagen, ey, ich sag's euch, wenn er von Anfang an spielt, trifft er nicht. Deswegen, ich glaube, Undaf wird jetzt spielen dürfen und wird dann wieder auf die Bank verbannt, weil ich glaube, Nagelsmanns Plan ist, den im weiteren Turnierverlauf eher als Joker, also als Einwechselspieler einzusetzen.
2: Ja gut, das heißt, da können wir auf jeden Fall gespannt sein. Was ist deine Einschätzung zu Baumann? Denkst du, der wird ins Tor gehen?
3: Nee, ich glaube, Neuer spielt die WM durch.
2: Okay, das heißt, da können wir gespannt bleiben. Meine Einschätzung ist tatsächlich, ich glaube, Baumann wird mindestens eine Hälfte spielen. Aber wir können mal schauen. Heute Nacht sind auch nicht wie immer nur 4 Spiele, sondern gleich 6 Stück. Welchen Hintergrund hat das?
3: Es beginnt jetzt heute der dritte Gruppenspieltag. Also es beginnt jetzt der letzte Gruppenspieltag. Und damit sich Teams natürlich auch nicht absprechen können, weil wenn irgendwie, weiß nicht, 2 Teams wüssten, ey, unsere andere Gruppenspiele sind so und so ausgegangen. Wenn wir jetzt uns 0-0 trennen, sind wir beide weiter. Sind alle Gruppenspiele immer zu sehr ähnlichen Anstoßzeiten, sodass quasi die jeweiligen Gruppen innerhalb von einem Abend oder einem Tag dann schnell abgeschlossen sind.
2: Ich sehe schon. Um 21 Uhr werden nämlich, wie du jetzt gerade gesagt hast, 2 Spiele angepfiffen. Schweiz gegen Kanada spielen und auch Bosnien und Herzegowina gegen Katar. Um 0 Uhr ist dann Anpfiff für Schottland gegen Brasilien und Marokko gegen Haiti. Und um 3 Uhr dann die letzten beiden Spiele für die Nacht. Tschechien gegen Mexiko und Südafrika gegen Korea. Und dann bis Sonntag, also bis der dritte Spieltag dann vorbei ist, jede Nacht 6 Spiele. Das nächste Deutschlandspiel ist morgen Abend schon gegen Ecuador. Wir haben schon ein bisschen gehört. Startaufstellung wahrscheinlich eine andere. Uhrzeit bleibt gleich. 22 Uhr ist Anpfiff. Morgen Abend wird ausgestrahlt in der ARD und Magenta TV. Und den nächsten Antenne-WM-Ticker, den gibt's dann später mit dir auch wieder um 18.10 Uhr. Und ich wünsche dir bis dahin noch viel Spaß bei deiner Sendung.
3: Dankeschön.
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1: Ich bin Paul Kalmund. Einen schönen guten Tag. Bad Kreuznacher Erinnerungsstück jetzt in Paris. Außerdem in den lokalen Nachrichten um 9:30. 9 Feuerwehreinsätze in 48 Stunden fordern Helfer in der Region. 4. Jobmesse für Zugewanderte lockt zahlreiche Besucher nach Bad Kreuznach. Und Hartmut Schulz stellt im Idar-Obersteiner Rathaus aus.
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2: Ich bin David Büchner. Nächtlicher Bahnfrust. Wegen einer bundesweiten Störung des digitalen Bahnfunks hat die Deutsche Bahn am späten Abend alle Züge in Deutschland rund 2 Stunden lang gestoppt. Die Ursache für das Problem war aus Sicht des Unternehmens der planmäßige Tausch einer technischen Komponente beim Zugfunksystem. Weitere Details wurden bislang nicht mitgeteilt. Bundesverkehrsminister Patrick Schnieder forderte eine lückenlose Aufklärung des Vorfalls. Während die Hitze weiter über Frankreich brütet, sind rund 68.000 Haushalte im Nordwesten des Landes vom Strom abgeschnitten. Grund sei eine hitzebedingte Panne an einem Transformator, teilten die Behörden mit.
3: Riesige Teile Frankreichs ächzen unter der Hitze. Noch nie gab es in so vielen Gegenden gleichzeitig die höchste Hitzewarnstufe Rot. Selbst in der meist eher kühlen Bretagne brutzeln die Menschen in Frankreich gerade sehr. Und jetzt sind auch noch zehntausende Haushalte dort ohne Strom. Die Menschen können also weder Ventilator noch Klimaanlage benutzen. Und weil es so heiß ist, wird es auch noch ein bisschen dauern, bis der Strom wieder da ist. Besonders schlimm ist das natürlich für schwächere Menschen. Etwa Altenzentren sollen deshalb jetzt im Zweifel mit Stromgeneratoren versorgt werden. Aus Paris, Rachel Sommer.
2: Deutschland ist im europäischen Vergleich das am stärksten von Cyberangriffen mit Schadsoftware betroffene Land. Spuren von Cyberkriminellen führen dabei häufig nach Russland, sagt Experte Christian Dörr vom Hasso-Plattner-Institut in Potsdam.
4: Die Täter attackieren Unternehmen, die öffentliche Verwaltung und auch Krankenhäuser mit Schadsoftware, die Daten und Systeme verschlüsselt. So wollen die Kriminellen Lösegeld erpressen, oft mehrere hunderttausend Euro. Deutschland ist besonders attraktiv für Cyberangriffe, denn hier gibt's viele innovative Unternehmen mit wertvollen Daten, die man blockieren kann. Und oft sind sich diese Firmen der Cybergefahr nicht bewusst und entsprechend schlecht geschützt, sagen die Experten. Aus Berlin, Uli Reitinger.
2: Die Stimmung in der deutschen Wirtschaft hat sich im Juni den 2. Monat in Folge von den Dämpfern infolge des Iran-Kriegs erholt. Der IFO-Geschäftsklimaindex stieg leicht um 0,6 Punkte. Die Unternehmen haben ihre aktuelle geschäftliche Lage und die Erwartungen besser eingeschätzt. IFO-Präsident Clemens Fuß sagte, die deutsche Wirtschaft hoffe auf eine Entspannung der weltpolitischen Situation.
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6: Blitzer aktuell wird in Niederhausen am Stausee und in Alsenz am Uferweg geblitzt. Wenn ihr unterwegs seid und auch einen Blitzer melden wollt, dann erreicht ihr unsere Verkehrshotline unter der 0671 920 88 88 0.
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6: Tropische Nächte und auch tagsüber eine extreme Hitze aktuell. In Elchweiler messen wir aktuell 31 Grad. 32 sind es in Idar-Oberstein an der Mikado-Halle. Noch heißer ist es in Bornheim am Sportplatz und in Bad Kreuznach am Schlosspark. Hier messen wir aktuell je 33 Grad.
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1: Eure Antenne an diesem Mittwochmittag und es gibt Musik für euch. Whitney Houston, I Wanna Dance With Somebody. Vorher aber noch Loi, so klingt eure Antenne an diesem Mittag. Ich bin Max Wischermann.
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1: 24. Juni 2014. Lily Wood and the Prick und Robin Schulz sind mit Prayer in Sea neu in den Charts. Lily Wood and the Prick sind Nili Hadida und Benjamin Cotto. Die beiden lernen sich 2008 in einem Pariser Café kennen und beschließen, zusammen Musik zu machen. Sie schreiben ein paar Songs, nehmen sie auf und stellen sie auf MySpace. Dort meldet sich ein Produzent bei ihnen und will mit ihnen an ihrer ersten CD arbeiten. Und das machen sie. Sie spielen ruhige, melancholische Folk-Pop-Songs. Meistens nur mit Gitarre und Gesang. Und einer davon ist dieser, Prayer in Sea.
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1: Ein paar Jahre später stolpert der deutsche DJ Robin Schulz über die Nummer und hat sofort einen Ohrwurm. In ihm geht es los. Der Song lässt ihn kreativ werden. Er fragt bei den beiden Franzosen an, ob er einen Remix machen darf. Und nachdem die Zusage kommt, legt er sofort los. Aus dem eigentlich traurigen Song macht er eine richtige Dance-Nummer und landet damit ganz oben in den Charts.

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1: Kommt heute vom mobilen Pflegedienst am Schlosspark in Bad Kreuznach. Gesucht werden Pflegefachkräfte sowie einjährige Pflegehilfskräfte für die ambulante Pflege und die Wohngemeinschaft am Kurpark. In Teilzeit oder auf Minijobbasis. Du hast eine Ausbildung in der Altenpflege oder Gesundheits- und Krankenpflege abgeschlossen? Du arbeitest selbstständig, bist zuverlässig, empathisch und gerne im Team unterwegs. Außerdem besitzt du einen Führerschein? Ja, dann bist du beim mobilen Pflegedienst am Schlosspark in Bad Kreuznach genau richtig. Mehr zu unserem Job des Tages gibt's morgen ab 16.30 Uhr beim Arbeitgeber des Monats. Unbedingt einschalten.
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1: Ich bin Paul Kalmund, einen schönen guten Tag. Ein Stück Bad Kreuznach hat jetzt einen Platz in Paris gefunden. Bundestagspräsidentin und Bundestagsabgeordnete der nahe Region Julia Klöckner hat bei einem Treffen der deutsch-französischen parlamentarischen Versammlung die Bänder des neu eingeweihten deutsch-französischen Rosenbeets aus dem Bad Kreuznacher Kurpark an die französische Parlamentspräsidentin Yael Braun-Pivet übergeben. Die Bänder sollen an die enge Freundschaft zwischen Deutschland und Frankreich erinnern. Zudem verwies Klöckner auf die historische Bedeutung Bad Kreuznachs. Dort trafen sich 1958 Konrad Adenauer und Charles de Gaulle zu einem wichtigen deutsch-französischen Gipfeltreffen. Bei der parlamentarischen Versammlung in Paris standen außerdem Themen der Jugend- und Bildungspolitik im Mittelpunkt. Die Feuerwehren der Verbandsgemeinde Sprendlingen-Gensingen haben innerhalb von 48 Stunden 9 Einsätze bewältigt. Neben dem Großbrand auf dem Betriebshof eines Entsorgungsunternehmens in Welgesheim mussten die Einsatzkräfte 8 weitere Einsätze abarbeiten. Dazu gehörten unter anderem eine Tierrettung, die Unterstützung bei einem medizinischen Notfall, ausgelöste Brandmeldeanlagen sowie ein Verkehrsunfall auf der Autobahn. Beim Großbrand in Welgesheim waren mehr als 300 Einsatzkräfte verschiedener Organisationen im Einsatz. 13 Helfer wurden dabei verletzt, konnten die Krankenhäuser nach Untersuchungen und Behandlungen aber wieder verlassen. Bürgermeister Manfred Scherer dankte den ehrenamtlichen Einsatzkräften für ihren Einsatz. Er betonte, dass die Feuerwehrleute nicht nur körperlich belastende Einsätze bewältigen, sondern auch psychisch herausfordernde Situationen erleben. Die 4. Jobmesse für Zugewanderte in Bad Kreuznach hat zahlreiche Interessierte angezogen. Rund 450 Zugewanderte kamen in die Theodor-Fliedner-Halle. Dort informierten sie sich bei 20 Arbeitgebern über Einstiegsmöglichkeiten auf dem regionalen Arbeitsmarkt. Organisiert wurde die Messe von der IHK Koblenz gemeinsam mit mehreren Partnern aus der Region. Gesucht werden nach Angaben der Veranstalter vor allem Fachkräfte für technische Berufe, die Gastronomie, die Logistik und die Pflege. Gleichzeitig verfügen viele Zugewanderte über entsprechende Qualifikationen. Die Messe sollte deshalb Arbeitgeber und potenzielle Arbeitnehmer zusammenbringen. Damit die Gespräche möglichst unkompliziert ablaufen konnten, standen Dolmetscher zur Verfügung. Außerdem boten die Veranstalter Beratungen zur Anerkennung ausländischer Berufsabschlüsse sowie zu Aus- und Weiterbildungsmöglichkeiten an. Die beteiligten Unternehmen zogen ein positives Fazit und lobten die Motivation der Bewerber. Im Rathaus von Idar-Oberstein ist derzeit eine Ausstellung mit Werken des Birkenfelder Hobbykünstlers Hartmut Schulz zu sehen. Gezeigt werden Ölgemälde und Bleistiftzeichnungen, die vor allem Landschaften, Naturmotive und Bauwerke darstellen. Viele der Werke basieren auf Eindrücken, die Schulz während seiner Reisen und Auslandsaufenthalte gesammelt hat. Nach Angaben der Stadt begann er bereits als Kind mit dem Zeichnen. Während seiner Zeit als Soldat und im diplomatischen Dienst entstanden zunächst vor allem Bleistiftzeichnungen. Nach seiner Pensionierung setzte er zahlreiche Reiseeindrücke in Gemälde um. Die Ausstellung im Foyer des Rathauses ist noch bis Anfang September zu sehen.
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3: Unsere Verkehrshotline, das ist die 0671 920 88 88 0. Hier habt ihr uns auch wieder fleißig Blitzer gemeldet. Einen davon in Niederhausen am Stausee und auch in Alsenz im Uferweg wird geblitzt. Wenn ihr unterwegs seid, auch was melden wollt, ganz egal ob weitere Blitzer, Staus oder eine Gefahrenstelle, gerne anrufen oder einfach eine WhatsApp direkt ins Studio schicken.
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3: Wir schauen auf die aktuellen Temperaturen in Ockenheim am Kloster Jakobsberg. 34 Grad, 33 messen wir in Bad Kreuznach am Radonstollen. In der Oberstein am Schloss Oberstein ist es ein Ticken kühler. Hier sind es 32 Grad, 31 messen wir in Abenteuer am Kindergarten. Bis zu 37 Grad heute und das ist erst der Anfang. Bis zu 40 Grad. Jetzt fürs Wochenende vorhergesagt. Also es wird noch mal ein gutes Stück heißer, als es heute schon ist.
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3: Ich bin Max Wischermann, das ist eure Antenne. Und bei uns gibt's gleich wieder Körbchen gesucht. Ich war unterwegs und hab Katze Anna kennenlernen dürfen im Tierschutzverein Mensch und Tier in Bingen. Anna, eine anfangs etwas schüchterne Katze, aber eine Katze, die sich sehr gerne streicheln lässt, sehr menschenbezogen. Auch eine traurige Geschichte. Die vorherige Besitzerin verstorben, im Tierheim zweimal versucht worden zu vermitteln, wieder zurückgebracht worden, weil sie so ein paar gesundheitliche Probleme hat. Die ganze Geschichte zu Anna, die hören wir jetzt aber gleich bei Körbchen gesucht. Nach ein bisschen Musik, das ist eure Antenne.
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1: Körbchen gesucht heute aus dem Tierschutzverein Mensch und Tier hier in Bingen. Und bei mir ist Annette. Annette, du hast mir eine Katze vorgestellt, die Anna. Anna, kleine schwarze Katze, jetzt erstmal nichts super Auffälliges, wenn ich als Nicht-Katzenexperte da drauf gucke. Ja, was kannst du mir über Anna erzählen? Was ist das für eine Katze?
2: Hallo erstmal. Ja, also die Anna kam aus einem Sterbefall, ist ungefähr von 2014, ist eigentlich eine recht liebe Katze, war nur leider schon jetzt zweimal vermittelt, kam wegen Unsauberkeit zurück, was sie hier überhaupt nicht zeigt. Sie hat allerdings eine schmerzliche Stelle im Mund, die immer wieder aufgeht, die behandelt werden wird aktuell mit Cortison und das muss man halt im Auge behalten und wir gehen einfach davon aus, dass sie durch dieses schmerzhafte Unsauberkeit in dem jeweiligen Zuhause gezeigt hat.
1: Okay, ja, das war ja jetzt schon sehr viel zu Anna. Jetzt nochmal das Ganze Stück für Stück. Also Anna 2014, das heißt, ne, 12 Jahre alt, wenn ich mich nicht verrechnet habe. Und ist, also verstorben heißt, die vorherige Besitzerin ist verstorben?
2: Die Besitzerin ist verstorben, genau. Und dann kam Anna hierher. Und wurde von uns aufgenommen, untersucht und ein-, zweimal vermittelt, ja.
1: Okay, und dann vermittelt und dann Unreinheit gezeigt. Also ist das so ein bisschen das Katzenpendant zu nicht stubenrein, kann man sagen. Also macht dann ihr Geschäft nicht ins Katzenklo oder raus in den Garten, sondern dann in die Wohnung, ins Haus?
2: Richtig, also sie war noch nicht im Freigang, von daher hat sie es in die Wohnung gemacht. Und zwar Urin, also Kot hat sie immer ordentlich auf die Toiletten abgesetzt.
1: Okay, und wenn ich dich richtig verstanden habe, also sie hat Zahnschmerzen oder Probleme im Mundraum und man kann vielleicht davon ausgehen, dass eben diese Schmerzen dafür verantwortlich sind, dass sie eben Unreinheit zeigt, weil sie damit auf sich aufmerksam macht, oder?
2: Genau, so können wir uns das vorstellen und diese Stellen sind in etwa so, wie werden wir so Aften im Mund haben, die so richtig schmerzlich sind und die wuchern halt immer wieder bei ihr auf.
1: Und das war dann auch ein Grund, nehme ich an, dafür, dass sie zweimal schon wieder zurückgekommen ist. Ist denn, wie behandelt man das oder kann man das behandeln gut?
2: Aktuell bekommt sie Cortison, ansonsten kann man auch ein bisschen was fürs Immunsystem tun, dann verbessert sich das auch so. Aber man muss es weiterhin im Auge behalten und natürlich auch medizinisch immer wieder mal abklären lassen.
1: Verstehe, das heißt auch dann weitere Behandlungskosten und dann vermutlich auch Medikamentenkosten werden auf einen potenziellen neuen Besitzer dann auch zukommen. Man muss ja jetzt sagen, als Hörer sind es vielleicht ja jetzt nicht unbedingt Pro-Argumente, aber das ist ja eine tolle Katze, die auch ganz, ganz viel zu bieten hat. Und jetzt wollen wir natürlich vor allem mal darüber sprechen. Was kannst du mir aus dem Alltag mit Anna erzählen?
2: Also Anna ist eine liebe Katze, sie nimmt ihre Medikamente vor allen Dingen auch ganz brav mit so einem Schlecki, da sind wir immer besonders froh drum. Und ja, also sie ist wirklich eine liebe Katze, sie kuschelt eigentlich gern mit den Leuten, die sie kennt, zeigt ansonsten ein ruhiges Verhalten von, wie eine ältere Katze das halt so macht. Sie liegt viel, aber sie würde auch gern noch weiter in den Freigang gehen, weil sie trotz ihres Alters noch sehr neugierig ist.
1: Okay, also wird auch gerne noch beschäftigt und bespaßt. Wenn ich jetzt vorbeikommen möchte und ja, selbst wenn Anna vielleicht nicht die perfekte Katze für mich ist, vielleicht habt ihr eine andere Katze oder ein anderes Tier, was perfekt zu mir passt. Wie würde so eine Vermittlung aussehen? Von ich höre das jetzt und interessiere mich dazu, zu ich habe ein neues Familienmitglied.
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1: Perfekt, das klingt doch nach einem super Plan.
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1: Ich bin Paul Kalmund. Einen schönen guten Tag. Bad Kreuznacher Erinnerungsstück jetzt in Paris. Außerdem in den lokalen Nachrichten um 9:30. 9 Feuerwehreinsätze in 48 Stunden fordern Helfer in der Region. 4. Jobmesse für Zugewanderte lockt zahlreiche Besucher nach Bad Kreuznach. Und Hartmut Schulz stellt im Idar-Obersteiner Rathaus aus.
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2: Ich bin Babette Büchner. Familienministerin Karin Prien plädiert für eine gesetzliche Altersgrenze von 13 Jahren für die eigenständige Nutzung sozialer Medien wie TikTok, Instagram oder Snapchat. Das halte sie grundsätzlich für den richtigen Weg, teilte Prien in Berlin mit. Vorher hatte eine Expertenkommission der Ministerin 56 Empfehlungen übergeben. Prien sagte:
3: Wir erleben nicht nur Hass und Manipulation und suchtfördernde Mechanismen in sozialen Medien. Wir erleben eben auch, dass jedes vierte Kind ein problematisches Nutzungsverhalten hat und wir spüren eben auch, dass das Auswirkungen auf Konzentrationsfähigkeit, auf soziale Kompetenzen, auch auf das Leistungsvermögen in anderen Bereichen, namentlich auch in Schule hat.
2: Aus Sicht der Expertenkommission zeigen etwa 300.000 Jugendliche Suchtverhalten. Nächtlicher Bahnfrust. Wegen einer bundesweiten Störung des digitalen Bahnfunks hat die Deutsche Bahn am späten Abend alle Züge in Deutschland rund 2 Stunden gestoppt. Die Ursache für das Problem war aus Sicht des Unternehmens der planmäßige Tausch einer technischen Komponente beim Zugfunksystem. Weitere Details wurden bislang nicht mitgeteilt. Bundesverkehrsminister Patrick Schnieder forderte eine lückenlose Aufklärung des Vorfalls. Mitarbeiter von Beratungsstellen für von Rassismus betroffene Muslime nehmen eine zunehmende Enthemmung und Brutalität wahr. Das Netzwerk Claim hatte im vergangenen Jahr tausende antimuslimische Vorfälle registriert.
4: Eine Frau mit Kopftuch wird geschlagen, ein Schüler, der arabisch aussieht, als Terrorist beschimpft. Mehr als 4000 solcher und ähnlicher Fälle gab es im vergangenen Jahr und die wurden auch dokumentiert. Doch die Dunkelziffer sei viel höher, sagen die Forschenden, vor allem in Schulen oder auch im Kontakt mit Behörden oder der Polizei. Und sie beklagen, das alles werde immer häufiger hingenommen, ein Gewöhnungseffekt mache sich breit. Claudia Wächter, Nachrichtenredaktion.
2: Nach einer Flaute wegen des Irankriegs zieht die Nachfrage nach Urlaub in der Türkei und Ägypten bei TUI wieder spürbar an. Besonders Antalya steht bei Sommerreisen hoch im Kurs, berichtet Europas größter Reisekonzern. Daneben gehöre auch Ägypten zu den Comeback-Zielen im Last-Minute-Sommer. Beliebtestes Fernreiseziel bei TUI sind weiter die USA.
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6: Autofahrer aufgepasst, geblitzt wird aktuell in Niederhausen am Stausee und auch in Alsenz im Uferweg steht ein Blitzer. Wenn ihr etwas melden wollt, ganz egal ob weitere Blitzer, ein Stau oder auch eine Gefahrenstelle, dann erreicht ihr uns unter den 0671 920 88 88 0. Ich wünsche euch eine gute und vor allem eine sichere Fahrt.
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6: Bis zu 40 Grad jetzt am Wochenende. Ja, da muss man sagen, davon sind wir ja jetzt ein gutes Stück noch weg, obwohl es auch schon heute wirklich extrem heiß ist. 34 Grad messen wir in Bad Kreuznach am Kurhaus. 33 sind es in Idar-Oberstein auf der Idar. Ein Ticken kühler ist es in Seesbach an der Semendeskapelle. Und in Gösenroth, hier messen wir aktuell je 32 Grad.
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6: Ich bin Max Wischermann. Ihr habt die Antenne eingeschaltet. Für euch gibt's jetzt gleich Musik. Natürlich müssen wir heute noch ganz oft über die Fußball-Weltmeisterschaft sprechen. Morgen das dritte und letzte Vorrundenspiel der deutschen Nationalmannschaft gegen Ecuador. 22 Uhr geht's los und wir alle hoffen ja so ein bisschen, ja, dass es mal wieder ein bisschen Veränderung gibt, dass Nagelsmann ein paar neue Spieler reinbringt. Wir

0: Sieg gegen Ecuador holen und dann mit 3 Siegen aus der Gruppenphase rausgehen. Das wäre doch ein großartiges Erfolgserlebnis und einfach eine tolle Stimmung fürs Turnier. Tolle Stimmung gibt's jetzt hier für euch durch Musik. Das ist eure Antenne.
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1: Kommt heute vom mobilen Pflegedienst am Schlosspark in Bad Kreuznach. Gesucht werden Pflegefachkräfte sowie einjährige Pflegehilfskräfte für die ambulante Pflege und die Wohngemeinschaft am Kurpark. In Teilzeit oder auf Minijobbasis. Du hast eine Ausbildung in der Altenpflege oder Gesundheits- und Krankenpflege abgeschlossen? Du arbeitest selbstständig, bist zuverlässig, empathisch und gerne im Team unterwegs. Außerdem besitzt du einen Führerschein? Ja, dann bist du beim mobilen Pflegedienst am Schlosspark in Bad Kreuznach genau richtig. 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
1: Ich bin Paul Kalmund, einen schönen guten Tag. Ein Stück Bad Kreuznach hat jetzt einen Platz in Paris gefunden. Bundestagspräsidentin und Bundestagsabgeordnete der nahe Region Julia Klöckner hat bei einem Treffen der deutsch-französischen parlamentarischen Versammlung die Bänder des neu eingeweihten deutsch-französischen Rosenbeets aus dem Bad Kreuznacher Kurpark an die französische Parlamentspräsidentin Yael Braun-Pivet übergeben. Die Bänder sollen an die enge Freundschaft zwischen Deutschland und Frankreich erinnern. Zudem verwies Klöckner auf die historische Bedeutung Bad Kreuznachs. Dort trafen sich 1958 Konrad Adenauer und Charles de Gaulle zu einem wichtigen deutsch-französischen Gipfeltreffen. Bei der parlamentarischen Versammlung in Paris standen außerdem Themen der Jugend- und Bildungspolitik im Mittelpunkt. Die Feuerwehren der Verbandsgemeinde Sprendlingen-Gensingen haben innerhalb von 48 Stunden 9 Einsätze bewältigt. Neben dem Großbrand auf dem Betriebshof eines Entsorgungsunternehmens in Welgesheim mussten die Einsatzkräfte 8 weitere Einsätze abarbeiten. Dazu gehörten unter anderem eine Tierrettung, die Unterstützung bei einem medizinischen Notfall, ausgelöste Brandmeldeanlagen sowie ein Verkehrsunfall auf der Autobahn. Beim Großbrand in Welgesheim waren mehr als 300 Einsatzkräfte verschiedener Organisationen im Einsatz. 13 Helfer wurden dabei verletzt, konnten die Krankenhäuser nach Untersuchungen und Behandlungen aber wieder verlassen. Bürgermeister Manfred Scherer dankte den ehrenamtlichen Einsatzkräften für ihren Einsatz. Er betonte, dass die Feuerwehrleute nicht nur körperlich belastende Einsätze bewältigen, sondern auch psychisch herausfordernde Situationen erleben. Die 4. Jobmesse für Zugewanderte in Bad Kreuznach hat zahlreiche Interessierte angezogen. Rund 450 Zugewanderte kamen in die Theodor-Fliedner-Halle. Dort informierten sie sich bei 20 Arbeitgebern über Einstiegsmöglichkeiten auf dem regionalen Arbeitsmarkt. Organisiert wurde die Messe von der IHK Koblenz gemeinsam mit mehreren Partnern aus der Region. Gesucht werden nach Angaben der Veranstalter vor allem Fachkräfte für technische Berufe, die Gastronomie, die Logistik und die Pflege. Gleichzeitig verfügen viele Zugewanderte über entsprechende Qualifikationen. Die Messe sollte deshalb Arbeitgeber und potenzielle Arbeitnehmer zusammenbringen. Damit die Gespräche möglichst unkompliziert ablaufen konnten, standen Dolmetscher zur Verfügung. Außerdem boten die Veranstalter Beratungen zur Anerkennung ausländischer Berufsabschlüsse sowie zu Aus- und Weiterbildungsmöglichkeiten an. Die beteiligten Unternehmen zogen ein positives Fazit und lobten die Motivation der Bewerber. Im Rathaus von Idar-Oberstein ist derzeit eine Ausstellung mit Werken des Birkenfelder Hobbykünstlers Hartmut Schulz zu sehen. Gezeigt werden Ölgemälde und Bleistiftzeichnungen, die vor allem Landschaften, Naturmotive und Bauwerke darstellen. Viele der Werke basieren auf Eindrücken, die Schulz während seiner Reisen und Auslandsaufenthalte gesammelt hat. Nach Angaben der Stadt begann er bereits als Kind mit dem Zeichnen. Während seiner Zeit als Soldat und im diplomatischen Dienst entstanden zunächst vor allem Bleistiftzeichnungen. Nach seiner Pensionierung setzte er zahlreiche Reiseeindrücke in Gemälde um. Die Ausstellung im Foyer des Rathauses ist noch bis Anfang September zu sehen.
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3: Blitzer. In Niederhausen am Stausee wird aktuell geblitzt und auch in Alsenz im Uferweg steht ein Blitzer. Wenn ihr unterwegs seid und auch Blitzer melden wollt, könnt ihr uns ganz einfach erreichen, anrufen oder eine WhatsApp schicken. Die Verkehrshotline, das ist die 0671 920 88 88 0.
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3: Wir schauen auf die aktuellen Temperaturen. In Griebelschied messen wir 33 Grad. Genauso heiß ist es auch in Winterborn am Backhausweg. In Idar-Oberstein am Mineralienmuseum 34 Grad und 35 Grad messen wir in Bad Kreuznach an der Kauzenburg. Es ist heute heiß. Es ist auch nicht so bewölkt, wie es zum Beispiel gestern war. Also die Temperaturen werden jetzt die nächsten Tage noch weiter ansteigen, bis zu 40 Grad jetzt am Wochenende. Da muss man auf jeden Fall viel trinken und sich immer mal wieder eine kurze Abkühlung gönnen.
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3: Das ist eure Antenne an diesem Mittwochmittag. Ich bin Max Wischermann und wir wollen gleich einer schlauen Frage nachgehen. Ina aus Baumholder hat sich nämlich gefragt, manchmal in Hotels haben Toiletten die Nummer, also die Zimmernummer 00. Und warum eigentlich? Wo kommt das her? Die Antwort auf diese schlaue Frage, die gibt's gleich nach ein bisschen Musik hier auf eurer Antenne.
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0: Ich bin Max Wischermann, das ist eure Antenne und es ist Zeit für eine schlaue Frage. Ina aus Baumholder hat sich bei uns gemeldet und sich gefragt, ja, in Hotels haben manchmal die Toiletten eine eigene Zimmernummer oder zumindest eine Nummer, die da dran steht. Und das ist in der Regel die Doppel-Null. 0-0. Aber warum? Wo kommt diese Nummer her? Was hat diese Nummer zu bedeuten? Ja, keine Angst, Ina. Wir haben die Antwort. Oder, na, eigentlich nicht. Eigentlich hat Thorsten Subert die Antwort. Die kommt jetzt.
1: Hä? Ich hab gar nichts verstanden.
2: Eine Toilette auf jedem Zimmer. Ah, das ist ein Luxus, den gibt's nur in modernen Hotels. Früher war das ganz anders. Als die Bauern noch über den Hof gingen, da waren in guten Hotels zumindest mal eine Toilette auf jedem Stockwerk zu finden. Das war damals schon Luxus. Die Toiletten befanden sich dann immer direkt neben den Aufgängen. Und dort begann man ja auch mit dem Durchzählen der Räume. Noch vor dem Zimmer 01 bekamen die Örtchen also die Nummer 00.
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0: DAK Gesundheit Bad Kreuznach schaltet wieder Hitze-Hotline in der kommenden Woche. Außerdem in den lokalen Nachrichten um 5:30 E-Scooter und Radfahrer im Visier des Vollzugsdienstes in Bad Kreuznach. 9 Feuerwehreinsätze in 48 Stunden fordern Helfer in der Region. Und Hartmut Schulz stellt im Idar-Obersteiner Rathaus aus.
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2: Ich bin Thomas Bleski. Bundesfamilienministerin Prien spricht sich für eine gesetzliche Altersgrenze von 13 Jahren bei der eigenständigen Nutzung sozialer Medien aus. Die CDU-Politikerin will dafür möglichst eine europäische Regelung, notfalls aber nationale Vorgaben vorbereiten. Kinder unter 13 Jahren sollen kindgerechte und risikoarme Angebote weiter nutzen können. Die deutschlandweite Störung im Bahnfunk hat nach Ansicht des Vorsitzenden der Verkehrsministerkonferenz, Bayerns Ressortchef Bernreiter, eine schlechte Vorbereitung der Bahn auf solche Krisen offengelegt. Bei einem Ausfall dieser Größenordnung erwarte er, dass es ein tragfähiges Notfallkonzept gäbe.
3: Der Ausfall des Zugfunknetzes zeige wieder einmal, in welchem beklagenswerten Zustand das System der Deutschen Bahn sei, so Bayerns Verkehrsminister. Die komplette Infrastruktur der Bahn brauche dringend ein großes Update. Dem stimmt auch der Vorsitzende des Verkehrsausschusses im Bundestag zu. Aber nicht nur Politiker und Bahnreisende zeigen sich fassungslos und fordern eine lückenlose Aufklärung, sondern auch der Verband der privaten Güterbahnen. Da Güterzüge vor allem nachts unterwegs sind, seien sie von der Störung besonders betroffen gewesen. Einige Güterzüge würden immer noch stillstehen. Fiona Reinhardt, Nachrichtenredaktion.
2: In Deutschland haben im vergangenen Jahr gut 17 Millionen Menschen alleine gelebt. Das war gut jede fünfte Person, teilte das Statistische Bundesamt mit. Im Vergleich zum Vorjahr hat sich damit nicht viel geändert, aber wenn man sich die letzten 20 Jahre ansieht, ist der Anstieg der Singlezahlen deutlich.
4: Daten, warum nicht? Aber zusammenleben? Nein, viele junge Leute, die leben allein, Frauen etwas häufiger als Männer. Aber top in Sachen Solo-Haushalt, das ist die Gruppe der über 65-Jährigen. Da ist fast jeder dritte Single. Alleinstehende wohnen übrigens eher in Großstädten als auf dem Land. Und im EU-Vergleich, da liegen wir in Sachen Single-Haushalte über dem Durchschnitt. Claudia Wächter, Nachrichtenredaktion.
2: Deutschlands Handynutzer sind aufgerufen, ihr Smartphone zu zücken und über eine App Funklöcher zu melden. Unter dem Hashtag Check dein Netz starten das Bundesdigitalministerium und die Bundesnetzagentur eine einwöchige Mitmachaktion. Genutzt werden soll die App Mobilfunkcheck. Damit wird festgehalten, wo die Übertragung schlecht ist oder gar nicht existiert.
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6: Autofahrer aufgepasst, geblitzt wird aktuell in Nahbollenbach in der Michelswies und auch in Alzey in der Kreuznacher Straße steht ein Blitzer. Wenn ihr unterwegs dann auch was melden wollt, ganz egal ob weitere Blitzer, ein Stau oder eine Gefahrenstelle, dann erreicht ihr uns unter der 0671 920 88 88 9.
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6: Kaum eine Wolke am Himmel und es ist auch schon wieder extrem heiß. In Bad Kreuznach am Radonstollen messen wir aktuell 35 Grad. Genauso warm ist es auch in Sprendling an der Wissberghalle und in Idar-Oberstein an der Edelstein-Erlebniswelt. In Berschweiler am Marktplatz im Alten Ortskern ist es einen Ticken kühler. Hier sind es aktuell 34 Grad und die Temperaturen heute sind erst so ein kleiner Vorgeschmack für die nächsten Tage und dann auch fürs Wochenende. Da sind dann bis zu 40 Grad vorhergesagt. Also es wird sogar noch sommerlicher und noch mal ein bisschen heißer.
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6: Die Karl-May-Saison der Freilichtbühne Mörschied läuft wieder seit dem vergangenen Wochenende. Jetzt zum Auftakt gab es aber im Vorfeld ja Probleme, kann man fast sagen. Oder zumindest musste da erstmal was aus der Welt geschafft werden. Worum es da geht, das ist gleich Thema hier bei uns im Programm nach ein bisschen Musik.
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0: So klingt eure Antenne an diesem Mittwochmittag. Jetzt am Wochenende war Premiere bei der Freilichtbühne in Mörschied. Da standen nämlich die Karl-May-Festspiele an. Vor dem Start ist aber nicht alles ja so ganz reibungslos gelaufen. Nach einem Streit um Lärmschutzauflagen haben sich eine Anwohnerin, der Veranstalter und die Verbandsgemeinde vor dem Verwaltungsgericht Koblenz auf einen Kompromiss einigen müssen. Unter anderem wurden die erlaubten Lärmwerte reduziert und der Veranstalter verzichtet auf Feuerwerke der Kategorie F. 2. Damit war der Weg für den Start der Festspiele frei. Paul Kalmuth aus der Antenne-Redaktion hat sich da nochmal genauer informiert.
1: Die letzten Tage war es heiß bei uns in der Nahregion und bei dem Wetter kann man ja auch viel unternehmen, zum Beispiel zur Freilichtbühne nach Mörschied fahren. Alexander Klein, erster Vorsitzender, wie haben Sie die Premiere am Wochenende jetzt erlebt?
2: Die Premiere war sehr gut gelaufen, tatsächlich ausverkauftes Haus. Abends ist es dann Gott sei Dank auch ein bisschen runtergekühlt. Super Stimmung im Publikum und eine sehr schöne Inszenierung, also eine tolle Leistung von dem ganzen Team.
1: Nach der Diskussion der vergangenen Woche, wie erleichtert waren Sie, dass die Festspiele stattfinden konnten?
2: Sehr erleichtert. Das Ganze belastet uns schon eine Zeit länger. Jetzt wurde es publik durch das Verwaltungsgericht, dass es da jetzt zu einer Entscheidung kam. Wir kämpfen da schon seit 2 Jahren dran und sind am Freitag, Woche vorher, bevor unser letztes Probenwochenende stattfand, kam die Entscheidung. Und da waren wir schon sehr, sehr erleichtert, dass jetzt endlich ja, eine gewisse Klarheit da ist und wir sagen können, jawohl, jetzt können wir uns auf das konzentrieren, was wir gut können. Jetzt können wir Spaß bringen, jetzt können wir unsere Leute sozusagen bei guter Laune halten und können einfach ganz entspannt in den Sommer gehen.
1: Es gab ja eben dieses Eilverfahren vom Verwaltungsgericht. Wie haben Sie diese Zeit auch als Verantwortlicher erlebt?
2: Ich habe eigentlich ein kleines Jurastudium gemacht in den letzten paar Monaten. Es ist auf einmal, das ist ja unser Hobby. Ne? Also Freilichtbühne Mörschied ist mein Hobby. Ich bin da erster Vorsitzender, ich bin da sehr aktiv, aber es ist unser Hobby. Und wenn dann auf einmal von jetzt auf gleich man seinem Hobby konfrontiert wird mit solchen unschönen Dingen, teilweise nachvollziehbar, teilweise unnachvollziehbar, dann stresst das. Dann stresst das, dann geht das an die Psyche von vielen von uns, von den Verantwortlichen. Und dann will man natürlich alles tun, was man kann. Man nutzt sämtliche Quellen, Netzwerke, die man hat, um wirklich ja, das Bestmögliche zu geben. Und die Zeit ist dann schon sehr, sehr anstrengend.
0: Sagt Alexander Klein, erster Vorsitzender der Freilichtbühne Mörschied. Bei uns geht's jetzt weiter mit Musik. Das sind Lost Frequencies und The Feeling. 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
1: Kommt heute vom mobilen Pflegedienst am Schlosspark in Bad Kreuznach. Gesucht werden Pflegefachkräfte sowie einjährige Pflegehilfskräfte für die ambulante Pflege und die Wohngemeinschaft am Kurpark. In Teilzeit oder auf Minijobbasis. Du hast eine Ausbildung in der Altenpflege oder Gesundheits- und Krankenpflege abgeschlossen? Du arbeitest selbstständig, bist zuverlässig, empathisch und gerne im Team unterwegs. Außerdem besitzt du einen Führerschein? Ja, dann bist du beim mobilen Pflegedienst am Schlosspark in Bad Kreuznach genau richtig. 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
2: Ich bin Paul Kalmund, einen schönen guten Tag. Die DRK Gesundheit bietet Ende Juni wieder eine kostenlose Beratung rund um das Thema Hitze an. Am 30. Juni können sich Menschen telefonisch über den Umgang mit hohen Temperaturen informieren. Hintergrund ist die aktuelle Hitzewelle mit Temperaturen von deutlich über 30 Grad. Besonders ältere Menschen, Kinder und chronisch Kranke sind von den Belastungen betroffen. Leiter der DRK Gesundheit Bad Kreuznach, Steffen Kilian.
3: Unsere Experten gehen extra individuell auf unsere Kunden, Interessierte, nicht nur bei der DRK-Versicherte ein und stellen einen ganzen Tag von 8 bis 20 Uhr individuelle Informationen auf den Menschen bezogen, also alltagstaugliche Dinge, die sowohl das Medizinische als auch das Logistische, wie man mit der Wärme umgeht, beinhalten.
2: Die DRK verweist zudem auf ihren Gesundheitsreport. Demnach hatten 23% der Beschäftigten bereits hitzebedingte Gesundheitsprobleme am Arbeitsplatz. Besonders betroffen sind Beschäftigte in der Pflege, im Baugewerbe und im Handwerk. Der kommunale Vollzugsdienst hat bei einem Kontrolltag in der Bad Kreuznacher Fußgängerzone zahlreiche Verstöße festgestellt. Bei den Zivilkontrollen standen vor allem E-Scooter und Fahrradfahrer im Fokus. Dabei ahndeten die Einsatzkräfte mehr als 20 Verstöße von Radfahrern und 40 Verstöße von E-Scooterfahrern. Unter den Verstößen waren auch Handynutzung während der Fahrt sowie mehrere Fälle, in denen zwei Personen gleichzeitig auf einem E-Scooter unterwegs waren. Während einer Kontrolle leistete ein E-Scooterfahrer Widerstand gegen Vollstreckungsbeamte und beleidigte die Einsatzkräfte. Eine Mitarbeiterin des Vollzugsdienstes wurde dabei leicht verletzt. Die Polizei und eine weitere Zivilstreife unterstützten daraufhin den Einsatz. Außerdem stellten die Kontrolleure 5 E-Scooter sicher, unter anderem wegen fehlenden Versicherungsschutzes. Hinzu kamen Jugendschutzkontrollen mit Sicherstellungen von Tabakwaren und illegalen Vapes sowie 3 Verstöße gegen die Alkoholverbotszone. Die Stadt kündigt an, die Kontrollen von E-Scootern und weiteren Verkehrsverstößen künftig weiter zu verstärken. Die Feuerwehren der Verbandsgemeinde Sprendlingen-Gensingen haben innerhalb von 48 Stunden 9 Einsätze bewältigt. Neben dem Großbrand auf dem Betriebshof eines Entsorgungsunternehmens in Welgesheim mussten die Einsatzkräfte 8 weitere Einsätze abarbeiten. Dazu gehörten unter anderem eine Tierrettung, die Unterstützung bei einem medizinischen Notfall, ausgelöste Brandmeldeanlagen sowie ein Verkehrsunfall auf der Autobahn. Beim Großbrand in Welgesheim waren mehr als 300 Einsatzkräfte verschiedener Organisationen im Einsatz. 13 Helfer wurden dabei verletzt, konnten die Krankenhäuser nach Untersuchungen und Behandlungen aber wieder verlassen. Bürgermeister Manfred Scherer dankte den ehrenamtlichen Einsatzkräften für ihren Einsatz. Er betonte, dass die Feuerwehrleute nicht nur körperlich belastende Einsätze bewältigen, sondern auch psychisch herausfordernde Situationen erleben. Im Rathaus von Idar-Oberstein ist derzeit eine Ausstellung mit Werken des Birkenfelder Hobbykünstlers Hartmut Schulz zu sehen. Gezeigt werden Ölgemälde und Bleistiftzeichnungen, die vor allem Landschaften, Naturmotive und Bauwerke darstellen. Viele der Werke basieren auf Eindrücken, die Schulz während seiner Reisen und Auslandsaufenthalte gesammelt hat. Nach Angaben der Stadt begann er bereits als Kind mit dem Zeichnen. Während seiner Zeit als Soldat und im diplomatischen Dienst entstanden zunächst vor allem Bleistiftzeichnungen. Nach seiner Pensionierung setzte er zahlreiche Reiseeindrücke in Gemälde um. Die Ausstellung im Foyer des Rathauses ist noch bis Anfang September zu sehen.
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5: Aufgepasst auf der A61 zwischen der Anschlussstelle Wald-Laubersheim und der Anschlussstelle Rhein-Bölln staut es sich aktuell. 3 Kilometer Stau, hier müsst ihr mit einer Verzögerung von mindestens 10 Minuten rechnen. Außerdem wird geblitzt in der Bollenbach, in der Michelswies und in Ockenheim in der Mainzer Straße stehen Blitzer. Die sind uns gemeldet worden über unsere Verkehrshotline, das ist die 0671 920 88 88 0.
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5: Bis zu 40 Grad werden wir jetzt am Wochenende erleben und da ist das, was wir jetzt heute haben, ja so ein bisschen ein Warm-up, so ein bisschen ein Vorgeschmack. 36 Grad messen wir in Bad Kreuznach am Puck und auch in Bad Münster am Stein-Ebernburg sind es 36 Grad. Genauso heiß ist es auch in Idar-Oberstein am Stadttheater. Kleines Ticken kühler ist es in Krummenau. Hier messen wir aktuell 35 Grad.
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5: In unserem nahe dran Radiotalk hatte Geraldine Werner heute Morgen Dr. Carsten Haas zu Gast. Carsten Haas ist leitender Schmerz- und Wundtherapeut bei Melocare in Bad Kreuznach. Was genau es damit auf sich hat, das erfahren wir gleich hier bei uns auf der Antenne nach ein bisschen Musik. Unbedingt dranbleiben.
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3: In unserem Nahe dran Radiotalk war heute Morgen Dr. Carsten Haas zu Gast. Bei Geraldine Werner war ein grundsätzliches Thema das Unternehmen Melocare, das jetzt einen neuen Standort in Bad Kreuznach eröffnet.
4: Am 1. Juli ist es soweit. Da eröffnet in Bad Kreuznach ein neues Wundzentrum. Und zwar das Wundzentrum Melocare, ursprünglich aus Brandenburg. Aber eröffnet jetzt eben einen neuen Standort in Bad Kreuznach im sogenannten Zimt. Und dafür heute Morgen auch bei mir im Studio Geschäftsführer und leitender Schmerz- und Wundtherapeut Carsten Haas. Wir haben eben schon so ein bisschen drüber gesprochen. Es geht natürlich, wie der Name schon sagt, vor allem um Wundmanagement und Versorgung von vor allem chronischen Wunden auch. Aber ich glaube auch, also ihr werbt ja auch mit modernem Wundmanagement. Was kann man sich darunter genau vorstellen, Carsten?
5: Ich sag mal so, also die Zeit, wo Mutti raufpustet und sagt, es wird alles gut, mein Schatz, ist vorbei. Ja. Moderne Wundversorgung bedeutet, dass wir einfach nach den neuesten wissenschaftlichen Standards arbeiten. Es gibt viele Interessengruppen, die sich inzwischen gefunden haben und sich auch damit beschäftigen, einfach Wundversorgung zu verbessern, auch für den Patienten mehr Freiraum zu bieten. Ne? Also wir hatten früher, ja, sag ich mal so, Standardversorgung, ja, die Mullbinde rumgewickelt, Fließkompresse drauf. Das hilft der Wunde nicht. Eine Wunde muss feucht bleiben, damit dementsprechend sie heilen kann. Wir kommen ja aus dem Wasser sozusagen, ne? Ja. Und wir bestehen auch aus ziemlich viel Wasser, auch jetzt gerade wichtig im Sommer, ne? viel trinken, unser Körper braucht das, denn sonst schaffen es einfach bestimmte Hilfsstoffe in unserem Körper nicht, Haut zu bilden und Gewebe zu bilden. Und wenn man das einfach nur austrocknen lässt, passiert nichts. Und die moderne
4: entstehen so auch Narben dann?
5: Ja, und zwar ziemlich böse Narben, die einen natürlich dann noch einschränken. Narben ziehen auch das Gewebe zusammen und bei vielen Erkrankungen, die sehr groß sind, die Narben, haben wir dann natürlich auch Mobilitätsprobleme. Und deswegen machen wir die moderne Wundversorgung. Das bedeutet, wir benutzen Artikel, die tatsächlich hochwertig hergestellt worden sind und natürlich auch ein bisschen Geld kosten, aber dafür auch die Wunden so gut beeinflussen, dass wir auch am Ende einen ordentlichen Wundschluss haben.
4: Wir hatten es eben schon kurz angeschnitten, aber welche Art von Wunden sind damit gemeint und welche kommen auch besonders häufig dann zu euch?
5: Also wenn ich jetzt alle aufzählen würde, das würde nicht reichen tatsächlich. Also das Bekannteste ist auch noch so, was man im Volksmund kennt, das offene Bein. Ja, also das sogenannte Ulcus cruris, das Unterschenkelgeschwür. Ulcus hatte ich vorhin schon kurz einmal gesagt. Cruris heißt Unterschenkel und das gibt's auf zwei Wegen sozusagen, venös und arterielle Problematiken. Die arterielle Problematik kommt meistens mit einer Arteriosklerose einher und dann hat man eine Verschlusskrankheit der Arterien und venös sind's die Krampfadern, die einfach mit der Zeit, und das ist halt das Lebensproblem, wir wollen alle älter werden. Ja. Das ist die Quittung dann manchmal, dass halt das Gewebe auseinanderdriftet, die Venen klappen, die in unseren Venen verhindern, dass das Blut wieder zurückfließt in die Peripherie, die fallen zusammen, dann steigt der Druck unten im Fuß, ja, und dann geht's los, ne? Und dann gibt's Mikrozirkulationsstörungen in diesen Bereichen und plötzlich entstehen Geschwüre und die können einem das Leben ganz schön negativ beeinflussen.
4: Das kann ich mir vorstellen. Und dafür bietet ja ihr zum Beispiel auch, also oder ich weiß nicht, ob es genau dafür ist, aber die Wacktherapie, ist die dafür?
5: Unter anderem. Es gibt einfach manchmal ein so gestörtes körperliches System, was es nicht von alleine schafft, wieder sehr schnell einen Wundverschluss zu schaffen. Und da bieten wir die sogenannte NPWT, das ist die Non-Pressure Wound Therapy, kommt aus dem Englischen, heißt eigentlich Unterdrucktherapie. Ich schaffe in der Wunde durch eine besondere Wundauflage und durch ein technisches Gerät einen Unterdruck und damit schaffen wir sozusagen Vakuum. Das ist wie ein Negerkuss, ja, den man auch unter Unterdruck bringt. Der wird immer größer, so muss man sich das vorstellen, weil wir die Luft rausziehen. Und so rege ich das Gewebe in der Wunde an, sich zu vergrößern. Und ich erschreiche schneller einen Wundverschluss. Und das ist atraumatisch. Also es tut auch dem Patienten nicht weh. Ist eine schöne Sache.
4: Das wäre nämlich jetzt meine nächste Frage gewesen.
5: Also Wundversorgung ist nicht immer schmerzfrei. Das ist ganz klar. Aber wir versuchen immer natürlich, und das ist ganz wichtig, in Zusammenarbeit mit den niedergelassenen Ärztinnen und Ärzten, das so zu schaffen, ich als Schmerztherapeut auch mit einzugreifen, dass wir ja eine schmerzfreie Wundversorgung bekommen. Und die WAC gehört dazu.
4: Sehr schön. Und die bietet ihr natürlich auch bei euch an. Aber auch sonst, also wir haben jetzt viel gehört, kann man das als Thrombose bezeichnen, was du vorhin gesagt hast, diese Verschlusskrankheiten in den Beinen, oder ist das nochmal was anderes?
5: Ja, eine Thrombose ist nochmal was anderes. Das ist dann so das Highlight, was sich so oben drauf packt. Aber auch eine Thrombose kann postthrombotisch als Syndrom sich niederschlagen. Schön, dass du es ansprichst.
4: Ja.
5: Und das ist dann so ein bisschen tatsächlich der Worst Case. Ja? Oh. Und der bringt meistens auch Wunden dort unten mit. Also die Ulzerationen sind dann ganz oben angesiedelt.
4: Also auch das Probleme, die ja entstehen können, so auch wie Acne inversa. Wirst du mir gleich auch noch mal ein bisschen genauer erklären, was das bedeutet. Da gibt es nämlich auch eine spezielle Behandlung, die ihr dafür anbietet. Und auch ja eine Light-Therapie oder Eat-Therapie.
5: Das war richtig ausgesprochen.
4: Ja, Leittherapie, sehr schön. Klären wir gleich hier in der nächsten halben Stunde noch mit dem neuen Wundzentrum Melocare und Carsten Haas.
3: Also unbedingt dranbleiben. Mehr in unserem Nahe-Dran-Kompakt gibt's gleich hier auf eurer Antenne nach ein bisschen Musik.

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2: Das neue Wundzentrum in Bad Kreuznach war Thema heute Morgen in unserem Nahe dran Radiotalk mit Geraldine Werner und dem leitenden Schmerz- und Wundtherapeut Dr. Carsten Haas.
3: Es gibt bald etwas Neues in Bad Kreuznach und es kann vielen Menschen helfen, eventuell in Zukunft. Und zwar das Wundzentrum Melocare, was am 1. Juli eröffnen wird. Und auch schon erste Patienten hat, wie ich gehört habe. Aber Carsten Haas ist dafür heute Morgen bei mir im Studio. Er ist Geschäftsführer und leitender Schmerz- und Wundtherapeut bei Melocare. Und wir haben jetzt eben schon so ein bisschen über die WAC-Therapie gesprochen. Aber eine große Region, beziehungsweise eine große Sache, mit der ihr euch auch beschäftigt bei euch, ist ja auch die Behandlung, beziehungsweise die spezielle Behandlung von Erkrankungen wie Acne inversa. Vielleicht bevor wir auf die Behandlung eingehen, kannst du vielleicht kurz erklären, was Acne inversa denn überhaupt für eine Erkrankung ist?
4: Ja, sehr gerne. Also das ist nicht zu verwechseln mit dem normalen Aknepickel, den man so in der Pubertät kennt und über den man sich ärgert, wenn man abends in die Disco möchte. Die Acne inversa oder auch Acne conglobata, das ist auch noch eine andere Art der Acne, sind sehr schwerwiegende Hauterkrankungen tatsächlich. Und eigentlich ist der richtige Fachname die Hidradenitis suppurativa. Darunter muss man sich vorstellen, dass bei uns gesunden Menschen Talg ganz normal abfließt, indem wir schwitzen oder, das merken wir bekommen etwas fettige Haare. Mhm. Und dann waschen wir das und dann ist es gut. Ja, bei diesen Menschen aber sind die Poren da, wo die Haare sozusagen heraustreten, verstopft und der Teil kann nicht abfließen. Das bedeutet, der Druck steigt und das genau dort in diesem Zentrum und kann dafür sorgen, dass sich Fistelgänge bilden, die dann Eiter mit hereinziehen aufgrund von bakterieller Besiedlung. Und das Ganze findet auch noch an Körperregionen statt, die ja sehr prädestiniert dafür sind. Das ist axillär unter der Brust, im Schambereich. Also auch alles, was sehr schambehaftet ist. Und die Menschen finden leider erst sehr spät den Weg zu uns oder auch den Weg zum Arzt, weil sie sich halt wirklich tatsächlich schämen für das, was ihnen da widerfährt. Und wir haben uns auf die Fahne geschrieben, wir möchten genau diesen Menschen helfen. Und das tun wir auch schon sehr erfolgreich mit der Leittherapie.
3: Genau, jetzt wäre die nächste, ihr seid ja Leitstandort. Leittherapie, was kann man sich darunter vorstellen? Wie funktioniert das?
4: Ja, das ist die Firma Lenicura übrigens, gar nicht so weit weg hier von euch aus Wiesbaden. Die haben, und das sind alles keine Mediziner, die Geschäftsführer haben tatsächlich geforscht und haben eine Therapieart erfunden, da wird gebündeltes Licht, also kein Laser und auch kein UV-Licht, sondern gebündeltes Licht über verschiedene Filter, drei Stück an der Zahl, über eine Radiowelle in die Haut eingebracht. Und damit kann man diese Entzündungsprozesse sehr positiv beeinflussen, und zwar auch in jedem Grad dieser Erkrankung. Es gibt da drei Stadien, die werden unter Hurley-Klassifikation eingetaktet.
3: Aha.
4: Und eine dieser Therapieformen ist diese. Ansonsten gibt es leider in den meisten Fällen nur die Chirurgie. Da müssen dann die Chirurgen ran und müssen dann diese Abszesse rausschneiden. Und das ist halt im Anschluss auch wieder mit Wundheilung verbunden, die dann auch sehr schwierig ist, insbesondere wenn man dort in so entzündetes Gewebe hereingeschnitten hat. Es gibt auch Medikamente, die man nehmen kann. Nicht jeder verträgt die. Das ist wie mit jeder anderen Pille auch. Ja, und die Firma Lenicura hat da dieses tolle Gerät entwickelt und das heißt Light, aber mit AI. Also Light, AI ausgesprochen, um halt darzustellen, ist es für Menschen mit Akne inversa.
3: Light-Therapie klingt auf jeden Fall schon mal sehr spannend und du hast es eben gesagt, Akne inversa oder
4: Die Hidradenitis suppurativa,
3: so,
4: genau.
3: Das
4: ist sehr schwer.
3: Danke. Ja. Ist eher in schambehafteten Bereichen. Das heißt, du hast es eben schon kurz durchklingen lassen, die Leute kommen eher spät dann erst zum Arzt, wenn es eben dann schon sehr weit fortgeschritten ist. Bringt es denn aber was, früher zu kommen oder früh genug da zu sein?
4: Unbedingt. Und ich möchte auch hier eine Lanze genau für diese Menschen brechen. Habt Mut. Wir sind vielleicht ein kleiner Standort hier, aber wir sind ein Standort und es werden hoffentlich immer mehr und ich hoffe, dass auch viel, viel mehr Ärztinnen und Ärzte sich für das Thema noch interessieren. Es ist tatsächlich ein bisschen beiseite, sage ich mal so. Nicht jeder kennt sich mit dem Thema aus, aber dafür haben wir ja Menschen wie uns, wir kennen uns damit aus und schickt sie zu uns oder kommt zu uns und wenn es einfach nur erstmal eine Beratung ist und wir mit euch reden.
3: Vor allem ist ja vielleicht auch der Vorteil dadurch, dass ihr jetzt erst noch ein relativ kleines Zentrum seid, dass es vielleicht ein privateres Umfeld ist und man einfach weniger Menschen hat, auf die man trifft vielleicht auch.
4: Das ist so, ja, das ist so.
3: Und jetzt ist es ja aber nicht die einzige spezialisierte Leistung, die ihr anbietet bei euch. Was gehört denn noch zu eurem Angebot?
4: Oh, das ist ein so großer Portfolio, das kann ich alles gar nicht sagen. Also wie gesagt, die Hauptaufgabe ist, Wunden dementsprechend so zu konditionieren, dass sie abheilen können. Die Leittherapie haben wir gesagt, die Wundtherapie durch die Vakuumtherapie. Wir achten insbesondere auch darauf, dass die mit uns am Standort mit agierenden Protagonisten uns eine Synergie schaffen. Wir haben das große Glück, in diesem Haus haben wir Orthopädietechnik, wir haben Physiotherapie, wir haben eine Hausärztin, wir haben eine Facharztpraxis für Kardiologie und Angiologie dort. Also wir sind ein gut aufgestelltes Team und wir arbeiten eng dann hoffentlich zusammen. Das wünsche ich mir immer, dass man Synergien schaffen kann. Das heißt also auch, sämtliche andere Erkrankungen, die mit Gefäßen zu tun haben, die sozusagen auch Wunden hervorbringen können, können wir mit abdecken. Wir können sofort die Kompression weitergeben, zum Beispiel an das orthopädische Haus. Wir können ja alles eigentlich sozusagen anbieten, was es gibt. Besonderer Augenmerk noch, hatte ich vorhin kurz gesagt, die Schmetterlingskrankheit.
3: Ne?
4: Auch eine sehr, sehr schwerwiegende Erkrankung, wo bei Kindern, auch natürlich bei Erwachsenen, sich aber schon im Kindesalter und auch schon im Säuglingsalter die Haut löst. Und das jeden Tag, die Oberhaut, die Epidermis löst sich ab in Blasen. Das ist massiv schmerzhaft. Wir kennen das selber, wenn wir mal auf den Herd gefasst haben und eine Blase am Finger haben, wie lange uns das begleitet. Mhm. Und das muss man sich vorstellen, ist bei diesen Kids am ganzen Körper. Und auch da sind wir spezialisiert. Ich mache das schon eine ganze Weile. Ich habe da auch die passende Empathie für. Und das ist auch eine sehr dankbare Arbeit.
2: Sagt Dr. Carsten Haas, leitender Schmerz- und Wundtherapeut beim neuen Melocare Wundzentrum in Bad Kreuznach. 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

0: Stadtteil Bad Kreuznach schaltet wieder Hitze-Hotline in der kommenden Woche. Außerdem in den lokalen Nachrichten um 5:30 E-Scooter und Radfahrer im Visier des Vollzugsdienstes in Bad Kreuznach. 9 Feuerwehreinsätze in 48 Stunden fordern Helfer in der Region. Und Hartmut Schulz stellt im Idar-Obersteiner Rathaus aus.
1: Und jetzt das Neueste aus Deutschland und der Welt.
2: Ich bin Thomas Bleskin. Familienministerin Prien plädiert für eine gesetzliche Altersgrenze von 13 Jahren für die eigenständige Nutzung sozialer Medien wie TikTok, Instagram oder Snapchat. Prien bezog sich dabei auf eine Empfehlung der Expertenkommission Kinder- und Jugendschutz in der digitalen Welt.
3: Die gesetzliche Altersgrenze von 13 Jahren ist allerdings nur ein Vorschlag der Expertenkommission. Alternativ wurde darüber diskutiert, über den EU Digital Services Act bestimmte Dienste oder einzelne Funktionen für bestimmte Altersgruppen zu beschränken. Worin sich die Kommission aber einig ist, das Thema muss auf europäischer Ebene geregelt werden. Und am Ende müssten besonders auch die Plattformbetreiber in die Pflicht genommen werden. Kinder und Jugendliche einfach aus der digitalen Welt auszusperren, sei kein Schutz. Fiona Reinhardt, Nachrichtenredaktion.
2: Die deutschlandweite Störung im Bahnfunk hat nach Ansicht des Vorsitzenden der Verkehrsministerkonferenz, Bayerns Ressortchef Bernreiter, eine schlechte Vorbereitung der Bahn auf solche Krisen offengelegt. Bei einem Ausfall dieser Größenordnung erwarte er, dass es ein tragfähiges Notfallkonzept gebe.
4: Geduld ist weiterhin gefragt. Bahnreisende und vor allem Pendler sollten Verspätungen und auch Zugausfälle einkalkulieren. Grund für den Totalausfall war eine Störung des digitalen internen Bahnfunksystems und der Frust bei vielen, die in der Nacht festsaßen, der ist natürlich riesig. Viele beklagen auch, dass es keine Informationen gab. Immerhin, die Bahn hat an Gestrandete Taxi- und Hotelgutscheine verteilt. Claudia Wächter, Nachrichtenredaktion.
2: In Frankreich ist eine erste Erkrankung im Zusammenhang mit dem Ebola-Ausbruch in der Demokratischen Republik Kongo nachgewiesen worden. Ein Arzt, der aus dem zentralafrikanischen Land zurückkehrte, sei positiv getestet worden, hieß es vom französischen Gesundheitsministerium. Direkt nach seiner Ankunft sei er in ein Krankenhaus gebracht und isoliert worden, um jegliches Ansteckungsrisiko zu vermeiden. In Tragflächenteilen des weltgrößten Passagierjets Airbus A380 wurden Risse entdeckt. Die Europäische Luftfahrtbehörde hat daher angeordnet, dass 16 Maschinen der Fluggesellschaften Emirates und Qantas kurzfristig untersucht werden müssen. 5 der doppelstöckigen Flugzeuge müssen nun vor ihrem nächsten Flug zum Check, die übrigen nach 25 Flugzyklen.
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6: Autofahrer auf der A61 zwischen der Anschlussstelle Waldlaubersheim und der Anschlussstelle Rheinböllen. Der Stau löst sich hier langsam auf. Hier kommt es also nur noch zu kurzen Verzögerungen. Geblitzt wird auf der Landstraße 160 bei Gerach, in Ockenheim in der Mainzer Straße und auch in Alzey in der Kreuznacher Straße steht ein Blitzer. Wenn ihr irgendwo noch einen entdeckt, dann meldet ihn uns gerne auf unserer Verkehrshotline. Das ist die 0671 920 88 88 0.
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6: Hohe Temperaturen und kaum eine Wolke am Himmel. 35 Grad messen wir aktuell in Bad Kreuznach am Burger Platz. Und auch in Niederwiesen am Wasserschloss Hunoldstein genauso heiß. Noch heißer ist es in Idar-Oberstein in der Vasenstraße. Hier messen wir aktuell 36 Grad. Genauso auch in Niederwörresbach am Kässchmierlecker.
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6: In unserem Tagebuch der großen Hits wird jeden Tag ein großer Song und die passende Geschichte dazu erzählt. Den gibt's auch gleich wieder bei uns hier im Programm. Nach ein bisschen Musik, ich bin Max Wischermann.
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1: 24. Juni 2014. Lily Wood and the Prick und Robin Schulz sind mit Prayer and See neu in den Charts. Lily Wood and the Prick sind Nili Hadida und Benjamin Cotto. Die beiden lernen sich 2008 in einem Pariser Café kennen und beschließen, zusammen Musik zu machen. Sie schreiben ein paar Songs, nehmen sie auf und stellen sie auf MySpace. Dort meldet sich ein Produzent bei ihnen und will mit ihnen an ihrer ersten CD arbeiten. Und das machen sie. Sie spielen ruhige, melancholische Folk-Pop-Songs, meistens nur mit Gitarre und Gesang. Und einer davon ist dieser, Prayer in Sea.
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1: Ein paar Jahre später stolpert der deutsche DJ Robin Schulz über die Nummer und hat sofort einen Ohrwurm. In ihm geht es los. Der Song lässt ihn kreativ werden. Er fragt bei den beiden Franzosen an, ob er einen Remix machen darf. Und nachdem die Zusage kommt, legt er sofort los. Aus dem eigentlich traurigen Song macht er eine richtige Dance-Nummer und landet damit ganz oben in den Charts.
2: Ja.

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2: Ich bin Paul Kalm und einen schönen guten Tag. Die DRK Gesundheit bietet Ende Juni wieder eine kostenlose Beratung rund um das Thema Hitze an. Am 30. Juni können sich Menschen telefonisch über den Umgang mit hohen Temperaturen informieren. Hintergrund ist die aktuelle Hitzewelle mit Temperaturen von deutlich über 30 Grad. Besonders ältere Menschen, Kinder und chronisch Kranke sind von den Belastungen betroffen. Leiter der DRK Gesundheit Bad Kreuznach, Steffen Kilian.
3: Unsere Experten gehen extra individuell auf unsere Kunden, Interessierte, nicht nur bei der DRK-Versicherte ein und stellen einen ganzen Tag von 8 bis 20 Uhr individuelle Informationen auf den Menschen bezogen, also alltagstaugliche Dinge, die sowohl das Medizinische als auch das Logistische, wie man mit der Wärme umgeht, beinhalten.
2: Die DRK verweist zudem auf ihren Gesundheitsreport. Demnach hatten 23% der Beschäftigten bereits hitzebedingte Gesundheitsprobleme am Arbeitsplatz. Besonders betroffen sind Beschäftigte in der Pflege, im Baugewerbe und im Handwerk. Der kommunale Vollzugsdienst hat bei einem Kontrolltag in der Bad Kreuznacher Fußgängerzone zahlreiche Verstöße festgestellt. Bei den Zivilkontrollen standen vor allem E-Scooter und Fahrradfahrer im Fokus. Dabei ahndeten die Einsatzkräfte mehr als 20 Verstöße von Radfahrern und 40 Verstöße von E-Scooterfahrern. Unter den Verstößen waren auch Handynutzung während der Fahrt sowie mehrere Fälle, in denen zwei Personen gleichzeitig auf einem E-Scooter unterwegs waren. Während einer Kontrolle leistete ein E-Scooter Fahrer Widerstand gegen Vollstreckungsbeamte und beleidigte die Einsatzkräfte. Eine Mitarbeiterin des Vollzugsdienstes wurde dabei leicht verletzt. Die Polizei und eine weitere Zivilstreife unterstützten daraufhin den Einsatz. Außerdem stellten die Kontrolleure 5 E-Scooter sicher, unter anderem wegen fehlenden Versicherungsschutzes. Hinzu kamen Jugendschutzkontrollen mit Sicherstellungen von Tabakwaren und illegalen Vapes sowie 3 Verstöße gegen die Alkoholverbotszone. Die Stadt kündigt an, die Kontrollen von E-Scootern und weiteren Verkehrsverstößen künftig weiter zu verstärken. Die Feuerwehren der Verbandsgemeinde Sprendlingen-Gensingen haben innerhalb von 48 Stunden 9 Einsätze bewältigt. Neben dem Großbrand auf dem Betriebshof eines Entsorgungsunternehmens in Welgesheim mussten die Einsatzkräfte 8 weitere Einsätze abarbeiten. Dazu gehörten unter anderem eine Tierrettung, die Unterstützung bei einem medizinischen Notfall, ausgelöste Brandmeldeanlagen sowie ein Verkehrsunfall auf der Autobahn. Beim Großbrand in Welgesheim waren mehr als 300 Einsatzkräfte verschiedener Organisationen im Einsatz. 13 Helfer wurden dabei verletzt, konnten die Krankenhäuser nach Untersuchungen und Behandlungen aber wieder verlassen. Bürgermeister Manfred Scherer dankte den ehrenamtlichen Einsatzkräften für ihren Einsatz. Er betonte, dass die Feuerwehrleute nicht nur körperlich belastende Einsätze bewältigen, sondern auch psychisch herausfordernde Situationen erleben. Im Rathaus von Idar-Oberstein ist derzeit eine Ausstellung mit Werken des Birkenfelder Hobbykünstlers Hartmut Schulz zu sehen. Gezeigt werden Ölgemälde und Bleistiftzeichnungen, die vor allem Landschaften, Naturmotive und Bauwerke darstellen. Viele der Werke basieren auf Eindrücken, die Schulz während seiner Reisen und Auslandsaufenthalte gesammelt hat. Nach Angaben der Stadt begann er bereits als Kind mit dem Zeichnen. Während seiner Zeit als Soldat und im diplomatischen Dienst entstanden zunächst vor allem Bleistiftzeichnungen. Nach seiner Pensionierung setzte er zahlreiche Reiseeindrücke in Gemälde um. Die Ausstellung im Foyer des Rathauses ist noch bis Anfang September zu sehen.
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5: Am Nachmittag zeigt sich am deutschen Aktienmarkt eine klar schwächere Tendenz. Der DAX hat zunächst 1% auf 24.657 Punkte eingebüßt. Die Ausverkaufsstimmung für Tech-Aktien hält bei den Anlegern weltweit an. Darüber hinaus steigen die Ängste mit Blick auf höhere Zinsen in den USA. Da kann auch der für Juni positiv ausgefallene IFO-Geschäftsklimaindex wenig bewirken. Rheinmetall verliert einen Großauftrag der Bundeswehr für neue Fregatten. Die Rheinmetall-Aktie knickt um satte 18% ein. Schwächer notieren auch deutsche Börse und die Versorger E.ON und RWE. Zulegen können dagegen MTU, Aero, Brenntag und Simrise. Der Euro ist weitergefallen. Er liegt am Nachmittag bei einem Dollar 13,45. Aus Frankfurt, Klaus Bente.
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0: Blitzer. Aktuell wird auf der Landstraße 160 bei Gerach in Ockenheim in der Mainzer Straße und auch in Alzey in der Kreuznacher Straße geblitzt. Wenn ihr unterwegs seid und auch was melden wollt, ganz egal ob weitere Blitzer, ein Stau oder eine Gefahrenstelle, dann erreicht ihr uns unter der 0671 920 88 88 0.
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0: Am Wochenende bis zu 40 Grad und da ist das Wetter heute ja schon mal so eine kleine Vorbereitung drauf, denn es ist heiß. 36 Grad heiß, um genau zu sein, in Bad Kreuznach am Europaplatz. Kleines bisschen kühler in Ellenberg, hier messen wir 35 Grad. 34 sind es in Schöneberg am Hildegard-Kräutergarten und noch ein gutes bisschen kühler ist es in Idar-Oberstein auf der Idar. Hier messen wir aktuell 32 Grad.
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0: Auf der Freilichtbühne Mörschied läuft sie wieder, die Karl-May-Saison. Jetzt am Wochenende war da Premiere und da wollen wir uns natürlich ein bisschen was zu anhören. Gibt's gleich hier bei uns im Programm nach Lady Gaga. So klingt eure Antenne. Ich bin Max Wischermann.
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0: Die letzten drei Minuten gehörten Donna Lewis hier auf eurer Antenne. Die Karl-May-Festspiele laufen seit letztem Wochenende bei der Freilichtbühne Mörschied. Es gab aber vorher eine Klage. Paul Kallmund aus der Antenne-Redaktion weiß mehr über das Thema.
1: Die Freilichtbühne Mörschied hat eine Ausnahmegenehmigung bekommen für die Karl-May-Festspiele und dagegen hatte eine Anwohnerin Widerspruch eingelegt und ein gerichtliches Eilverfahren angestrengt. Alexander Klein, erster Vorsitzender von der Freilichtbühne Mörschied. Am Ende stand ja ein Kompromiss mit reduzierten Lärmwerten und ohne Feuerwerk im Raum. Können die Festspiele ja unter diesen Bedingungen trotzdem so stattfinden, wie sie es sich vorgestellt haben?
2: Ja, also wir haben zum einen dieses schwierige Thema, dass da ganz viele Faktoren aufeinander kommen. Man unterscheidet da zwischen dem Landesemissionsschutzgesetz und dann gibt es die Pyrotechnik, die ist aber eigentlich im Bundesgesetz geregelt. Also es ist ein bisschen schwierig. Es ist so ein Einzelfall, der halt auch so in Deutschland jetzt nicht ständig behandelt wird. Unsere Einschränkungen sind tatsächlich auch für unsere Seite, wir haben ja schon viel getan, das darf man nicht vergessen. Wir haben ja viele Umbauten schon erledigt. Das heißt, wir haben uns schon eingeschränkt in den letzten Jahren. Und die jetzt auferlegten Einschränkungen haben noch ein paar dB-Werte ausgemacht. Damit können wir aber gut umgehen. Ja, das schmälert das Ganze nicht. Der einzige Nachteil für viele unserer treuen Fans, das haben wir am Wochenende auch gehört, ist natürlich das Ausfallen des Premiere-Feuerwerks und auch das Feuerwerk am letzten Samstag. Da haben wir drauf verzichtet.
1: Also Einschränkungen gibt es, aber es geht auf jeden Fall weiter. Was nehmen Sie denn aus so einem Verfahren jetzt mit für die Zukunft?
2: Ja, grundsätzlich lernt man sehr viel dabei. Ne? Also als Job, als Vorsitzender, man wächst an seinen Aufgaben. Es ist für jeden Mensch selbst natürlich auch nochmal interessant, vielleicht Gesetzeslagen zu verstehen hintendran. Man setzt sich auch in die Gegenseite rein, man überlegt auch da, haben wir vielleicht das ein oder andere Mal, das ist schon belastend für Anwohner. Ich möchte das gar nicht so, ich habe die ganzen Kommentare gelesen, auch online in den sozialen Medien, möchte auch nochmal zu aufrufen, Hass und Hetze hat noch nie was gebracht. Und auch gegen die Antragstellerin Hass und Hetze zu verbreiten, ist auch nicht der richtige Weg.
1: Ja, auf jeden Fall klare Worte von Ihnen. Wenn wir nach vorne schauen, worauf dürfen sich denn die Besucher jetzt auch in den kommenden Wochen bei den Karl-May-Festspielen besonders freuen?
2: Besonders freuen, ja, auf besonders gutes Wetter leider aktuell. Also gestern hatten wir Schulvorstellung, am Sonntag Mittag hatten wir eine Mittagsvorstellung. Das war schon extrem heiß. Aber wir haben ein wirklich tolles Stück auf die Bühne gestellt. Viel Action, viel Humor. Auch eine gewisse Form von Drama in der ganzen Sache. Wieder sehr zeitaktuell. Man kann sehr viel nachdenken während dem Stück. Und die Besucher dürfen sich einfach wirklich auf eine entspannte Show freuen. Ich sag mal so im Rahmen 3 Stunden Programm mit Pausen und mit bis es losgeht. Einfach mal abschalten, genießen. Die Kartenvorverkäufe laufen gut, also wer noch gute Karten braucht, sollte jetzt buchen. Und dann haben wir ja ab dem 11.07. für 3 Wochen noch unser Sonderprogramm, samstags vorher. Da kann ich auch jetzt schon verraten, gibt ein richtig schönes, rundes Programm und ich bin echt stolz, was so viele Laien da auf die Bühne stellen. Das ist schon cool, also kommt vorbei, genießt den Sommer mit uns. Wir sind alle froh, dass Kultur noch so bestehen kann.
0: Die Vorstellungen laufen bei der Freilichtbühne Mörschied. Die Veranstalter haben zwar das Feuerwerk gestrichen, aber der Rest läuft fantastisch. So der Vorsitzende Alexander Klein. Bei uns geht's jetzt weiter mit Musik. Das ist eure Antenne an diesem Mittwochnachmittag.

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1: Kommt heute vom mobilen Pflegedienst am Schlosspark in Bad Kreuznach. Gesucht werden Pflegefachkräfte sowie einjährige Pflegehilfskräfte für die ambulante Pflege und die Wohngemeinschaft am Kurpark. In Teilzeit oder auf Minijobbasis. Du hast eine Ausbildung in der Altenpflege oder Gesundheits- und Krankenpflege abgeschlossen? Du arbeitest selbstständig, bist zuverlässig, empathisch und gerne im Team unterwegs. Außerdem besitzt du einen Führerschein? Ja, dann bist du beim mobilen Pflegedienst am Schlosspark in Bad Kreuznach genau richtig. Mehr zu unserem Job des Tages gibt's morgen ab 16.30 Uhr beim Arbeitgeber des Monats. Unbedingt einschalten.
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1: Ich bin Paul Kalm und einen schönen guten Tag. DAK Gesundheit Bad Kreuznach schaltet wieder Hitze-Hotline in der kommenden Woche. Außerdem in den lokalen Nachrichten um 5:30 E-Scooter und Radfahrer im Visier des Vollzugsdienstes in Bad Kreuznach. 9 Feuerwehreinsätze in 48 Stunden fordern Helfer in der Region. Und Hartmut Schulz stellt im Idar-Obersteiner Rathaus aus.
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2: Ich bin Thomas Bleskin. Bundeskanzler Merz hat sich ausdrücklich zur vorgeschlagenen Anhebung des Renteneintrittsalters bekannt. Im Bundestag verwies er auf die steigende Lebenserwartung und sagte, für ein ausreichendes Einkommen im Alter müsse künftig teilweise länger gearbeitet werden. Union und SPD wollen die Vorschläge der Rentenkommission umsetzen. Diese empfiehlt, das Rentenalter an die Lebenserwartung zu koppeln. Die Regelaltersgrenze würde damit bis 2041 auf etwa

0: Nachrichtenredaktion.
1: In Frankreich ist eine erste Erkrankung im Zusammenhang mit dem Ebola-Ausbruch in der Demokratischen Republik Kongo nachgewiesen worden. Ein Arzt, der aus dem zentralafrikanischen Land zurückkehrte, sei positiv getestet worden, hieß es vom französischen Gesundheitsministerium.
2: Schon mehr als 1000 Menschen haben sich in der Demokratischen Republik Kongo mit Ebola infiziert und jetzt gibt es auch einen Fall in Frankreich. Allerdings war der Mann vorher für die Arbeit im Kongo und zwar genau dort, wo die Krankheit rumgeht. Sein Zustand ist stabil und auch wenn es für den Mann direkt ins Krankenhaus ging, schauen die Behörden in Frankreich jetzt, ob es Kontaktpersonen gibt, die dann 3 Wochen zu Hause in Quarantäne müssen. Ebola-Fieber kann lebensbedrohlich sein und wird durch Körperkontakt und auch Kontakt mit Körperflüssigkeiten übertragen. In Europa schätzen die Behörden das Ansteckungsrisiko aber als gering ein. Aus Paris, Rachel Sommer.
1: Das Bundesamt für Sicherheit in der Informationstechnik warnt vor einer wachsenden Bedrohung durch KI-gestützte Cyberangriffe. BSI-Präsidentin Plattner sprach von einer neuen Phase der Cybersicherheit. Sicherheitsbehörden sehen Cyberangriffe bereits heute als Ausdruck geopolitischer Spannungen. Die Bundesregierung plant deshalb, mit einem neuen Gesetz eine aktive Cyberabwehr zu ermöglichen.
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4: Unsere Verkehrshotline, das ist die 0671 920 88 88 0. Hier habt ihr uns auch fleißig Blitzer gemeldet. Einen davon in Ockenheim in der Mainzer Straße und auch in Alzey in der Kreuznacher Straße wird geblitzt. Wenn ihr unterwegs seid und auch was melden wollt, gerne anrufen oder einfach eine WhatsApp direkt ins Studio schicken.
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4: Wir schauen auf die aktuellen Temperaturen. In Idar-Oberstein am Bahnhofsvorplatz messen wir 32 Grad. Noch heißer ist es in Berglangenbach an der Evangelischen Kirche. Hier sind es aktuell 36 Grad. Ebenfalls 36 Grad messen wir in Traisen am Rotenfels und in Bad Kreuznach an den Kozenia-Thermen. Und es wird die nächsten Tage sogar noch heißer, als es heute schon ist, bis zu 40 Grad jetzt am kommenden Wochenende. Da muss man auf jeden Fall ausreichend trinken und sich ab und zu auch mal eine kleine Abkühlung gönnen.
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4: Mittwoch auf eurer Antenne heißt, es ist mal wieder Zeit für Körbchen gesucht. Heute geht es um Katze Anna, die im Tierschutzverein Mensch und Tier in Bingen auf ein neues für immer zu Hause wartet. Und bei Anna ist es so, sie ist damals von einer Dame abgegeben werden mussten, da die verstorben ist, kam dann ins Tierheim und ist auch schon 2-mal vermittelt worden, jedoch beide Male wieder zurückgebracht worden, da es mit Anna ja so ein paar gesundheitliche Themen gibt. Aber eine super süße, super verschmuste Katze. Mehr zu Annas Geschichte gibt's gleich hier auf eurer Antenne. Jetzt erstmal ein bisschen Musik.
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1: Körbchen gesucht heute aus dem Tierschutzverein Mensch und Tier hier in Bingen. Und bei mir ist Annette. Annette, du hast mir eine Katze vorgestellt, die Anna. Anna, kleine schwarze Katze, jetzt erstmal nichts super Auffälliges, wenn ich als Nicht-Katzenexperte da drauf gucke. Ja, was kannst du mir über Anna erzählen? Was ist das für eine Katze?
2: Hallo erstmal. Ja, also die Anna kam aus einem Sterbefall, ist ungefähr von 2014, ist eigentlich eine recht liebe Katze, war nur leider schon jetzt zweimal vermittelt, kam wegen Unsauberkeit zurück, was sie hier überhaupt nicht zeigt. Sie hat allerdings eine schmerzliche Stelle im Mund, die immer wieder aufgeht, die behandelt werden wird aktuell mit Cortison und das muss man halt im Auge behalten und wir gehen einfach davon aus, dass sie durch dieses schmerzhafte Unsauberkeit in dem jeweiligen Zuhause gezeigt hat.
1: Okay, ja, das war ja jetzt schon sehr viel zu Anna. Jetzt nochmal das Ganze Stück für Stück. Also Anna 2014, das heißt, ne, 12 Jahre alt, wenn ich mich nicht verrechnet habe. Und ist, also verstorben heißt, die vorherige Besitzerin ist verstorben?
2: Die Besitzerin ist verstorben, genau. Und dann kam Anna hierher. Und wurde von uns aufgenommen, untersucht und ein-, zweimal vermittelt, ja.
1: Okay, und dann vermittelt und dann Unreinheit gezeigt. Also ist das so ein bisschen das Katzenpendant zu nicht stubenrein, kann man sagen. Also macht dann ihr Geschäft nicht ins Katzenklo oder raus in den Garten, sondern dann in die Wohnung, ins Haus?
2: Richtig, also sie war noch nicht im Freigang, von daher hat sie es in die Wohnung gemacht. Und zwar Urin, also Kot hat sie immer ordentlich auf die Toiletten abgesetzt.
1: Okay, und wenn ich dich richtig verstanden habe, also sie hat Zahnschmerzen oder Probleme im Mundraum und man kann vielleicht davon ausgehen, dass eben diese Schmerzen dafür verantwortlich sind, dass sie eben Unreinheit zeigt, weil sie damit auf sich aufmerksam macht, oder?
2: Genau, so können wir uns das vorstellen und diese Stellen sind in etwa so, wie werden wir so Aften im Mund haben, die so richtig schmerzig sind und die wuchern halt immer wieder bei ihr auf.
1: Und das war dann auch ein Grund, nehme ich an, dafür, dass sie zweimal schon wieder zurückgekommen ist. Ist denn, wie behandelt man das oder kann man das behandeln gut?
2: Aktuell bekommt sie Cortison, ansonsten kann man auch ein bisschen was fürs Immunsystem tun, dann verbessert sich das auch so. Aber man muss es weiterhin im Auge behalten und natürlich auch medizinisch immer wieder mal abklären lassen.
1: Verstehe, das heißt auch dann weitere Behandlungskosten und dann vermutlich auch Medikamentenkosten werden auf einen potenziellen neuen Besitzer dann auch zukommen. Man muss ja jetzt sagen, als Hörer sind es vielleicht ja jetzt nicht unbedingt Pro-Argumente, aber das ist ja eine tolle Katze, die auch ganz, ganz viel zu bieten hat. Und jetzt wollen wir natürlich vor allem mal darüber sprechen. Was kannst du mir aus dem Alltag mit Anna erzählen?
2: Also Anna ist eine liebe Katze, sie nimmt ihre Medikamente vor allen Dingen auch ganz brav mit so einem Schlecki, da sind wir immer besonders froh drum. Und ja, also sie ist wirklich eine liebe Katze, sie kuschelt eigentlich gern mit den Leuten, die sie kennt, zeigt ansonsten ein ruhiges Verhalten von, wie eine ältere Katze das halt so macht. Sie liegt viel, aber sie würde auch gern noch weiter in den Freigang gehen, weil sie trotz ihres Alters noch sehr neugierig ist.
1: Okay, also wird auch gerne noch beschäftigt und bespaßt. Wenn ich jetzt vorbeikommen möchte und ja, selbst wenn Anna vielleicht nicht die perfekte Katze für mich ist, vielleicht habt ihr eine andere Katze oder ein anderes Tier, was perfekt zu mir passt. Wie würde so eine Vermittlung aussehen? Von ich höre das jetzt und interessiere mich dazu, zu ich habe ein neues Familienmitglied.
2: Best mal auf unsere Homepage gucken, da sind dann manchmal noch die, also meistens die aktuellen Vermittlungstiere abgelegt oder auf unsere Facebook-Seite. Und dann am besten eine E-Mail schreiben oder auch gerne anrufen. Und dann dürften wir ein schönes Zuhause für die jeweiligen Tiere bei Ihnen finden.
1: Perfekt, das klingt doch nach einem super Plan.
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1: Ich bin Paul Kalm und einen schönen guten Tag. Die DRK Gesundheit bietet Ende Juni wieder eine kostenlose Beratung rund um das Thema Hitze an. Am 30. Juni können sich Menschen telefonisch über den Umgang mit hohen Temperaturen informieren. Hintergrund ist die aktuelle Hitzewelle mit Temperaturen von deutlich über 30 Grad. Besonders ältere Menschen, Kinder und chronisch Kranke sind von den Belastungen betroffen. Leiter der DRK Gesundheit Bad Kreuznach, Steffen Kilian.
2: Unsere Experten gehen extra individuell auf unsere Kunden, Interessierte, nicht nur bei der DRK-Versicherte ein und stellen einen ganzen Tag von 8 bis 20 Uhr individuelle Informationen auf den Menschen bezogen, also alltagstaugliche Dinge, die sowohl das Medizinische als auch das Logistische, wie man mit der Wärme umgeht, beinhalten.
1: Die DRK verweist zudem auf ihren Gesundheitsreport. Demnach hatten 23% der Beschäftigten bereits hitzebedingte Gesundheitsprobleme am Arbeitsplatz. Besonders betroffen sind Beschäftigte in der Pflege, im Baugewerbe und im Handwerk. Der kommunale Vollzugsdienst hat bei einem Kontrolltag in der Bad Kreuznacher Fußgängerzone zahlreiche Verstöße festgestellt. Bei den Zivilkontrollen standen vor allem E-Scooter und Fahrradfahrer im Fokus. Dabei ahndeten die Einsatzkräfte mehr als 20 Verstöße von Radfahrern und 40 Verstöße von E-Scooterfahrern. Unter den Verstößen waren auch Handynutzung während der Fahrt sowie mehrere Fälle, in denen zwei Personen gleichzeitig auf einem E-Scooter unterwegs waren. Während einer Kontrolle leistete ein E-Scooterfahrer Widerstand gegen Vollstreckungsbeamte und beleidigte die Einsatzkräfte. Eine Mitarbeiterin des Vollzugsdienstes wurde dabei leicht verletzt. Die Polizei und eine weitere Zivilstreife unterstützten daraufhin den Einsatz. Außerdem stellten die Kontrolleure 5 E-Scooter sicher, unter anderem wegen fehlenden Versicherungsschutzes. Hinzu kamen Jugendschutzkontrollen mit Sicherstellungen von Tabakwaren und illegalen Vapes sowie 3 Verstöße gegen die Alkoholverbotszone. Die Stadt kündigt an, die Kontrollen von E-Scootern und weiteren Verkehrsverstößen künftig weiter zu verstärken. Die Feuerwehren der Verbandsgemeinde Sprendlingen-Gensingen haben innerhalb von 48 Stunden 9 Einsätze bewältigt. Neben dem Großbrand auf dem Betriebshof eines Entsorgungsunternehmens in Welgesheim mussten die Einsatzkräfte 8 weitere Einsätze abarbeiten. Dazu gehörten unter anderem eine Tierrettung, die Unterstützung bei einem medizinischen Notfall, ausgelöste Brandmeldeanlagen sowie ein Verkehrsunfall auf der Autobahn. Beim Großbrand in Welgesheim waren mehr als 300 Einsatzkräfte verschiedener Organisationen im Einsatz. 13 Helfer wurden dabei verletzt, konnten die Krankenhäuser nach Untersuchungen und Behandlungen aber wieder verlassen. Bürgermeister Manfred Scherer dankte den ehrenamtlichen Einsatzkräften für ihren Einsatz. Er betonte, dass die Feuerwehrleute nicht nur körperlich belastende Einsätze bewältigen, sondern auch psychisch herausfordernde Situationen erleben. Im Rathaus von Ida Oberstein ist derzeit eine Ausstellung mit Werken des Birkenfelder Hobbykünstlers Hartmut Schulz zu sehen. Gezeigt werden Ölgemälde und Bleistiftzeichnungen, die vor allem Landschaften, Naturmotive und Bauwerke darstellen. Viele der Werke basieren auf Eindrücken, die Schulz während seiner Reisen und Auslandsaufenthalte gesammelt hat. Nach Angaben der Stadt begann er bereits als Kind mit dem Zeichnen. Während seiner Zeit als Soldat und im diplomatischen Dienst entstanden zunächst vor allem Bleistiftzeichnungen. Nach seiner Pensionierung setzte er zahlreiche Reiseeindrücke in Gemälde um. Die Ausstellung im Foyer des Rathauses ist noch bis Anfang September zu sehen.
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4: Blitzer in Oberstein im Friedrich-Ebert-Ring, in Ockenheim in der Mainzer Straße und in Alzey in der Kreuznacher Straße wird geblitzt. Wenn ihr hier irgendwo unterwegs seid, dann also am besten vorsichtig sein und den Fuß vom Gas nehmen. Wenn ihr unterwegs seid, auch was melden wollt, dann erreicht ihr uns unter der 0671 920 88 88 0.
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4: Es ist unglaublich heiß heute. Kaum eine Wolke am Himmel. Ja, 36 Grad messen wir aktuell in Bad Kreuznach an der Nikolauskirche. Genauso heiß ist es auch in Wolfsheim am Rheinsender und in Ida Oberstein am Alexanderplatz. Und auch in Hettenroth ist wirklich nicht eine große Abkühlung in Sicht. Hier sind es immerhin auch 35 Grad und das ist ein Vorgeschmack auf die nächsten Tage, denn es bleibt so heiß und sommerlich und wird Richtung Wochenende sogar noch mal wärmer, bis zu 40 Grad.
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4: Jeden Tag gehen wir für euch einer schlauen Frage nach. Und auch heute wollen wir wieder eine eurer schlauen Fragen beantworten. Die Antwort, die gibt's gleich hier bei uns im Programm nach Bruno Mars. Das ist eure Antenne an diesem Mittwochnachmittag.
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0: Ich bin Max Wischermann, das ist eure Antenne und es ist Zeit für eine schlaue Frage. Ina aus Baumholder hat sich bei uns gemeldet und sich gefragt, ja, in Hotels haben manchmal die Toiletten eine eigene Zimmernummer oder zumindest eine Nummer, die da dran steht. Und das ist in der Regel die Doppel-Null. 0-0. Aber warum? Wo kommt diese Nummer her? Was hat diese Nummer zu bedeuten? Ja, keine Angst, Ina. Wir haben die Antwort. Oder, na, eigentlich nicht. Eigentlich hat Thorsten Subert die Antwort. Die kommt jetzt.
1: Hä? Ich hab gar nichts verstanden.
2: Eine Toilette auf jedem Zimmer. Ah, das ist ein Luxus, den gibt's nur in modernen Hotels. Früher war das ganz anders. Als die Bauern noch über den Hof gingen, da waren in guten Hotels zumindest mal eine Toilette auf jedem Stockwerk zu finden. Das war damals schon Luxus. Die Toiletten befanden sich dann immer direkt neben den Aufgängen. Und dort begann man ja auch mit dem Durchzählen der Räume. Noch vor dem Zimmer 01 bekamen die Örtchen also die Nummer 00.
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1: Kommt heute vom mobilen Pflegedienst am Schlosspark in Bad Kreuznach. Gesucht werden Pflegefachkräfte sowie einjährige Pflegehilfskräfte für die ambulante Pflege und die Wohngemeinschaft am Kurpark. In Teilzeit oder auf Minijobbasis. Du hast eine Ausbildung in der Altenpflege oder Gesundheits- und Krankenpflege abgeschlossen? Du arbeitest selbstständig, bist zuverlässig, empathisch und gerne im Team unterwegs. Außerdem besitzt du einen Führerschein? Ja, dann bist du beim mobilen Pflegedienst am Schlosspark in Bad Kreuznach genau richtig. Mehr zu unserem Job des Tages gibt's morgen ab 16.30 Uhr beim Arbeitgeber des Monats. Unbedingt einschalten.
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1: Ich bin Paul Kalm und einen schönen guten Tag. DAK Gesundheit Bad Kreuznach schaltet wieder Hitze-Hotline in der kommenden Woche. Außerdem in den lokalen Nachrichten um 9:30 E-Scooter und Radfahrer im Visier des Vollzugsdienstes in Bad Kreuznach. 9 Feuerwehreinsätze in 48 Stunden fordern Helfer in der Region. Und Hartmut Schulz stellt im Idar-Obersteiner Rathaus aus.
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2: Ich bin Thomas Bleskin. Bundeskanzler Merz dringt auf eine Verabschiedung der geplanten Rentenreform noch in diesem Jahr. Im Bundestag warb er für eine zügige Umsetzung der Vorschläge einer Expertenkommission, die unter anderem eine schrittweise Anhebung des Renteneintrittsalters vorsehen. Merz verteidigte die Pläne erneut und wies Vorwürfe einer Rentenkürzung zurück. Deutschlands Handynetze sind besser geworden, aber mancherorts ist die Verbindung immer noch ziemlich mies. Über eine App sollen Nutzer jetzt genau diese Funklöcher melden. Unter dem Hashtag Check Dein Netz starten das Bundesdigitalministerium und die Bundesnetzagentur eine einwöchige Mitmachaktion.
3: Bundesdigitalminister Wildberger spricht vom großen Netztest. Und da ist jeder Handynutzer aufgerufen, mitzumachen. Denn aktuell gibt es immer noch Orte in Deutschland, an denen keines der großen Handynetze von Telekom, Vodafone und O2 standardmäßig funktioniert. Das sind immer noch gut 786 Quadratkilometer. Über die App Mobilfunkcheck sollen wir diese Woche melden, wo die Funklöcher sind. Das hilft den Anbietern und der Bundesnetzagentur einzustufen, wie die Situation vor Ort ist, und sorgt am Ende dafür, dass die Netzabdeckung in Summe besser wird. Tanja Wagner, Nachrichtenredaktion.
2: In Frankreich ist eine erste Erkrankung im Zusammenhang mit dem Ebola-Ausbruch in der Demokratischen Republik Kongo nachgewiesen worden. Ein Arzt, der aus dem zentralafrikanischen Land zurückkehrt,

0: mit Körperflüssigkeiten übertragen. In Europa schätzen die Behörden das Ansteckungsrisiko aber als gering ein. Aus Paris, Rachel Sommer.
1: Nach dem Fund eines toten Säuglings in Renningen bei Stuttgart richtet sich der Verdacht nun gegen die Mutter des Kindes. Nach Angaben von Polizei und Staatsanwaltschaft gibt es bislang keine Hinweise auf die zunächst gemeldete Entführung. Stattdessen wird gegen die 32-Jährige wegen des Verdachts des Vortäuschens einer Straftat ermittelt.
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4: Blitzer, aktuell wird in Oberstein im Friedrich-Ebert-Ring und auch in Alzey in der Kreuznacher Straße geblitzt. Wenn ihr hier unterwegs seid, dann also ein bisschen aufpassen und am besten den Fuß vom Gas nehmen. Wenn ihr unterwegs seid und auch was melden wollt, dann erreicht ihr unsere Verkehrshotline unter der 0671 920 88 88 0.
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4: Wir schauen auf die aktuellen Temperaturen in Baumholder. Am Stadtweiher messen wir 35 Grad. Noch heißer ist es in Idar-Oberstein an der Klotzberg-Kaserne. Hier sind es aktuell 36 Grad. Ebenfalls 36 Grad messen wir in Erbes-Büdesheim am Eicherwald und in Bad Kreuznach am Salinenplatz. Und die Temperaturen heute, ja, die sind eigentlich erst so ein kleiner Vorgeschmack. Es wird jetzt die nächsten Tage noch heißer, am Wochenende bis zu 40 Grad.
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4: Antenne unerhört, heute zu Gast bei mir Christine Meinert. Sie ist für das renommierte parlamentarische Partnerschaftsprogramm, kurz PPP, ausgewählt worden und wird uns davon jetzt ein bisschen berichten. Hallo Christine.
5: Hallo.
4: Und im Zuge dieses Programms steht dir jetzt auch eine Reise in die USA bevor. Wann geht's denn los?
5: Für mich geht's los am 10. August, also so circa in anderthalb Monaten.
4: Anderthalb Monaten. Schon aufgeregt?
5: Ja, ziemlich.
4: Okay, sehr schön. Und alles über deine Reise in die USA und über das Stipendium wollen wir jetzt erfahren in der nächsten Stunde bei Unerhört. Also unbedingt dranbleiben.
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1: Antenne unerhört. Bei mir zu Gast Christine Meinertz. Und Christine, du bist eine der glücklichen Jugendlichen, die deutschlandweit für das renommierte parlamentarische Patenschaftsprogramm ausgewählt wurden. Wie hast du davon erfahren, dass du jetzt quasi so ein Vollstipendium erhalten hast?
2: Ja, das war relativ cool. Ich habe damals einen Anruf von meiner Patenabgeordneten bekommen. Das ist in meinem Fall Julia Klöckner. Dem hat sie mir dann mitgeteilt, dass sie mich nominiert hat und dass ich dann im August in die USA reisen werde.
1: Und ich habe es jetzt vorhin schon einmal falsch gesagt. Und zwar ist es kein Partnerschaftsprogramm, sondern ein Patenschaftsprogramm. Also ihr habt Paten. Das ist in deinem Fall Julia Klöckner. Vielleicht kannst du trotzdem noch mal so kurz erklären, was genau ist das PPP?
2: Genau, das PPP ist ein Vollstipendium vom Deutschen Bundestag in Zusammenarbeit mit dem US-Kongress. Und damit wird eben für uns Schüler ein Auslandsjahr komplett finanziert. Das geht immer an so circa 200 Schüler jedes Jahr. Ja, und es ist eben da, um kulturellen Austausch zu fördern.
1: Mhm. Das heißt also, ihr werdet dann in die USA geschickt und kommen dann im Gegenzug wahrscheinlich auch Leute aus den USA nach Deutschland nicht an?
2: Ja, genau.
1: Okay. Und gut, natürlich, ich kann mir vorstellen, in die USA ist für viele wahrscheinlich so eine Traumreise, ein Traumziel. Aber warum hast du dich dafür beworben? Gab es da noch mehr Gründe?
2: Ja, es war bei mir relativ spontan. Also ich hatte den Traum, ein Auslandsjahr zu machen und es war für mich finanziell aber nicht möglich, das selbst zu zahlen. Und dann habe ich so ein bisschen recherchiert und das führte relativ schnell zum PPP. Und das ist ja ein politisches Stipendium, eben vom Bundestag. Und ich war damals schon politisch so ein bisschen interessiert. Dann dachte ich mir, das passt ja perfekt, ich probiere es einfach mal.
1: Okay, und wie lief dann das Bewerbungs- und dann auch das Auswahlverfahren ab?
2: Ja, also zuerst bewirbt man sich oder habe ich mich beworben auf der Webseite vom Bundestag. Das ist ein ganz offizielles Ding. Dann wird man weitergeleitet an seine entsprechende Austauschorganisation. Bei mir ist das Experiment. Ja, dort auf der Webseite füllt man dann nochmal eine mehr, ja, krassere Bewerbung, sag ich mal, aus. Zum Beispiel mit so Fragen, was würde man denn als Juniorbotschafter dort machen oder warum interessiert man sich dann für einen kulturellen Austausch? Wenn man da weiterkommt, gibt es dann so ein persönliches Gespräch mit, ja, anderen Leuten aus dem Wahlkreis, die sich beworben haben. Und das sind so, ja, da gibt es einen kleinen Test und Einzelgespräche, Gruppengespräche. Ist eigentlich ganz spannend. Dann bekommt man danach eben entweder eine Absage oder man kommt weiter in die letzte Runde, wo dann eben die Patenabgeordnete nochmal entscheiden kann. Manchmal gibt es auch persönliche Gespräche, das hatte ich persönlich jetzt nicht. Ja, und dann wurde ich eben ausgewählt.
1: Okay, sehr schön. Ja, aber das ist dann ja reichlich Arbeit, die man da reinsteckt. Und ich glaube, dadurch wird dann ja auch geguckt, dass da nicht eben nur Leute sind, die sagen, die haben Bock auf ein gratis Jahr in den USA, sondern Leute, die sich ja wirklich für das Thema interessieren und für den kulturellen Austausch interessieren. Und über das PPP und auch über deine Reise in die USA wollen wir gleich noch mehr sprechen bei Unerhört. Also unbedingt dranbleiben hier auf eurer Antenne. Gibt's jetzt wieder Musik für euch von Ray Garvey.
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1: Antenne Unerhört und das Thema heute ist das parlamentarische Patenschaftsprogramm und das Stipendium für ein Jahr in den USA, was damit hergeht. Und bei mir zu Gast ist Christine Meinertz. Ja, Christine, was bedeutet es für dich persönlich, jetzt so ein Stipendium erhalten zu haben?
2: Ja, also für mich bedeutet das in erster Linie natürlich, ich kann ein vollfinanziertes Auslandsjahr machen. Ohne das Stipendium hätte ich die Möglichkeit gar nicht. Ich kann kulturellen Austausch betreiben, neue Leute und ein neues Land kennenlernen. Aber für mich bedeutet das auch, Juniorbotschafterin zu sein, für Bad Kreuznach, für Deutschland, ja, für hier unser Land. Mir wird genug vertraut, dass man dieses Geld in mich steckt, um eben Juniorbotschafterin zu sein. Und ich finde, das ist eine große Ehre und ich bin sehr dankbar dafür.
1: Sehr schön. Und ja, mit diesem Stipendium und mit diesen ganzen Aufgaben kommt ja auch so ein bisschen noch ein Pate mit dazu. Und das ist ja auch ein Name, den ich glaube, hier bei uns in der Region vor allem eigentlich jeder kennt. Wobei eigentlich, ich glaube, man kann schon sagen, in Deutschland wahrscheinlich jeder kennt. Bundestagspräsidentin und Bundestagsabgeordnete Julia Klöckner hat deine Patenschaft übernommen. Vielleicht kannst du uns noch mal kurz erklären, was genau das bedeutet.
2: Ja, also in erster Linie bedeutet das natürlich, sie war diejenige, die mich ausgewählt hat. Das ist für mich eine sehr große Ehre. Ihre Rolle als Patin ist so ein bisschen, dass sie mir als Ansprechpartner dient. Das hat sie auch nochmal besonders betont bei unserem Treffen letzte Woche. Im Herbst werden wir ein Insta-Live zum Austausch machen und um Leute darüber zu informieren, über dieses Stipendium. Und sie ist eben auch eine weitere Person, ja, die mich auf meinem Weg begleitet und die mir auf meiner Reise zur Seite steht.
1: Cool. Und das ist ja, also ich kann mir vorstellen, auch ein großes Gefühl, wenn man jetzt, sag ich mal, man ist Schüler und auf einmal sitzt man gegenüber von Julia Klöckner.
2: Ja, ein wirklich sehr besonderes Gefühl. Also wirklich riesige Ehre, dass sie sich auch unter den ganzen Finalisten für mich entschieden hat. Auch der Anruf war ganz besonders für mich. Ja, und es ist auch irgendwie so ein Gefühl von zusätzlicher Sicherheit, weil sie ist ja doch jemand sehr Besonderes.
1: Sehr schön. Und es geht aber natürlich nicht nur um die Bundestagsabgeordneten, sondern es geht ja jetzt dann in erster Linie um dich und um euch, die eben diese Stipendien erhalten haben. Und da geht's jetzt in die USA. Wann geht's los und was steht dann da an als erstes?
2: Ja, also für mich geht's am 10. August los. Das ist hier in Rheinland-Pfalz auch der erste Schultag. Da habe ich Glück mit. Ja, für mich steht erstmal an, ja, mich einzufinden, meine Gastfamilie kennenzulernen. Ich gehe ja da auch auf eine Highschool. Und ich muss eben auch mit der neuen Kultur und der neuen Sprache zurechtkommen. Dann im Laufe meines Jahres so ein bisschen ehrenamtliche Arbeit, also die wird besonders vom PPP so ein bisschen erwartet, einfach auch so ein bisschen, um was zurückzugeben. Für mich steht noch ein Besuch in Washington an, auch im Rahmen von dem Programm. Und ich soll auch an meiner Highschool Präsentationen halten und eben meine Rolle des Juniorbotschafters schon ausleben.
1: Sehr schön. Und jetzt, übermorgen ist ja der letzte Schultag. Das heißt, deine ganzen Klassenkameraden, Stufenkameraden, die siehst du dann ja nicht mehr wieder, sondern also dann erst in etwas über einem Jahr wieder.
2: Ja, das stimmt. Das macht mir auch so ein bisschen zu schaffen. Ich finde das ein ganz komisches Gefühl, weil ich sie ja jetzt doch seit Jahren irgendwie jeden Tag gesehen habe. Es ist schon sehr komisch.
1: Das kann ich verstehen. Ja, und das die Reise in die USA und auch alles, was dann da mit einhergeht, ist auch gleich nochmal Thema hier bei uns bei Unerhört. Also unbedingt dranbleiben, hier geht's jetzt weiter mit Musik für euch. Loi mit Red Eyes.
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1: 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Gesucht werden Pflegefachkräfte sowie einjährige Pflegehilfskräfte für die ambulante Pflege und die Wohngemeinschaft am Kurpark. In Teilzeit oder auf Minijobbasis. Du hast eine Ausbildung in der Altenpflege oder Gesundheits- und Krankenpflege abgeschlossen? Du arbeitest selbstständig, bist zuverlässig, empathisch und gerne im Team unterwegs. Außerdem besitzt du einen Führerschein? Ja, dann bist du beim mobilen Pflegedienst am Schlosspark in Bad Kreuznach genau richtig. 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
1: Ich bin Paul Kalm und einen schönen guten Tag. Die DRK Gesundheit bietet Ende Juni wieder eine kostenlose Beratung rund um das Thema Hitze an. Am 30. Juni können sich Menschen telefonisch über den Umgang mit hohen Temperaturen informieren. Hintergrund ist die aktuelle Hitzewelle mit Temperaturen von deutlich über 30 Grad. Besonders ältere Menschen, Kinder und chronisch Kranke sind von den Belastungen betroffen. Leiter der DRK Gesundheit Bad Kreuznach, Steffen Kilian.
2: Unsere Experten gehen extra individuell auf unsere Kunden, Interessierte, nicht nur bei der DRK-Versicherte ein und stellen einen ganzen Tag von 8 bis 20 Uhr individuelle Informationen auf den Menschen bezogen, also alltagstaugliche Dinge, die sowohl das Medizinische als auch das Logistische, wie man mit der Wärme umgeht, beinhalten.
1: Die DRK verweist zudem auf ihren Gesundheitsreport. Demnach hatten 23% der Beschäftigten bereits hitzebedingte Gesundheitsprobleme am Arbeitsplatz. Besonders betroffen sind Beschäftigte in der Pflege, im Baugewerbe und im Handwerk. Der kommunale Vollzugsdienst hat bei einem Kontrolltag in der Bad Kreuznacher Fußgängerzone zahlreiche Verstöße festgestellt. Bei den Zivilkontrollen standen vor allem E-Scooter und Fahrradfahrer im Fokus. Dabei ahndeten die Einsatzkräfte mehr als 20 Verstöße von Radfahrern und 40 Verstöße von E-Scooterfahrern. Unter den Verstößen waren auch Handynutzung während der Fahrt sowie mehrere Fälle, in denen zwei Personen gleichzeitig auf einem E-Scooter unterwegs waren. Während einer Kontrolle leistete ein E-Scooter-Fahrer Widerstand gegen Vollstreckungsbeamte und beleidigte die Einsatzkräfte. Eine Mitarbeiterin des Vollzugsdienstes wurde dabei leicht verletzt. Die Polizei und eine weitere Zivilstreife unterstützten daraufhin den Einsatz. Außerdem stellten die Kontrolleure 5 E-Scooter sicher, unter anderem wegen fehlenden Versicherungsschutzes. Hinzu kamen Jugendschutzkontrollen mit Sicherstellungen von Tabakwaren und illegalen Vapes sowie 3 Verstöße gegen die Alkoholverbotszone. Die Stadt kündigt an, die Kontrollen von E-Scootern und weiteren Verkehrsverstößen künftig weiter zu verstärken. Die Feuerwehren der Verbandsgemeinde Sprendlingen-Gensingen haben innerhalb von 48 Stunden 9 Einsätze bewältigt. Neben dem Großbrand auf dem Betriebshof eines Entsorgungsunternehmens in Welgesheim mussten die Einsatzkräfte 8 weitere Einsätze abarbeiten. Dazu gehörten unter anderem eine Tierrettung, die Unterstützung bei einem medizinischen Notfall, ausgelöste Brandmeldeanlagen sowie ein Verkehrsunfall auf der Autobahn. Beim Großbrand in Welgesheim waren mehr als 300 Einsatzkräfte verschiedener Organisationen im Einsatz. 13 Helfer wurden dabei verletzt, konnten die Krankenhäuser nach Untersuchungen und Behandlungen aber wieder verlassen. Bürgermeister Manfred Scherer dankte den ehrenamtlichen Einsatzkräften für ihren Einsatz. Er betonte, dass die Feuerwehrleute nicht nur körperlich belastende Einsätze bewältigen, sondern auch psychisch herausfordernde Situationen erleben. Im Rathaus von Idar-Oberstein ist derzeit eine Ausstellung mit Werken des Birkenfelder Hobbykünstlers Hartmut Schulz zu sehen. Gezeigt werden Ölgemälde und Bleistiftzeichnungen, die vor allem Landschaften, Naturmotive und Bauwerke darstellen. Viele der Werke basieren auf Eindrücken, die Schulz während seiner Reisen und Auslandsaufenthalte gesammelt hat. Nach Angaben der Stadt begann er bereits als Kind mit dem Zeichnen. Während seiner Zeit als Soldat und im diplomatischen Dienst entstanden zunächst vor allem Bleistiftzeichnungen. Nach seiner Pensionierung setzte er zahlreiche Reiseeindrücke in Gemälde um. Die Ausstellung im Foyer des Rathauses ist noch bis Anfang September zu sehen.
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4: Unsere Verkehrshotline, das ist die 0671 920 88 88 0. Hier habt ihr uns auch oft wieder fleißig Blitzer gemeldet. Einen davon in Hackenheim in der Bergstraße und auch in Alzey in der Kreuznacher Straße wird geblitzt. Wenn ihr hier unterwegs seid, dann also am besten den Fuß vom Gas nehmen. Wenn ihr unterwegs seid, auch was melden wollt, gerne anrufen oder einfach eine WhatsApp direkt ins Studio schicken.
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4: Wir schauen auf die aktuellen Temperaturen in Bad Kreuznach. Am Stadthaus messen wir 36 Grad. 35 sind es in Sulzheim am Jakobus-Pilgerweg. Kleines bisschen kühler in Budenbach am Besucherbergwerk. Hier sind es aktuell 34 Grad. 32 messen wir in Idar-Oberstein an der Felsenkirche. Die Temperaturen heute, ja, so ein kleiner Vorgeschmack auf das, was die nächsten Tage und auch am Wochenende ansteht. Denn es wird noch ein bisschen heißer, bis zu 40 Grad jetzt am Wochenende. Da muss man viel trinken und sich auch ab und zu mal eine kleine Abkühlung gönnen.
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4: Antenne Unerhört heute mit Christine Meinert. Sie ist das oder in das renommierte parlamentarische Patenschaftsprogramm aufgenommen worden. Und ihre Patin, ja, die kennen wir alle. Das ist natürlich die Bundestagspräsidentin und Abgeordnete Julia Klöckner. Christine reist jetzt im Zuge dieses Stipendiums für ein Jahr in die USA und wird dort unter anderem als Juniorbotschafterin aktiv sein. Was genau das bedeutet und auch alles zur Reise und zu dem Patenschaftsprogramm, das gibt's jetzt in der nächsten halben Stunde bei Antenne Unerhört. Unbedingt dranbleiben.
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1: Unerhört heute mit Christine Meinertz. Und ja, im Rahmen des parlamentarischen Patenschaftsprogramms geht's jetzt für dich in die USA im August. Weißt du schon, in welchen Bundesstaat oder in welche Region du konkret hinkommen wirst?
2: Ja, das weiß ich schon relativ lange. Also ich habe meine Platzierung so im April bekommen. Für mich geht's nach Indiana. Sogar ziemlich zentral. Ich bin circa eine halbe Stunde von der Hauptstadt Indianapolis gelegen, aber dann doch in einem relativ kleinen Dorf.
1: Okay, aber war das also der Bundesstaat, die Region, was du vorher schon kanntest? Oder hast du dich da jetzt im Vorfeld schon mal eingelesen, was es da so gibt?
2: Also bevor ich meine Platzierung bekommen hatte, wusste ich, also kannte ich das jetzt nicht unbedingt. Aber ich habe mich jetzt mal eingelesen und ich finde es schon schön und es war auch so ein bisschen das, was ich mir gewünscht hatte.
1: Okay, cool. Und hast du auch, du wirst dann ja in einer Gastfamilie leben. Hast du mit denen schon Kontakt?
2: Ja, also zusammen mit meiner Platzierung habe ich auch meine Familie bekommen. Zu denen habe ich schon Kontakt. Ich habe eine Single-Host-Mom, das heißt keine Kinder, keinen Partner. Und auch eine weitere Gastschülerin aus Norwegen, also auch eine Austauschschülerin. Und wir haben eine Familiengruppe zusammen, wir sind schon sehr rege in Kontakt.
1: Sehr schön, das heißt, du hast mit der anderen Austauschschülerin dann auch schon Kontakt gehabt?
2: Ja, wir verstehen uns wirklich sehr gut.
1: Sehr schön, das ist doch perfekt. Ja, dann knüpft man da ja vielleicht auch neue Freundschaften bei so einem Austauschjahr. Ist dann ja auch genug Zeit. Gibt es denn Dinge, vor denen du besonderen Respekt hast?
2: Ja, also definitiv. Momentan finden auch schon so erste Abschiede von irgendwie Freunden oder Familie statt. Da hat man dann schon Respekt vor, die ein Jahr nicht mehr zu sehen. Und auch, ja, ich verpasse hier, während ich weg bin, doch ein paar Sachen. Also das Abitur von meiner besten Freundin, ein paar 18. Geburtstage. Aber auch da, also es ist ja eine ganz neue Kultur, ein neues Land, eine neue Sprache. Aber eben auch, also ich bin ja schon irgendwo so ein bisschen alleine. Also ich komme ja ganz neu in eine Familie und ein neues Umfeld. Da hat man schon Respekt vor.
1: Verstehe. Gibt's dann hier aus der Region, aus Bad Kreuznach, irgendwas, was du in den USA besonders vermissen wirst, vielleicht?
2: Ja, also ich glaube ganz besonders so die Fasnacht. Also ich persönlich bin so eine richtige Fasnachtsmaus. Ich bin auch im Planik bei den lustigen Schuppesern Mitglied. Ich liebe den Fasnachtsumzug und alles, was so dazugehört. Ich glaube, das werde ich definitiv vermissen.
1: Okay, ja, ist gar nicht, findet ja gar nicht statt bei den Amis.
2: Gar nicht, nee.
1: Aber vielleicht kannst du ja nach einem Jahr sagen, du hast in den USA Fasnacht eingeführt.
2: Ja, das will ich auf jeden Fall versuchen. Also vielleicht bringe ich ein paar Traditionen mit dahin.
1: Sehr schön, ja, das ist doch perfekt. Aber wir wollen jetzt natürlich auf die positiven Sachen schauen. Du hast ja bestimmt auch Sachen, auf die du dich besonders freust.
2: Ja, also definitiv. Ich hoffe, ich kann mich da selbst nochmal neu kennenlernen und mich sehr viel weiterentwickeln. Das ist schon durch das PPP, durch die Bewerbung sehr passiert und dementsprechend denke ich doch, ich kann mich da weiterentwickeln. Ich kann meine Komfortzone hoffentlich viel verlassen, neue Freunde finden, vielleicht am Ende auch eine zweite Familie da haben. Das wäre natürlich auch ein absoluter Traum.
1: Sehr schön. Und ich kann mir vorstellen, dass vielleicht einige, die das hören, sagen, oh, eigentlich hätte ich da auch Bock drauf, aber ich habe vielleicht ein bisschen zu viel Angst. Mir überwiegen so in der Vorstellung doch eher so die negativen und so das mulmige Gefühl statt all das Schöne, was du jetzt gerade aufgezählt hast. Und ja, ich würde sagen, für die Leute, denen geben wir gleich mal einen Tipp, was du vielleicht auch sagen kannst, wie es für dich lief in der Bewerbungsphase, in Phasen, wo du gedacht hattest, oh, die Aufregung ist ein bisschen größer. Gleich Thema hier bei uns bei Unerhört, nach ein bisschen Musik auf eurer Antenne.
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1: Das Thema heute bei Antenne unerhört ist das parlamentarische Patenschaftsprogramm. Bei mir im Studio ist Christine Meinertz zu Gast. Und Christine, jetzt, man kann fast sagen, aus Bad Kreuznach in die ganze Welt geht's für dich, jetzt in die USA. Und ich glaube, viele ehemalige Austauschschüler, die mal so ein ganzes Jahr da verbracht haben, die sagen, das ist wirklich lebensverändernd. Oder was hast du für Erwartungen? Was erhoffst du dir von diesem Jahr in den USA?
2: Also ich habe in erster Linie nicht zu viele Erwartungen. Ich nehme es als sehr große Chance wahr, klar, aber ich glaube, vieles wird auch nicht perfekt sein. Und wenn man zu große Erwartungen im Vorhinein hat, dann wird man vielleicht doch enttäuscht. Trotzdem hoffe ich, dass ich mich irgendwie selbst neu kennenlernen kann und mich irgendwie ins Positive verändere. Ich hoffe, dass ich ganz viele bereichernde Erfahrungen sammle und ja, wertvolle Erinnerungen schaffe. Ja.
1: Aber hast du da konkret Ziele, wo du sagst, ich möchte gern in, es geht ja im August los, aber dann so in etwas mehr als einem Jahr von jetzt an das und das erreicht haben oder gemacht haben, gesehen haben?
2: Das nicht so ganz. Ich glaube, vieles ist einfach mit mir persönlich, wie ich mich entwickeln möchte. Aber so ein sehr festes Ziel setze ich mir nicht.
1: Okay. Und du bist ja in diesem Prozess jetzt der Bewerbung für das PPP, bist du ja nicht alleine, sondern der Organisationsverein Experiment begleitet dich da. Ist es, wie hast du die Organisation kennengelernt? Also wie lief da so ein bisschen der Ablauf von Bewerbung bis dann Reise in die USA?
2: Ja, also Experiment ist meine Organisation. Ich muss sagen, die sind unglaublich freundlich, zuvorkommend, hilfreich. Ich habe mich immer sehr sicher gefühlt und auch als könnte ich immer Fragen stellen. Es gab in der Vergangenheit schon unser Vorbereitungsseminar und wir hatten auch schon einen Videocall. Ich konnte jederzeit E-Mails schicken und die Organisation hat schon eine sehr besondere Atmosphäre. Ich finde, die hat ein richtiges Gefühl von so Gemeinschaft und Zusammenhalt. Ich finde, das lässt sich ganz schwer in Worte fassen. Das hat man besonders bei dem Vorbereitungsseminar gemerkt. Und ich glaube, da investieren einfach alle Leute, die Haupt- und auch die Ehrenamtlichen, total viel Mühe rein, dass sie uns da auf dem Weg begleiten. Und so fühle ich mich auch. Ich fühle mich begleitet und wahnsinnig sicher, jetzt in mein Auslandsjahr zu starten.
1: Sehr schön, das klingt doch toll. Und die begleiten euch dann aber auch im Laufe des Jahres und halten so ein bisschen Ausschau, dass auch alles gut läuft, oder?
2: Ja, also wir werden auf dem Flug hin begleitet und dann dort, Experiment hat eine Partnerorganisation in den USA, das ist CIEE. Die sind dann ein bisschen mehr für uns verantwortlich. Das sind eben unsere direkten Ansprechpartner, die vor Ort sind. Aber Experiment ist natürlich im Hintergrund immer noch die ganze Zeit da und auch für uns verantwortlich.
1: Verstehe. Geht's dann auch umgekehrt, also wenn du dann wieder in Deutschland bist, dass du einen Austauschschüler aus den USA bekommst?
2: Das geht, das kann man machen. Man kann selber Gastfamilie werden, aber das ist natürlich keine Pflicht. Also ich glaube, meine Mutter könnte sich das auch nicht vorstellen.
1: Okay, verstehe. Ja, da bist du ja dann auch nicht die Einzige, die diese Entscheidung trifft für deine Familie. Wenn jetzt trotzdem, wie gesagt, wir haben schon darüber gesprochen, es gibt vielleicht junge Menschen, die sagen, oh, so ein Jahr in den USA wäre eigentlich ein richtiger Traum oder generell so ein Jahr im Ausland. Muss ja nicht in den USA sein, aber ich weiß nicht, ob ich mir das zutraue. Ich weiß nicht, ob ich die Sprache gut genug spreche, ob ich schnell genug Anschluss finde, ob ich mich nicht so einsam fühle, Menschen da vermisse. Gibt es vielleicht anderen Jugendlichen irgendwas, was du denen sagen würdest, die sich vielleicht nicht trauen, sich zu bewerben?
2: Ich sag gern, man kann im Endeffekt nichts verlieren, aber irgendwie alles gewinnen. Also ich habe diese riesige Chance jetzt gewonnen und alleine im Bewerbungsprozess hat sich in mir so viel verändert, ins Positive. Ich hatte richtig wertvolle Begegnungen und Entdeckungen über mich selbst. Ich habe meine Liebe für Politik gefunden und ich glaube, man schätzt sich selbst auch gar nicht so stark ein, wie man dann im Endeffekt ist. Deshalb würde ich einfach sagen, man sollte sich trauen, man sollte es versuchen, es gibt nichts zu verlieren. Aber vielleicht im Endeffekt stellt man fest, ey, ich bin ja eigentlich richtig stark und ich habe das geschafft.
1: Sehr schön. Und vielleicht für Leute, die dann sagen, okay, das hat mich jetzt überzeugt, ich mache einen Austausch, ja. Und die sagen dann, ich möchte mich auch fürs PPP bewerben. Du hast schon gesagt, dieser Bewerbungsprozess, der ist ziemlich umfangreich und wahrscheinlich auch für einige abschreckend, wenn die das öffnen und dann sehen, wie viel man da tatsächlich machen muss. Hast du da vielleicht Tipps für potenzielle Bewerber, die sagen, die hätten Lust darauf?
2: Ja, also erstmal nicht abschrecken lassen. Man ist die ganze Zeit auch in Begleitung eben schon von der Organisation. Wirklich ab der ersten Minute ist die einem zur Stelle und hilft bei Fragen. Ich finde, es ist auch eine Reise. Also ich habe ja während meiner Bewerbung auch viel über mich festgestellt und es ist irgendwie auch schön, diese Texte zu schreiben, in der Bewerbung sich damit auseinanderzusetzen, für das Auswahlgespräch zu lernen und so eben auch festzustellen, man hat hier so Progress, also man kommt weiter. Und ja, ich würde einfach sagen, traut euch, das ist irgendwie das Wichtigste Und man muss einfach Zuversicht und Vertrauen in sich selbst haben, weil es steckt so oft so viel mehr in einem, als man das am Anfang denkt.
1: Sehr schön. Dann wünsche ich dir auf jeden Fall ganz viel Spaß bei deinem Austauschjahr in den USA und ganz viele tolle Erfahrungen. Und vielen Dank, dass du heute bei uns warst, Christine Meinertz.
2: Vielen Dank.
1: Und jetzt gibt's für euch wieder Musik in Mai. Don't be so shy. Das ist eure Antenne. Das war Unerhört.
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1: Ich bin Paul Kalm und einen schönen guten Tag. DAK Gesundheit Bad Kreuznach schaltet wieder Hitze-Hotline in der kommenden Woche. Außerdem in den lokalen Nachrichten um 5:30, E-Scooter und Radfahrer im Visier des Vollzugsdienstes in Bad Kreuznach. 9 Feuerwehreinsätze in 48 Stunden fordern Helfer in der Region. Und Hartmut Schulz stellt im Idar-Obersteiner Rathaus aus.
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2: Ich bin Thomas Bliski. Familienministerin Prien plädiert für eine gesetzliche Altersgrenze von 13 Jahren für die eigenständige Nutzung sozialer Medien wie TikTok, Instagram oder Snapchat. Prien bezog sich dabei auf die Empfehlung einer Expertenkommission.
3: Die sagt nämlich, statt eines Alleingangs einzelner Länder braucht es eine europäische Lösung. So sollen dann auch Plattformbetreiber mit in die Pflicht genommen werden, zum Beispiel durch einen verbindlichen Katalog sicherer und altersgerechter Voreinstellungen. An sich ist eine europäische Lösung auch denkbar, weil andere EU-Länder ja auch schon über dieses Thema debattieren. Allerdings sind die etwas strenger als Deutschland. In Spanien, Frankreich oder Griechenland beispielsweise steht eine Altersgrenze von 15 bis 16 Jahren im Raum. Fiona Reinhardt, Nachrichtenredaktion.
2: Deutschlands Handynetze sind besser geworden, aber mancherorts ist die Verbindung immer noch ziemlich schlecht. Über eine App sollen Nutzer jetzt genau diese Funklöcher melden. Unter dem Hashtag #CheckDeinNetz starten das Bundesdigitalministerium und die Bundesnetzagentur eine einwöchige Mitmachaktion.
4: Bundesdigitalminister Wildberger spricht vom großen Netztest. Und da ist jeder Handynutzer aufgerufen, mitzumachen. Denn aktuell gibt es immer noch Orte in Deutschland, an denen keines der großen Handynetze von Telekom, Vodafone und O2 standardmäßig funktioniert. Das sind immer noch gut 786 Quadratkilometer. Über die App Mobilfunkcheck sollen wir diese Woche melden, wo die Funklöcher sind. Das hilft den Anbietern und der Bundesnetzagentur einzustufen, wie die Situation vor Ort ist. Und sorgt am Ende dafür, dass die Netzabdeckung in Summe besser wird. Tanja Wagner, Nachrichtenredaktion.
2: Bundeskanzler Merz drängt auf eine Verabschiedung der geplanten Rentenreform noch in diesem Jahr. Im Bundestag warb er für eine zügige Umsetzung der Vorschläge einer Expertenkommission, die unter anderem eine schrittweise Anhebung des Renteneintrittsalters vorsehen. Merz verteidigte die Pläne erneut und wies Vorwürfe einer Rentenkürzung zurück. Nach dem Fund eines toten Säuglings in Renningen bei Stuttgart richtet sich der Verdacht nun gegen die Mutter des Kindes. Nach Angaben von Polizei und Staatsanwaltschaft gibt

0: Ihr habt aktuell freie Fahrt. Falls ihr doch was gesehen habt, gebt uns gerne Bescheid. Unter der 0671 920 88 88 0.
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0: Es wird einfach von Tag zu Tag heißer. Auch jetzt haben wir noch 36 Grad in Bad Kreuznach am Puck, 35 Grad in Desloch vorm Kreuz, 32 Grad sind es in Idar-Oberstein auf der Idar und 31 Grad in Wirschweiler an der evangelischen Pfarrkirche. Am Wochenende soll es tatsächlich noch auf bis zu 40 Grad hochgehen. Die Tiefstemperaturen liegen bei etwa 23 Grad. Also gönnt euch regelmäßig eine Abkühlung und trinkt genug.
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0: Heute mit Lisa Jäger. Schönen guten Abend. Die WM ist in vollem Gange. Gestern gewann Portugal gegen Usbekistan mit 5:0. Natürlich war auch Cristiano Ronaldo auf dem Platz und mit dem gestrigen Treffer wurde der Portugiese zum ersten Spieler der Geschichte, der tatsächlich in 6 verschiedenen Weltmeisterschaften Tore erzielt hat. Ja, mehr zur WM hat gleich mein Kollege Max Wischermann für euch. Habt einen schönen Abend.
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2: Bei unserem Antenne WM-Ticker bekommt ihr alles Wichtige rund um die Fußball-Weltmeisterschaft. Natürlich schauen wir erstmal zurück. Portugal und somit auch Cristiano Ronaldo hatten gestern ihr zweites WM-Spiel. Ronaldo beim 5:0-Sieg der Portugiesen gegen Usbekistan mit 2 Toren. Ja, so ein bisschen auf die Kritik nach dem WM-Auftakt geantwortet. Nicht ganz so erfolgreich lief der WM-Abend gestern für die Engländer. Ja, auch einer der Favoriten auf den Gesamtsieg des Turniers. England und Ghana trennten sich mit 0:0. Kroatien setzte sich später mit 1:0 gegen Panama durch. Kolumbien gewann 1:0 gegen Außenseiter Kongo, nachdem das erste Tor von Bayern-Star Luis Diaz als Abseits gewertet wurde. Natürlich ist das Spiel der Deutschen jetzt schon ein bisschen her. Am Samstag das 2:1 gegen die Elfenbeinküste. Und einer, der da spielen durfte, war Jamie Leveling. Der Stuttgarter hat eine halbe Stunde gespielt und hatte etwas überraschend vor der WM ja von Julian Nagelsmann das DFB-Trikot mit der Nummer 9 bekommen. Witzige Geste, hat sich daraufhin in den sozialen Medien mit so einer Fotomontage mit dem Trikot mit der Nummer 9 mit dieser legendären brasilianischen Ronaldo-Frisur gezeigt. Wir alle kennen diese Frisur, der brasilianische Ronaldo mit diesem komischen Dreieck-Haaransatz, mit dem er 2002 die Brasilianer gegen Deutschland zum WM-Sieg geschossen hat. Leveling eben das als Profilbild genommen und auch auf Social Media gepostet. Und der brasilianische Ronaldo hat sich bei ihm gemeldet und hat ihm jetzt sogar ein Trikot von sich mit einer persönlichen Widmung darauf geschenkt. Tolle Geschichte. Und ja, für Leveling war jetzt dann gegen die Elfenbeinküste der Auftakt bei der WM. Kam rein, unter anderem für Leroy Sané, der ausgewechselt wurde. Und ja, Leroy Sané, der steht bei dieser WM immer wieder in der Kritik. Die Fans sagen, ja, seine Arbeitseinstellung passt nicht, er tut zu wenig für die Mannschaft. Die Medien kritisieren ihn immer wieder, fragen, ob er irgendwie für Spannung innerhalb der Mannschaft sorgt. Und jetzt auch bei der Pressekonferenz gestern wurde Jamie Leveling auf Leroy Sané angesprochen. Und ja, es wird ja immer so ein bisschen das Salz in der Suppe gesucht. Leveling, ja, der hat auf die Frage ein bisschen sauer reagiert. Wir hören mal rein.
3: Die schlechteste Frage von allen. Natürlich, ja, ist er so. Immer, als würde ich jetzt irgendwas Schlechtes über ihn sagen. Gibt ja auch nicht viel. Für euch natürlich. Ihr habt immer irgendwas Schlechtes zu schreiben. Ja, ist leider so. Es wird immer, also jetzt.
4: Gerade gibt es nichts Schlechtes.
3: Eben, ja, aber die versuchen es immer. Deswegen, ja, ist ja nicht lustig. Ich meine es ernst. Ja. Aber auf die Frage zu beantworten ist, ich glaube, wir sollten, oder die Medien oder Deutschland, wir sollten nicht immer auf einen Spieler gehen oder auf zwei Spieler und versuchen, die schlecht zu machen, sondern wir sollten froh sein, ne, dass er für uns spielt, dass er Leistung bringt und ja, da ist.
2: Aber natürlich reagiert der Stuttgart-Star darauf ein bisschen angereizt. Es ist ja ein großes Turnier und man will nur auf das Positive schauen und möchte natürlich den maximalen Erfolg rausholen. Genau das steht auch morgen Abend an gegen Ecuador. Das letzte Gruppenspiel der Deutschen ab 22 Uhr läuft auch im Free-TV. Vorher natürlich noch Spiele, die jetzt anstehen, denn es ist der letzte Gruppenspieltag. Heißt, beide Teams oder alle 4 Teams der jeweiligen Gruppen spielen dann auch immer gleichzeitig. Also jetzt beginnen die Tage, wo wir richtig viel WM-Action kriegen. Heute Nacht dann um 21 Uhr die Schweiz gegen Kanada. Gleichzeitig spielen auch Bosnien und Herzegowina gegen Katar. Ab 0 Uhr dann Anpfiff für die Spiele Schottland gegen Brasilien und Marokko gegen Haiti. Ab 3 Uhr die letzten beiden Spiele Tschechien gegen Mexiko und Südafrika gegen Korea. Alle Ergebnisse, alle Spiele, alle Tore, alles Wichtige zur WM gibt's dann morgen früh wieder um 10 nach 8 bei unserem Antenne-WM-Ticker.
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1: Ich bin Paul Kalm und einen schönen guten Tag. Die DRK Gesundheit bietet Ende Juni wieder eine kostenlose Beratung rund um das Thema Hitze an. Am 30. Juni können sich Menschen telefonisch über den Umgang mit hohen Temperaturen informieren. Hintergrund ist die aktuelle Hitzewelle mit Temperaturen von deutlich über 30 Grad. Besonders ältere Menschen, Kinder und chronisch Kranke sind von den Belastungen betroffen. Leiter der DRK Gesundheit Bad Kreuznach, Steffen Kilian.
2: Unsere Experten gehen extra individuell auf unsere Kunden, Interessierte, nicht nur bei der DRK-Versicherte ein und stellen einen ganzen Tag von 8 bis 20 Uhr individuelle Informationen auf den Menschen bezogen, also alltagstaugliche Dinge, die sowohl das Medizinische als auch das Logistische, wie man mit der Wärme umgeht, beinhalten.
1: Die DRK verweist zudem auf ihren Gesundheitsreport. Demnach hatten 23% der Beschäftigten bereits hitzebedingte Gesundheitsprobleme am Arbeitsplatz. Besonders betroffen sind Beschäftigte in der Pflege, im Baugewerbe und im Handwerk. Der kommunale Vollzugsdienst hat bei einem Kontrolltag in der Bad Kreuznacher Fußgängerzone zahlreiche Verstöße festgestellt. Bei den Zivilkontrollen standen vor allem E-Scooter und Fahrradfahrer im Fokus. Dabei ahndeten die Einsatzkräfte mehr als 20 Verstöße von Radfahrern und 40 Verstöße von E-Scooterfahrern. Unter den Verstößen waren auch Handynutzung während der Fahrt sowie mehrere Fälle, in denen zwei Personen gleichzeitig auf einem E-Scooter unterwegs waren. Während einer Kontrolle leistete ein E-Scooterfahrer Widerstand gegen Vollstreckungsbeamte und beleidigte die Einsatzkräfte. Eine Mitarbeiterin des Vollzugsdienstes wurde dabei leicht verletzt. Die Polizei und eine weitere Zivilstreife unterstützten daraufhin den Einsatz. Außerdem stellten die Kontrolleure 5 E-Scooter sicher, unter anderem wegen fehlenden Versicherungsschutzes. Hinzu kamen Jugendschutzkontrollen mit Sicherstellungen von Tabakwaren und illegalen Vapes sowie 3 Verstöße gegen die Alkoholverbotszone. Die Stadt kündigt an, die Kontrollen von E-Scootern und weiteren Verkehrsverstößen künftig weiter zu verstärken. Die Feuerwehren der Verbandsgemeinde Sprendlingen-Gensingen haben innerhalb von 48 Stunden 9 Einsätze bewältigt. Neben dem Großbrand auf dem Betriebshof eines Entsorgungsunternehmens in Welgesheim mussten die Einsatzkräfte 8 weitere Einsätze abarbeiten. Dazu gehörten unter anderem eine Tierrettung, die Unterstützung bei einem medizinischen Notfall, ausgelöste Brandmeldeanlagen sowie ein Verkehrsunfall auf der Autobahn. Beim Großbrand in Welgesheim waren mehr als 300 Einsatzkräfte verschiedener Organisationen im Einsatz. 13 Helfer wurden dabei verletzt, konnten die Krankenhäuser nach Untersuchungen und Behandlungen aber wieder verlassen. Bürgermeister Manfred Scherer dankte den ehrenamtlichen Einsatzkräften für ihren Einsatz. Er betonte, dass die Feuerwehrleute nicht nur körperlich belastende Einsätze bewältigen, sondern auch psychisch herausfordernde Situationen erleben. Im Rathaus von Idar-Oberstein ist derzeit eine Ausstellung mit Werken des Birkenfelder Hobbykünstlers Hartmut Schulz zu sehen. Gezeigt werden Ölgemälde und Bleistiftzeichnungen, die vor allem Landschaften, Naturmotive und Bauwerke darstellen. Viele der Werke basieren auf Eindrücken, die Schulz während seiner Reisen und Auslandsaufenthalte gesammelt hat. Nach Angaben der Stadt begann er bereits als Kind mit dem Zeichnen. Während seiner Zeit als Soldat und im diplomatischen Dienst entstanden zunächst vor allem Bleistiftzeichnungen. Nach seiner Pensionierung setzte er zahlreiche Reiseeindrücke in Gemälde um. Die Ausstellung im Foyer des Rathauses ist noch bis Anfang September zu sehen.
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4: Am Nachmittag zeigt sich am deutschen Aktienmarkt eine klar schwächere Tendenz. Der DAX hat zunächst 1% auf 24.657 Punkte eingebüßt. Die Ausverkaufsstimmung für Tech-Aktien hält bei den Anlegern weltweit an. Darüber hinaus steigen die Ängste mit Blick auf höhere Zinsen in den USA. Da kann auch der für Juni positiv ausgefallene IFO-Geschäftsklimaindex wenig bewirken. Rheinmetall verliert einen Großauftrag der Bundeswehr für neue Fregatten. Die Rheinmetall-Aktie knickt um satte 18% ein. Schwächer notieren auch deutsche Börse und die Versorger E.ON und RWE. Zulegen können dagegen MTU, Aero, Brenntag und Simrise. Der Euro ist weitergefallen. Er liegt am Nachmittag bei einem Dollar 13,45. Aus Frankfurt, Klaus Bente.
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5: Auf den Straßen sieht es aktuell ganz entspannt aus. Ihr habt also freie Fahrt. Falls ihr doch irgendwas gesehen habt, gebt uns gerne Bescheid. Unter der 0671 920 88 88 0.
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5: Es wird einfach von Tag zu Tag heißer. Auch jetzt haben wir noch 36 Grad in Bad Kreuznach am Salinenplatz. 35 Grad sind es in Offenheim am Kindergarten. 34 Grad in Mörschied an der Freilichtbühne. Und 33 Grad in Idar-Oberstein am Mineralienmuseum. Am Wochenende soll es tatsächlich noch bis auf 40 Grad hochgehen. Die Tiefstemperaturen liegen dann bei um die 23 Grad. Also gönnt euch regelmäßig eine Abkühlung und trinkt genug.
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5: Heute mit Lisa Jäger. Schönen guten Abend. Habt ihr schon mal von Anna gehört? Anna ist eine etwas ältere Katzendame, die ein neues Zuhause sucht. Max Wischermann hat mit Annette vom Tierschutzverein Mensch und Tier in Bingen gesprochen. Wenn ihr also mehr über Anna wissen wollt, unbedingt dranbleiben. Hier geht's jetzt erstmal weiter mit Kaigo und Ava Max. Viel Spaß mit der Antenne.
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1: Körbchen gesucht heute aus dem Tierschutzverein Mensch und Tier hier in Bingen. Und bei mir ist Annette. Annette, du hast mir eine Katze vorgestellt, die Anna. Anna, kleine schwarze Katze, jetzt erstmal nichts super Auffälliges, wenn ich als Nicht-Katzenexperte da drauf gucke. Ja, was kannst du mir über Anna erzählen? Was ist das für eine Katze?
2: Hallo erstmal. Ja, also die Anna kam aus einem Sterbefall, ist ungefähr von 2014, ist eigentlich eine recht liebe Katze, war nur leider schon jetzt zweimal vermittelt, kam wegen Unsauberkeit zurück, was sie hier überhaupt nicht zeigt. Sie hat allerdings eine schmerzliche Stelle im Mund, die immer wieder aufgeht, die behandelt werden wird aktuell mit Cortison und das muss man halt im Auge behalten und wir gehen einfach davon aus, dass sie durch dieses schmerzhafte Unsauberkeit in dem jeweiligen Zuhause gezeigt hat.
1: Okay, ja, das war ja jetzt schon sehr viel zu Anna. Jetzt nochmal das Ganze Stück für Stück. Also Anna 2014, das heißt, ne, 12 Jahre alt, wenn ich mich nicht verrechnet habe. Und ist, also verstorben heißt, die vorherige Besitzerin ist verstorben.
2: Die Besitzerin ist verstorben, genau. Und dann kam Anna hierher. Und wurde von uns aufgenommen, untersucht und ein-, zweimal vermittelt, ja.
1: Okay, und dann vermittelt und dann Unreinheit gezeigt. Also ist das so ein bisschen das Katzenpendant zu nicht stubenrein, kann man sagen. Also macht dann ihr Geschäft nicht ins Katzenklo oder raus in den Garten, sondern dann in die Wohnung, ins Haus?
2: Richtig, also sie war noch nicht im Freigang, von daher hat sie es in der Wohnung gemacht. Und zwar Urin, also Kot hat sie immer ordentlich auf die Toiletten abgesetzt.
1: Okay, und wenn ich dich richtig verstanden habe, also sie hat Zahnschmerzen oder Probleme im Mundraum und man kann vielleicht davon ausgehen, dass eben diese Schmerzen dafür verantwortlich sind, dass sie eben Unreinheit zeigt, weil sie damit auf sich aufmerksam macht, oder?
2: Genau, so können wir uns das vorstellen und diese Stellen sind in etwa so, wie wenn wir so Aften im Mund haben, die so richtig schmerzig sind und die wuchern halt immer wieder bei ihr auf.
1: Und das war dann auch ein Grund, nehme ich an, dafür, dass sie zweimal schon wieder zurückgekommen ist. Ist denn, wie behandelt man das oder kann man das behandeln gut?
2: Aktuell bekommt sie Cortison, ansonsten kann man auch ein bisschen was fürs Immunsystem tun, dann verbessert sich das auch so. Aber man muss es weiterhin im Auge behalten und natürlich auch medizinisch immer wieder mal abklären lassen.
1: Verstehe, das heißt auch dann weitere Behandlungskosten und dann vermutlich auch Medikamentenkosten werden auf einen potenziellen neuen Besitzer dann auch zukommen. Man muss ja jetzt sagen, als Hörer sind es vielleicht ja jetzt nicht unbedingt Pro-Argumente, aber das ist ja eine tolle Katze, die auch ganz, ganz viel zu bieten hat. Und jetzt wollen wir natürlich vor allem mal darüber sprechen. Was kannst du mir aus dem Alltag mit Anna erzählen?
2: Also Anna ist eine liebe Katze, sie nimmt ihre Medikamente vor allen Dingen auch ganz brav mit so einem Schlecki, da sind wir immer besonders froh drum. Und ja, also sie ist wirklich eine liebe Katze, sie kuschelt eigentlich gern mit den Leuten, die sie kennt, zeigt ansonsten ein ruhiges Verhalten von, wie eine ältere Katze das halt so macht. Sie liegt viel, aber sie würde auch gern noch weiter in den Freigang gehen, weil sie trotz ihres Alters noch sehr neugierig ist.
1: Okay, also wird auch gerne noch beschäftigt und bespaßt. Wenn ich jetzt vorbeikommen möchte und ja, selbst wenn Anna vielleicht nicht die perfekte Katze für mich ist, vielleicht habt ihr eine andere Katze oder ein anderes Tier, was perfekt zu mir passt. Wie würde so eine Vermittlung aussehen? Von ich höre das jetzt und interessiere mich dazu, zu ich habe ein neues Familienmitglied.
2: Best mal auf unsere Homepage gucken, da sind dann manchmal noch die, also meistens die aktuellen Vermittlungstiere abgelegt oder auf unsere Facebook-Seite. Und dann am besten eine E-Mail schreiben oder auch gerne anrufen. Und dann dürften wir ein schönes Zuhause für die jeweiligen Tiere bei Ihnen finden.
1: Perfekt, das klingt doch nach einem super Plan.
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1: Ich bin Paul Kalm und einen schönen guten Tag. DAK Gesundheit Bad Kreuznach schaltet wieder Hitze-Hotline in der kommenden Woche. Außerdem in den lokalen Nachrichten um halb: E-Scooter und Radfahrer im Visier des Vollzugsdienstes in Bad Kreuznach. 9 Feuerwehreinsätze in 48 Stunden fordern Helfer in der Region. Und Hartmut Schulz stellt im Idar-Obersteiner Rathaus aus.
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2: Ich bin Thomas Bleski. Bundesfamilienministerin Prien will in Deutschland ein Social-Media-Verbot für Kinder einführen, allerdings nur bis zum Alter von 13 Jahren und mit Ausnahmen etwa für Messenger-Dienste. Prien bezieht sich hierbei auf die Empfehlung einer Expertenkommission.
3: Kinder stoßen im Netz auf viele Gefahren, heißt es von der Expertenkommission, darunter Pornos, Mobbing oder Cybergrooming. Hinzu kommen die besorgniserregenden Nutzungszeiten. Etwa 1 Million Jugendliche würden digitale Medien auf problematische Weise nutzen. Um sie besser zu schützen, schlägt die Kommission härtere Regeln für Plattformen vor, sowie Handyverbote an Schulen und eine gesetzliche Altersgrenze. Die wird gerade auch in vielen anderen EU-Ländern diskutiert, teilweise mit noch strengeren Ansätzen. Auf EU-Ebene gibt es eine eigene Expertengruppe, die im Juli ihre Vorschläge vorlegen soll. Fiona Reinhardt, Nachrichtenredaktion.
2: Das Bundesamt für Sicherheit in der Informationstechnik warnt vor einer wachsenden Bedrohung durch KI-gestützte Cyberangriffe. BSI-Präsidentin Plattner sprach von einer neuen Phase der Cybersicherheit und erwartet in den kommenden Jahren eine deutlich angespanntere Lage. Sicherheitsbehörden sehen digitale Attacken bereits heute als Ausdruck geopolitischer Spannungen. In Frankreich ist eine erste Erkrankung im Zusammenhang mit dem Ebola-Ausbruch in der Demokratischen Republik Kongo nachgewiesen worden. Ein Arzt, der aus dem afrikanischen Land zurückkehrte, sei positiv getestet worden, hieß es vom französischen Gesundheitsministerium.
4: Schon mehr als 1000 Menschen haben sich in der Demokratischen Republik Kongo mit Ebola infiziert und jetzt gibt es auch einen Fall in Frankreich. Allerdings war der Mann vorher für die Arbeit im Kongo und zwar genau dort, wo die Krankheit rumgeht. Sein Zustand ist stabil und auch wenn es für den Mann direkt ins Krankenhaus ging, schauen die Behörden in Frankreich jetzt, ob es Kontaktpersonen gibt, die dann 3 Wochen zu Hause in Quarantäne müssen. Ebola-Fieber kann lebensbedrohlich sein und wird durch Körperkontakt und auch Kontakt mit Körperflüssigkeiten übertragen. In Europa schätzen die Behörden das Ansteckungsrisiko aber als gering ein. Aus Paris, Rachel Sommer.
2: Bundeskanzler Merz dringt auf eine Verabschiedung der geplanten Rentenreform noch in diesem Jahr. Im Bundestag warb er für eine zügige Umsetzung der Vorschläge einer Expertenkommission, die unter anderem eine schrittweise Anhebung des Renteneintrittsalters vorsehen. Merz verteidigte die Pläne erneut und wies Vorwürfe einer Rentenkürzung zurück.
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5: So, schönen guten Abend. Hier ist die 2000er-Show. Es ist wieder Mittwoch, es ist wieder 19 Uhr. Ja, ich schwitze hier gerade im Studio und frage mich, war das früher in den 2000ern eigentlich auch so? Wir gehen gleich in eine kurze Zeitreise zurück und schauen uns das Ganze mal an nach

Tja, damals haben wir uns über 30 Grad beschwert, haben uns mit einem Wassereis aus dem Kiosk gerettet und dachten, das wäre Extremwetter. In diesen Tagen knacken wir fast die 40 Grad Marke und nennen das normalen Juni. In den 2000ern, da haben wir auch schon geschwitzt. Der Sommer 2003 zum Beispiel, das war der heißeste seit Beginn der Wetteraufzeichnungen in Europa. In Deutschland wurden stellenweise über 40 Grad gemessen. In Karlsruhe zeigte das Thermometer damals am 13. August 2003 satte 40,2 Grad. Frankreich hat damals über 15.000 Menschen durch die Hitze verloren. Das war ein echter Ausnahmezustand und wir haben gedacht, das passiert einmal, das ist eine Ausnahme, aber Pustekuchen. Seitdem haben wir 2019, 2022 und jetzt 2026 fast jedes Jahr neue Rekorde geknackt. Der Deutsche Wetterdienst, der bestätigt, die Durchschnittstemperatur in Deutschland ist seit den 2000ern um fast 1 Grad gestiegen. Das klingt wenig, ist aber gewaltig. Und heute hier in der Region, ja, wir reden hier von fast 38 Grad. Das, was 2003 als Jahrhundertereignis galt, ist heute gefühlt normaler Juni. Der Klimawandel macht keinen Spaß, aber wisst ihr, was hilft? Gute Musik, ein kühles Getränk und einfach kurz die Augen zu machen. Dafür sorgen wir jetzt mit guter Musik. Hier ist die 2000er Show. Mein Name ist Daniel. Guten Tag.

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1: Ich bin Paul Kalmund, einen schönen guten Tag. Die DAK Gesundheit bietet Ende Juni wieder eine kostenlose Beratung rund um das Thema Hitze an. Am 30. Juni können sich Menschen telefonisch über den Umgang mit hohen Temperaturen informieren. Hintergrund ist die aktuelle Hitzewelle mit Temperaturen von deutlich über 30 Grad. Besonders ältere Menschen, Kinder und chronisch Kranke sind von den Belastungen betroffen. Leiter der DAK Gesundheit Bad Kreuznach, Steffen Kilian.
2: Unsere Experten gehen extra individuell auf unsere Kunden, Interessierte, nicht nur bei der DAK-Versicherte ein und stellen einen ganzen Tag von 8 bis 20 Uhr individuelle Informationen auf den Menschen bezogen, also alltagstaugliche Dinge, die sowohl das Medizinische als auch das Logistische, wie man mit der Wärme umgeht, beinhalten.
1: Die DAK verweist zudem auf ihren Gesundheitsreport. Demnach hatten 23% der Beschäftigten bereits hitzebedingte Gesundheitsprobleme am Arbeitsplatz. Besonders betroffen sind Beschäftigte in der Pflege, im Baugewerbe und im Handwerk. Der kommunale Vollzugsdienst hat bei einem Kontrolltag in der Bad Kreuznacher Fußgängerzone zahlreiche Verstöße festgestellt. Bei den Zivilkontrollen standen vor allem E-Scooter und Fahrradfahrer im Fokus. Dabei ahndeten die Einsatzkräfte mehr als 20 Verstöße von Radfahrern und 40 Verstöße von E-Scooterfahrern. Unter den Verstößen waren auch Handynutzung während der Fahrt sowie mehrere Fälle, in denen zwei Personen gleichzeitig auf einem E-Scooter unterwegs waren. Während einer Kontrolle leistete ein E-Scooterfahrer Widerstand gegen Vollstreckungsbeamte und beleidigte die Einsatzkräfte. Eine Mitarbeiterin des Vollzugsdienstes wurde dabei leicht verletzt. Die Polizei und eine weitere Zivilstreife unterstützten daraufhin den Einsatz. Außerdem stellten die Kontrolleure 5 E-Scooter sicher, unter anderem wegen fehlenden Versicherungsschutzes. Hinzu kamen Jugendschutzkontrollen mit Sicherstellungen von Tabakwaren und illegalen Vapes sowie 3 Verstöße gegen die Alkoholverbotszone. Die Stadt kündigt an, die Kontrollen von E-Scootern und weiteren Verkehrsverstößen künftig weiter zu verstärken. Die Feuerwehren der Verbandsgemeinde Sprendlingen-Gensingen haben innerhalb von 48 Stunden 9 Einsätze bewältigt. Neben dem Großbrand auf dem Betriebshof eines Entsorgungsunternehmens in Welgesheim mussten die Einsatzkräfte 8 weitere Einsätze abarbeiten. Dazu gehörten unter anderem eine Tierrettung, die Unterstützung bei einem medizinischen Notfall, ausgelöste Brandmeldeanlagen sowie ein Verkehrsunfall auf der Autobahn. Beim Großbrand in Welgesheim waren mehr als 300 Einsatzkräfte verschiedener Organisationen im Einsatz. 13 Helfer wurden dabei verletzt, konnten die Krankenhäuser nach Untersuchungen und Behandlungen aber wieder verlassen. Bürgermeister Manfred Scherer dankte den ehrenamtlichen Einsatzkräften für ihren Einsatz. Er betonte, dass die Feuerwehrleute nicht nur körperlich belastende Einsätze bewältigen, sondern auch psychisch herausfordernde Situationen erleben. Im Rathaus von Idar-Oberstein ist derzeit eine Ausstellung mit Werken des Birkenfelder Hobbykünstlers Hartmut Schulz zu sehen. Gezeigt werden Ölgemälde und Bleistiftzeichnungen, die vor allem Landschaften, Naturmotive und Bauwerke darstellen. Viele der Werke basieren auf Eindrücken, die Schulz während seiner Reisen und Auslandsaufenthalte gesammelt hat. Nach Angaben der Stadt begann er bereits als Kind mit dem Zeichnen. Während seiner Zeit als Soldat und im diplomatischen Dienst entstanden zunächst vor allem Bleistiftzeichnungen. Nach seiner Pensionierung setzte er zahlreiche Reiseeindrücke in Gemälde um. Die Ausstellung im Foyer des Rathauses ist noch bis Anfang September zu sehen.
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Wir schauen kurz zurück auf die Fußball-Weltmeisterschaft 2026. Zum Auftakt der WM hat Deutschland am 14. Juni in Houston gegen WM-Debütant Curaçao gespielt. Und was für ein Endstand, oder? 7:1. 7 Tore, krass. Keine Diskussion gab's da, wir haben sie einfach reingeballert in die Tore. Das war eine Ansage an den Rest der Welt. Und dann kam am 20. Juni in Toronto die härtere Aufgabe, die Elfenbeinküste. Afrikameister, ein richtig unbequemer Gegner, so haben es viele gesagt. Und trotzdem, Deutschlands gewinnt und wenn auch nur knapp 2:1. Nicht ganz so souverän, aber 3 Punkte sind 3 Punkte. Und damit steht die Mannschaft von Julian Nagelsmann mit 6 Punkten aus 2 Spielen bestens da. Und morgen Nacht am Donnerstag, den 25. Juli um 22 Uhr geht's dann in East Rutherford bei New York gegen Ecuador in die nächste Runde. Deutschland braucht bei einem Sieg oder Unentschieden definitiv dann nichts zu befürchten. Und ich sag euch, nach diesem Turnierstart glaube ich, dass da noch ganz viel mehr drin ist. Warten wir es mal ab. 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

0: Medizin. Familienministerin Prien plädiert für eine gesetzliche Altersgrenze von 13 Jahren für die eigenständige Nutzung sozialer Medien wie TikTok, Instagram oder Snapchat. Prien bezog sich dabei auf eine Empfehlung der Expertenkommission Kinder- und Jugendschutz in der digitalen Welt.
1: Die gesetzliche Altersgrenze von 13 Jahren ist allerdings nur ein Vorschlag der Expertenkommission. Alternativ wurde darüber diskutiert, über den EU Digital Services Act bestimmte Dienste oder einzelne Funktionen für bestimmte Altersgruppen zu beschränken. Worin sich die Kommission aber einig ist, das Thema muss auf europäischer Ebene geregelt werden. Und am Ende müssten besonders auch die Plattformbetreiber in die Pflicht genommen werden. Kinder und Jugendliche einfach aus der digitalen Welt auszusperren, sei kein Schutz. Fiona Reinhardt, Nachrichtenredaktion.
0: Deutschlands Handynetze sind besser geworden, aber mancherorts ist die Verbindung immer noch ziemlich schlecht. Über eine App sollen Nutzer jetzt genau diese Funklöcher melden. Unter dem Hashtag #CheckDeinNetz starten das Bundesdigitalministerium und die Bundesnetzagentur eine einwöchige Mitmachaktion.
2: Bundesdigitalminister Wildberger spricht vom großen Netztest. Und da ist jeder Handynutzer aufgerufen, mitzumachen. Denn aktuell gibt es immer noch Orte in Deutschland, an denen keines der großen Handynetze von Telekom, Vodafone und O2 standardmäßig funktioniert. Das sind immer noch gut 786 Quadratkilometer. Über die App Mobilfunkcheck sollen wir diese Woche melden, wo die Funklöcher sind. Das hilft den Anbietern und der Bundesnetzagentur einzustufen, wie die Situation vor Ort ist, und sorgt am Ende dafür, dass die Netzabdeckung in Summe besser wird. Tanja Wagner, Nachrichtenredaktion.
0: Bundeskanzler Merz drängt auf eine Verabschiedung der geplanten Rentenreform noch in diesem Jahr. Im Bundestag warb er für eine zügige Umsetzung der Vorschläge einer Expertenkommission, die unter anderem eine schrittweise Anhebung des Renteneintrittsalters vorsehen. Merz verteidigte die Pläne erneut und wies Vorwürfe einer Rentenkürzung zurück. Nach dem Fund eines toten Säuglings in Renningen bei Stuttgart richtet sich der Verdacht nun gegen die Mutter des Kindes. Nach Angaben von Polizei und Staatsanwaltschaft gibt es bislang keine Hinweise auf die zunächst gemeldete Entführung. Stattdessen wird gegen die 32-Jährige wegen des Verdachts des Vortäuschens einer Straftat ermittelt.
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0: Ich bin Thomas Bleskin. Familienministerin Prien plädiert für eine gesetzliche Altersgrenze von 13 Jahren für die eigenständige Nutzung sozialer Medien wie TikTok, Instagram oder Snapchat. Prien bezog sich dabei auf eine Empfehlung der Expertenkommission Kinder- und Jugendschutz in der digitalen Welt.
1: Die gesetzliche Altersgrenze von 13 Jahren ist allerdings nur ein Vorschlag der Expertenkommission. Alternativ wurde darüber diskutiert, über den EU Digital Services Act bestimmte Dienste oder einzelne Funktionen für bestimmte Altersgruppen zu beschränken. Worin sich die Kommission aber einig ist, das Thema muss auf europäischer Ebene geregelt werden. Und am Ende müssten besonders auch die Plattformbetreiber in die Pflicht genommen werden. Kinder und Jugendliche einfach aus der digitalen Welt auszusperren, sei kein Schutz. Fiona Reinhardt, Nachrichtenredaktion.
0: Deutschlands Handynetze sind besser geworden, aber mancherorts ist die Verbindung immer noch ziemlich schlecht. Über eine App sollen Nutzer jetzt genau diese Funklöcher melden. Unter dem Hashtag #CheckDeinNetz starten das Bundesdigitalministerium und die Bundesnetzagentur eine einwöchige Mitmachaktion.
2: Bundesdigitalminister Wildberger spricht vom großen Netztest. Und da ist jeder Handynutzer aufgerufen, mitzumachen. Denn aktuell gibt es immer noch Orte in Deutschland, an denen keines der großen Handynetze von Telekom, Vodafone und O2 standardmäßig funktioniert. Das sind immer noch gut 786 Quadratkilometer. Über die App Mobilfunkcheck sollen

0: In Renningen bei Stuttgart richtet sich der Verdacht nun gegen die Mutter des Kindes. Nach Angaben von Polizei und Staatsanwaltschaft gibt es bislang keine Hinweise auf die zunächst gemeldete Entführung. Stattdessen wird gegen die 32-Jährige wegen des Verdachts des Vortäuschens einer Straftat ermittelt.
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2: Tja, so langsam wird es draußen kühler und die Sonne hat Gnade mit uns. Das Beste, was man jetzt tun kann, Fenster auf und die Wohnung durchlüften, damit der Sauerstoffgehalt zumindest ja, etwas mehr nach oben geht. Jetzt aber erstmal Musik und dann gibt's gleich das interaktive Quiz, bei dem ihr wieder mitraten könnt. Das gleich nach ein paar Songs.
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0: So, jetzt wird's knifflig.
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0: Zwei Fragen, zwei Antwortmöglichkeiten und ihr rätselt jetzt live mit. Und ich würde sagen, wir starten sofort.
1: Frage 1.
0: Welcher Film hatte 2003 den erfolgreichsten Kinostart in Deutschland? War es Fluch der Karibik oder Findet Nemo? Kurz nachdenken, 10 Sekunden.

0: Die Antwort ist natürlich Findet Nemo. Der kleine Clownfisch hat damals sogar Fluch der Karibik übertrumpft. Pixar schlägt Johnny Depp. Wer hätte das damals gedacht?
1: Frage 2.
0: Welcher Sänger hatte 2001 den Nummer 1 Hit Hanging by a Moment? War es Lifehouse oder Matchbox 20? 10 Sekunden.

0: Hanging by Moment war von Lifehouse, nicht Matchbox 20. Der Song war 2001 der meistgespielte Radiotitel in den USA überhaupt und trotzdem kennen ihn heute viele nicht mehr beim Namen. Ja, typisch 2000er, jeder hat ihn gehört, keiner weiß mehr, wer es war. Und damit ihr wieder wisst, was das für ein Song war, gibt's ihn jetzt. Hier ist Lifehouse, Hanging by a Moment.
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Ihr kennt sie alle, Nelly Furtado. Sie war schon oft bei uns hier in der 2000er Show mit in der Playlist. Sie ist einfach unfassbar in den 2000ern verankert. Aber wisst ihr noch, wie Manitor eigentlich entstanden ist? Die Geschichte dahinter ist fast zu gut für die Realität. 2006 sitzt Furtado nachts in einem Studio in Miami. Produzent Timbaland legt los. Die Energie im Raum ist laut ihrer eigenen Aussage wie Crazy Triple Voodoo. Der Beat ist so laut, so intensiv und plötzlich fängt ein Lautsprecher an zu brennen. Flammen schießen raus, alle rennen raus. Und das Team war so erschrocken von dem Track, dass sie ihn 2 Wochen lang nicht angerührt haben. Gut, dass sie ihn dann doch fertig gemacht haben, denn Manitor wurde in ganz Europa ein Nummer 1 Hit. In Großbritannien, Norwegen, Portugal, überall einfach. Und der Song war übrigens ursprünglich für jemanden anderen gedacht. Timbaland hat ihn für Justin Timberlake geschrieben. Der hat ihn aber abgelehnt, weil er ihm zu weiblich war. Ja, Justin, das war wohl ein Fehler. Nelly hat daraus einen richtigen Klassiker gemacht. Und hier gibt's ihn. Nelly Furtado, Manitor.

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1: Ich bin Thomas Bleskin. Bundesfamilienministerin Prien will in Deutschland ein Social-Media-Verbot für Kinder einführen, allerdings nur bis zum Alter von 13 Jahren und mit Ausnahmen etwa für Messenger-Dienste. Prien bezieht sich hierbei auf die Empfehlung einer Expertenkommission.
2: Kinder stoßen im Netz auf viele Gefahren, heißt es von der Expertenkommission, darunter Pornos, Mobbing oder Cybergrooming. Hinzu kommen die besorgniserregenden Nutzungszeiten. Etwa 1 Million Jugendliche würden digitale Medien auf problematische Weise nutzen. Um sie besser zu schützen, schlägt die Kommission härtere Regeln für Plattformen vor, sowie Handyverbote an Schulen und eine gesetzliche Altersgrenze. Die wird gerade auch in vielen anderen EU-Ländern diskutiert, teilweise mit noch strengeren Ansätzen. Auf EU-Ebene gibt es eine eigene Expertengruppe, die im Juli ihre Vorschläge vorlegen soll. Fiona Reinhardt, Nachrichtenredaktion.
1: Das Bundesamt für Sicherheit in der Informationstechnik warnt vor einer wachsenden Bedrohung durch KI-gestützte Cyberangriffe. BSI-Präsidentin Plattner sprach von einer neuen Phase der Cybersicherheit und erwartet in den kommenden Jahren eine deutlich angespanntere Lage. Sicherheitsbehörden sehen digitale Attacken bereits heute als Ausdruck geopolitischer Spannungen. In Frankreich ist eine erste Erkrankung im Zusammenhang mit dem Ebola-Ausbruch in der Demokratischen Republik Kongo nachgewiesen worden. Ein Arzt, der aus dem afrikanischen Land zurückkehrte, sei positiv getestet worden, hieß es vom französischen Gesundheitsministerium.
3: Schon mehr als 1000 Menschen haben sich in der Demokratischen Republik Kongo mit Ebola infiziert und jetzt gibt es auch einen Fall in Frankreich. Allerdings war der Mann vorher für die Arbeit im Kongo und zwar genau dort, wo die Krankheit rumgeht. Sein Zustand ist stabil und auch wenn es für den Mann direkt ins Krankenhaus ging, schauen die Behörden in Frankreich jetzt, ob es Kontaktpersonen gibt, die dann 3 Wochen zu Hause in Quarantäne müssen. Ebola-Fieber kann lebensbedrohlich sein und wird durch Körperkontakt und auch Kontakt mit Körperflüssigkeiten übertragen. In Europa schätzen die Behörden das Ansteckungsrisiko aber als gering ein. Aus Paris, Rachel Sommer.
1: Bundeskanzler Merz dringt auf eine Verabschiedung der geplanten Rentenreform noch in diesem Jahr. Im Bundestag warb er für eine zügige Umsetzung der Vorschläge einer Expertenkommission, die unter anderem eine schrittweise Anhebung des Renteneintrittsalters vorsehen. Merz verteidigte die Pläne erneut und wies Vorwürfe einer Rentenkürzung zurück.
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1: Ich bin Dirk Zeitler. Bundesfamilienministerin Prien will auch in Deutschland ein Social-Media-Verbot für Kinder einführen. Allerdings nur bis zum Alter von 13 Jahren und mit Ausnahmen etwa für Messenger-Dienste. Für Jugendliche zwischen 13 und 18 Jahren möchte die CDU-Politikerin abgestufte Schutzkonzepte bei der Nutzung von TikTok, Instagram und Co. Prien bezieht sich hierbei auf die Empfehlung einer Expertenkommission.
2: Kinder stoßen im Netz auf viele Gefahren, heißt es von der Expertenkommission, darunter Pornos, Mobbing oder Cybergrooming. Hinzu kommen die besorgniserregenden Nutzungszeiten. Etwa 1 Million Jugendliche würden digitale Medien auf problematische Weise nutzen. Um sie besser zu schützen, schlägt die Kommission härtere Regeln für Plattformen vor, sowie Handyverbote an Schulen und eine gesetzliche Altersgrenze. Die wird gerade auch in vielen anderen EU-Ländern diskutiert, teilweise mit noch strengeren Ansätzen. Fiona Reinhardt, Nachrichtenredaktion.
1: 2 Wochen vor dem NATO-Gipfel in Ankara haben die größeren europäischen Partner den Willen zur Stärkung des Bündnisses bekräftigt. Wir stehen gemeinsam für eine NATO, die stark und einig die Sicherheit im euroatlantischen Raum wahrt, im Interesse aller Alliierten. Zweitens, wir wollen die Allianz erneuern, wir stärken ihren europäischen Pfeiler, sagte Bundeskanzler Merz in Berlin beim Spitzentreffen der sogenannten E5 der größeren europäischen Mitgliedstaaten. Die Bundesanwaltschaft ermittelt gegen einen Russen wegen möglicher Sabotageversuche an der Gasversorgung in Deutschland. Einsatzkräfte durchsuchten in Berlin und Frankfurt am Main Räumlichkeiten. Im Fokus der Ermittlungen steht eine ehemalige Tochterfirma des staatlichen russischen Energiekonzerns Gazprom.
3: Es geht um einen Zeitraum zu Beginn des Ukraine-Kriegs. Damals wollte ein angeblich neuer Eigentümer die Gazprom Germania aus dem Nichts heraus liquidieren, hieß es von der Bundesanwaltschaft. Das hätte die Gasversorgung in Deutschland in einer ohnehin kritischen Phase weiter erschweren können. Denn Gazprom Germania verfügte zu dem Zeitpunkt über mindestens 1/4 der deutschen Speicherkapazitäten für Erdgas. Das Bundeswirtschaftsministerium bekam Wind von der geplanten Aktion und verhinderte sie. Tanja Wagner, Nachrichten Redaktion.
1: Die Trikots der deutschen Fußballnationalmannschaft verkaufen sich zur laufenden Weltmeisterschaft so gut wie nie zuvor. Nach Angaben von Adidas werden voraussichtlich mehr als 3 Millionen Deutschland-Jerseys abgesetzt. Das seien 3-mal so viele wie bei der WM in Katar vor 4 Jahren.
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1: Ich bin Dirk Zeitler. Nach dem bundesweiten Ausfall des Zugverkehrs in der Nacht hat die Deutsche Bahn erste Details zur Ursache genannt. Demnach war der planmäßige Tausch einer technischen Komponente beim digitalen Bahnfunksystem Auslöser für die Probleme. Eine deutschlandweite Störung des Systems hatte gestern am späten Abend für rund 2 Stunden Stillstand bei der Bahn gesorgt.
2: Das Verständnis für die Probleme mit der technischen Komponente hält sich in Grenzen. Wenn es an Hardware oder einem Update-Problem eines Servers gelegen habe, müsse die Bahn dafür sorgen, dass sich sowas nicht wiederholt, so die klare Erwartung von Bundesverkehrsminister Schnieder. Die Probleme zeigen, dass die Systeme der Bahn dringend modernisiert werden müssen, sagt der Vorsitzende des Verkehrsausschusses im Bundestag, Al-Wazir. Viele Reisende hatten durch den Unfall in der Nacht festgesessen. Vor den Bahnhofsinformationen hatten sich extrem lange Warteschlangen gebildet. Thomas Thonfeld, Nachrichtenredaktion.
1: Die Gespräche zwischen den USA und dem Iran dürften nach den Worten von US-Außenminister Rubio in der kommenden Woche weitergehen. Nach seinem Kenntnisstand würden die technischen Gespräche am Montag oder Donnerstag fortgeführt. Rubio geht davon aus, dass erneut in der Schweiz verhandelt wird. Bundesfamilienministerin Priem will auch in Deutschland ein Social-Media-Verbot für Kinder einführen, allerdings nur bis zum Alter von 13 Jahren und mit Ausnahmen etwa für Messenger-Dienste. Für Jugendliche zwischen 13 und 18 Jahren möchte die CDU-Politikerin abgestufte Schutzkonzepte bei der Nutzung von TikTok, Instagram und Co. Priem bezieht sich hierbei auf die Empfehlung einer Expertenkommission.
3: Kinder stoßen im Netz auf viele Gefahren, heißt es von der Expertenkommission, darunter Pornos, Mobbing oder Cybergrooming. Hinzu kommen die besorgniserregenden Nutzungszeiten. Etwa 1 Million Jugendliche würden digitale Medien auf problematische Weise nutzen. Um sie besser zu schützen, schlägt die Kommission härtere Regeln für Plattformen vor, sowie Handyverbote an Schulen und eine gesetzliche Altersgrenze. Die wird gerade auch in vielen anderen EU-Ländern diskutiert, teilweise mit noch strengeren Ansätzen. Fiona Reinhardt, Nachrichtenredaktion.
1: Die Trikots der deutschen Fußballnationalmannschaft verkaufen sich zur laufenden Weltmeisterschaft so gut wie nie zuvor. Nach Angaben von Adidas werden voraussichtlich mehr als 3 Millionen Deutschland-Jerseys abgesetzt. Das seien 3-mal so viele wie bei der WM in Katar vor 4 Jahren.
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1: Ich bin Dirk Zeitler. Nach dem bundesweiten Ausfall des Zugverkehrs in der Nacht hat die Deutsche Bahn erste Details zur Ursache genannt. Demnach war der planmäßige Tausch einer technischen Komponente beim digitalen Bahnfunksystem Auslöser für die Probleme. Eine deutschlandweite Störung des Systems hatte gestern am späten Abend für rund 2 Stunden Stillstand bei der Bahn gesorgt.
2: Das Verständnis für die Probleme mit der technischen Komponente hält sich in Grenzen. Wenn es an Hardware oder einem Update-Problem eines Servers gelegen habe, müsse die Bahn dafür sorgen, dass sich sowas nicht wiederholt, so die klare Erwartung von Bundesverkehrsminister Schnieder. Die Probleme zeigen, dass die Systeme der Bahn dringend modernisiert werden müssen, sagt der Vorsitzende des Verkehrsausschusses im Bundestag, Al-Wazir. Viele Reisende hatten durch den Unfall in der Nacht festgesessen. Vor den Bahnhofsinformationen hatten sich extrem lange Warteschlangen gebildet. Thomas Thonfeld, Nachrichtenredaktion.
1: Die Gespräche zwischen den USA und dem Iran dürften nach den Worten von US-Außenminister Rubio in der kommenden Woche weitergehen. Nach seinem Kenntnisstand würden die technischen Gespräche am Montag oder Donnerstag fortgeführt. Rubio geht davon aus, dass erneut in der Schweiz verhandelt wird. Bundesfamilienministerin Priem will auch in Deutschland ein Social-Media-Verbot für Kinder einführen, allerdings nur bis zum Alter von 13 Jahren und mit Ausnahmen etwa für Messenger-Dienste. Für Jugendliche zwischen 13 und 18 Jahren möchte die CDU-Politikerin abgestufte Schutzkonzepte bei der Nutzung von TikTok, Instagram und Co. Priem bezieht sich hierbei auf die Empfehlung einer Expertenkommission.
3: Kinder stoßen im Netz auf viele Gefahren, heißt es von der Expertenkommission, darunter Pornos, Mobbing oder Cybergrooming. Hinzu kommen die besorgniserregenden Nutzungszeiten. Etwa 1 Million Jugendliche würden digitale Medien auf problematische Weise nutzen. Um sie besser zu schützen, schlägt die Kommission härtere Regeln für Plattformen vor, sowie Handyverbote an Schulen und eine gesetzliche Altersgrenze. Fiona Reinhardt, Nachrichtenredaktion.
1: Zum Sport. Die Schweiz hat Gastgeber Kanada den Gruppensieg bei der Fußball-WM entrissen. Die Eidgenossen setzten sich im direkten Duell in Vancouver mit 2:1 durch. Mit einem 3:1 in Katar hat sich Bosnien-Herzegowina den Traum von der K.O.-Runde bei der WM so gut wie erfüllt.
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1: Ich bin Dirk Zeitler. Nach dem bundesweiten Ausfall des Zugverkehrs in der Nacht hat die Deutsche Bahn erste Details zur Ursache genannt. Demnach war der planmäßige Tausch einer technischen Komponente beim digitalen Bahnfunksystem Auslöser für die Probleme. Eine deutschlandweite Störung des Systems hatte gestern am späten Abend für rund 2 Stunden Stillstand bei der Bahn gesorgt.
2: Das Verständnis für die Probleme mit der technischen Komponente hält sich in Grenzen. Wenn es an Hardware oder einem Update-Problem eines Servers gelegen habe, müsse die Bahn dafür sorgen, dass sich sowas nicht wiederholt, so die klare Erwartung von Bundesverkehrsminister Schnieder. Die Probleme zeigen, dass die Systeme der Bahn dringend modernisiert werden müssen, sagt der Vorsitzende des Verkehrsausschusses im Bundestag, Al-Wazir. Viele Reisende hatten durch den Unfall in der Nacht festgesessen. Vor den Bahnhofsinformationen hatten sich extrem lange Warteschlangen gebildet. Thomas Thonfeld, Nachrichtenredaktion.
1: Die Gespräche zwischen den USA und dem Iran dürften nach den Worten von US-Außenminister Rubio in der kommenden Woche weitergehen. Nach seinem Kenntnisstand würden die technischen Gespräche am Montag oder Donnerstag fortgeführt. Rubio geht davon aus, dass erneut in der Schweiz verhandelt wird. Bundesfamilienministerin Priem will auch in Deutschland ein Social-Media-Verbot für Kinder einführen, allerdings nur bis zum Alter von 13 Jahren und mit Ausnahmen etwa für Messenger-Dienste. Für Jugendliche zwischen 13 und 18 Jahren möchte die CDU-Politikerin abgestufte Schutzkonzepte bei der Nutzung von TikTok, Instagram und Co. Priem bezieht sich hierbei auf die Empfehlung einer Expertenkommission.
3: Kinder stoßen im Netz auf viele Gefahren, heißt es von der Expertenkommission, darunter Pornos, Mobbing oder Cybergrooming. Hinzu kommen die besorgniserregenden Nutzungszeiten. Etwa 1 Million Jugendliche würden digitale Medien auf problematische Weise nutzen. Um sie besser zu schützen, schlägt die Kommission härtere Regeln für Plattformen vor, sowie Handyverbote an Schulen und eine gesetzliche Altersgrenze. Fiona Reinhardt, Nachrichtenredaktion.
1: Zum Sport. Die Schweiz hat Gastgeber Kanada den Gruppensieg bei der Fußball-WM entrissen. Die Eidgenossen setzten sich im direkten Duell in Vancouver mit 2:1 durch. Mit einem 3:1 in Katar hat sich Bosnien-Herzegowina den Traum von der K.O.-Runde bei der WM so gut wie erfüllt.
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1: Ich bin Dirk Zeitler. Bundesfamilienministerin Prien will auch in Deutschland ein Social-Media-Verbot für Kinder einführen. Allerdings nur bis zum Alter von 13 Jahren und mit Ausnahmen etwa für Messenger-Dienste. Für Jugendliche zwischen 13 und 18 Jahren möchte die CDU-Politikerin abgestufte Schutzkonzepte bei der Nutzung von TikTok, Instagram und Co. Prien bezieht sich hierbei auf die Empfehlung einer Expertenkommission.
2: Kinder stoßen im Netz auf viele Gefahren, heißt es von der Expertenkommission, darunter Pornos, Mobbing oder Cybergrooming. Hinzu kommen die besorgniserregenden Nutzungszeiten. Etwa 1 Million Jugendliche würden digitale Medien auf problematische Weise nutzen. Um sie besser zu schützen, schlägt die Kommission härtere Regeln für Plattformen vor, sowie Handyverbote an Schulen und eine gesetzliche Altersgrenze. Die wird gerade auch in vielen anderen EU-Ländern diskutiert, teilweise mit noch strengeren Ansätzen. Fiona Reinhardt, Nachrichtenredaktion.
1: 2 Wochen vor dem NATO-Gipfel in Ankara haben die größeren europäischen Partner den Willen zur Stärkung des Bündnisses bekräftigt. Wir stehen gemeinsam für eine NATO, die stark und einig die Sicherheit im euroatlantischen Raum wahrt. Im Interesse aller Alliierten. Zweitens, wir wollen die Allianz erneuern. Wir stärken ihren europäischen Pfeiler, sagte Bundeskanzler Merz in Berlin beim Spitzentreffen der sogenannten E5 der größeren europäischen Mitgliedstaaten. Die Bundesanwaltschaft ermittelt gegen einen Russen wegen möglicher Sabotageversuche an der Gasversorgung in Deutschland. Einsatzkräfte durchsuchten in Berlin und Frankfurt am Main Räumlichkeiten. Im Fokus der Ermittlungen steht eine ehemalige Tochterfirma des staatlichen russischen Energiekonzerns Gazprom.
3: Es geht um einen Zeitraum zu Beginn des Ukraine-Kriegs. Damals wollte ein angeblich neuer Eigentümer die Gazprom Germania aus dem Nichts heraus liquidieren, hieß es von der Bundesanwaltschaft. Das hätte die Gasversorgung in Deutschland in einer ohnehin kritischen Phase weiter erschweren können. Denn Gazprom Germania verfügte zu dem Zeitpunkt über mindestens 1/4 der deutschen Speicherkapazitäten für Erdgas. Das Bundeswirtschaftsministerium bekam Wind von der geplanten Aktion und verhinderte sie. Tanja Wagner, Nachrichtenredaktion.
1: Zum Sport. Die Schweiz hat Gastgeber Kanada den Gruppensieg bei der Fußball-WM entrissen. Die Eidgenossen setzten sich im direkten Duell in Vancouver mit 2:1 durch. Mit einem 3:1 in Katar hat sich Bosnien-Herzegowina den Traum von der K.O.-Runde bei der WM so gut wie erfüllt.